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1: Ich bin Uli Reitinger. Bundeskanzler Merz hat seine Koalition zum Zusammenhalt aufgerufen. Er forderte Union und SPD in der ARD-Sendung Bericht aus Berlin auf, nun bei den Reformen der Sozialsysteme voranzukommen und bis zum Jahresende die notwendigen Entscheidungen zu treffen. Er hoffe, dass es gelinge, die vorliegenden Vorschläge zur Rentenreform durchzusetzen. Die SPD sieht die geplante Abschaffung der abschlagsfreien Frührente nach 45 Beitragsjahren allerdings kritisch. Die Regierung macht sich das Leben nicht nur selber schwer, sie bekommt auch jede Menge Druck von außen. Gewerkschaften und Sozialverbände haben in einem Schreiben jetzt davor gewarnt, bei der Pflege und den anderen sozialen Bereichen zu sparen. Sie rufen die Koalition dazu auf, die Kürzungspläne in Sozialbereichen zu stoppen.
2: DGB, die Gewerkschaften IG Metall und Verdi, Caritas, Diakonie und Sozialverbände sehen die geplanten Kürzungen beim Wohngeld, Kinderzuschlag oder Unterhaltsvorschuss mit großer Sorge, vor allem aber bei der Pflegereform. Durch die geplante Änderung bei den Pflegegraden würde Betroffenen der Zugang zu Leistungen erschwert oder gar verwehrt, heißt es. Diana Kramer, Nachrichtenredaktion.
1: Die Bundesregierung will Opfer von häuslicher Gewalt besser schützen. Sie sollen sich leichter aus gemeinsamen Mietverträgen mit ihren Peinigern lösen können. Das sieht ein Gesetzentwurf von Justizministerin Hubig vor, der Funke Mediengruppe vorliegt. Opfer, das sind überwiegend Frauen, sollen außerdem vom Täter verlangen können, dass dieser grundsätzlich für Miete und Nebenkosten aufkommt, die nach dem Auszug der Frauen entstehen. Zum Sport. Die deutsche Fußballnationalmannschaft hat die Revanche in Griechenland knapp verpasst. Eine Woche nach dem 0:1 in Augsburg reichte es im Rückspiel in Thessaloniki nur zu einem 0:0 gegen Griechenland. Damit muss das Team von Jürgen Klopp um das Weiterkommen in der Nations League zittern.
3: Da wäre deutlich mehr drin gewesen. Das deutsche Team dominiert die erste Hälfte, setzt die Griechen zeitweise mit einem Powerplay unter Druck. Doch das verdiente Tor durch Burkhardt nach einer halben Stunde wird vom Videoschiedsrichter kassiert, wegen eines vorherigen Handspiels. In der zweiten Hälfte das Spiel ausgeglichener, Deutschland kommt kaum noch gefährlich vors Tor. Die Richtung unter Jürgen Klopp stimmt zwar, aber in der Gruppe belegt Deutschland derzeit nur Platz 3. Die letzten beiden Gruppenspiele dann im November. Thomas Bremser, Sportredaktion.
1: Im Parallelspiel der deutschen Gruppe setzten sich die Niederlande gegen Serbien mit 2:1 durch.
4: Und jetzt das Wetter für das Emsland und die Grafschaft Bentheim.
5: In der Nacht bildet sich örtlich wieder etwas Nebel oder Dunst. Es wird frisch bei 6 bis 8 Grad. Am Montag mit einem Mix aus Sonne und Wolken dann phasenweise wieder recht freundlich und mild bei 20 bis 23 Grad.
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1: Ich bin Uli Reitinger. Mit einer Reform will die Bundesregierung den Führerschein günstiger machen. Werden die Pläne komplett umgesetzt? Dazu gibt es heute eine Anhörung im Verkehrsausschuss des Bundestags. Fahrlehrerverbände machen sich Sorgen um die Sicherheit.
2: Theoriestunden auch online statt in Präsenz, Autofahren üben mit den Eltern oder im Simulator statt mit einem Fahrlehrer. Die Bundesvereinigung der Fahrlehrerverbände fürchtet um die Verkehrssicherheit und fordert, die Ausbildungsqualität müsse trotz Reform mindestens erhalten bleiben. Auch eine offizielle Datenbank, in der Fahrschulen ihre Preise und Erfolgsquote angeben müssen, lehnen die Fahrlehrerverbände ab. In Kraft treten soll die Reform nach den Plänen der Bundesregierung mit dem Jahreswechsel. Jan-Henner Reitz, Nachrichtenredaktion.
1: Bundeskanzler Merz hat auf die Unstimmigkeiten in seiner Regierung reagiert und seine Koalition zum Zusammenhalt aufgerufen. Er forderte Union und SPD in der ARD-Sendung Bericht aus Berlin auf, nun bei den Reformen der Sozialsysteme voranzukommen und bis zum Jahresende die notwendigen Entscheidungen zu treffen. Vor dem Hintergrund der koalitionsinternen Konflikte sagte Merz, ganz Europa hänge an der Stabilität in Deutschland. Stromausfälle, zerstörte Häuser und eine Tote. Unwetter auf den griechischen Inseln Kreta und Rhodos haben Opfer gefordert und Schäden hinterlassen. Nachdem sich die Lage etwas beruhigt hat, haben die Behörden eine erste Bilanz gezogen.
3: Auf Kreta wurden weite Teile der Landwirtschaft zerstört, Straßen unterspült und Häuser beschädigt. Rund 22.000 Blitze wurden registriert. Auf Rhodos wurde eine 58-jährige deutsche Urlauberin von einem Blitz getroffen und getötet. Ihr Ehemann wurde leicht verletzt. Die heftigen Regenfälle sollen noch einige Stunden anhalten. Danach wird eine Wetterberuhigung mit Temperaturen um die 26 Grad erwartet. Aus Athen, Takis Tsafos.
1: Und noch zum Sport. Die deutsche Fußballnationalmannschaft hat in Griechenland die Revanche verpasst und nur einen Punkt geholt. Im Gruppenspiel der Nations League in Thessaloniki hieß es am Ende 0:0. In dieser ersten Länderspielphase unter Bundestrainer Klopp lautet die deutsche Bilanz also: ein Sieg, zwei Unentschieden und eine Niederlage. Damit steht Deutschland in der Nations League-Gruppe nur auf Platz 3 hinter Holland und Griechenland.
4: Und jetzt das Wetter für das Emsland und die Grafschaft Bentheim.
5: Mit örtlichem Frühnebel starten wir in diesem Montag. Danach gibt es meist einen recht freundlichen Mix aus Sonne und lockeren Wolken. Die Temperaturen steigen dabei an auf bis zu 22 Grad. Morgen am Dienstag geht es dann genauso weiter. Mit einem Mix aus Sonne und Wolken werden Höchstwerte von bis zu 21 Grad erreicht.
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1: Ich bin Uli Reitinger. Opfer von häuslicher Gewalt sollen sich nach dem Willen der Bundesregierung leichter aus gemeinsamen Mietverträgen mit ihren Peinigern lösen können. Das sieht ein Gesetzentwurf von Justizministerin Hubig vor, der Funke Mediengruppe vorliegt. Der Weg in ein selbstbestimmtes und sicheres Leben solle so etwas einfacher werden, sagte Hubig. Außerdem sollen die Opfer, das sind ganz überwiegend Frauen, auch vom Täter verlangen können, dass dieser grundsätzlich für Miete und Nebenkosten aufkommt, die nach dem Auszug der Frauen entstehen. In Deutschland gilt wieder der Tankrabatt und die G7-Staaten wollen einen Teil ihrer Ölreserven freigeben. Hat das den erhofften Effekt auf die Spritpreise? Zumindest übers Wochenende sind Benzin und Diesel etwas günstiger geworden.
2: Der Liter Diesel im Schnitt 6 Cent billiger, der Liter E10 2 Cent, so die Preisvergleichs-App Tankerkönig. Die G7-Staaten, also auch Deutschland, wollen in den nächsten 4 Monaten 100 Millionen Barrel Rohöl und Diesel aus ihren Reserven verkaufen, um die Preise zu stabilisieren. Dabei ist die Reserve eigentlich für den Fall einer Mangellage gedacht. Wie schon den Tankrabatt kritisieren Wirtschaftsexperten auch die Freigabe aus der Reserve und sagen, das hat nur einen kurzfristigen Effekt, nötig sei aber eine grundsätzliche Lösung. Jan-Henner Reitz, Nachrichtenredaktion.
1: Die Bundesregierung will den Führerschein billiger machen. Heute ist im Bundestag eine Anhörung dazu im Verkehrsausschuss geplant. Konkret sollen Fahrschulen unter anderem mehr digitalen Unterricht anbieten. Der Fragenkatalog für die theoretische Prüfung soll um ein Drittel reduziert werden. Für die Zahl der Sonderfahrten bei Dunkelheit oder auf Autobahnen sollen keine festen Vorgaben mehr gelten. Und es soll möglich sein, einige Fahrstunden mit nahestehenden Personen, wie zum Beispiel den Eltern, zu machen. Zum Fußball. Die deutsche Nationalmannschaft hat die Revanche gegen Griechenland in der Nations League knapp verpasst. Nach dem 0:1 im Hinspiel in Augsburg kam das Team von Bundestrainer Klopp am Abend in Griechenland nicht über ein 0:0 hinaus. Trotzdem war Klopp nachher bei RTL hochzufrieden.
3: Wenn mir gesagt hätte vor einer Woche, dass man nach einer Woche so eine erste Halbzeit spielen kann, das hätte ich nicht geglaubt, weil ich sowas noch nie gesehen habe. Die Jungs haben ein unglaubliches Fußballspiel gemacht, das in allen Bereichen top war, richtig top, außer dass wir unsere Chancen keine Tore gemacht haben. Ich bin sehr, sehr, sehr angetan von der Mannschaft.
1: Die deutsche Mannschaft liegt in der Nations League-Gruppe nur auf Platz 3, hinter den Niederlanden und Griechenland.
4: Und jetzt das Wetter für das Emsland und die Grafschaft Bentheim.
5: Mit örtlichem Frühnebel starten wir in diesem Montag. Danach gibt es meist einen recht freundlichen Mix aus Sonne und lockeren Wolken. Die Temperaturen steigen dabei an auf bis zu 22 Grad. Morgen am Dienstag geht es dann genauso weiter. Mit einem Mix aus Sonne und Wolken werden Höchstwerte von bis zu 21 Grad erreicht.
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1: Ich bin Diana Kramer. Die Bundesregierung will den Führerschein günstiger machen. Zu den Plänen gibt es heute eine Anhörung im Verkehrsausschuss des Bundestags. Fahrlehrerverbände machen sich allerdings Sorgen um die Sicherheit.
2: Theoriestunden auch online statt in Präsenz, Autofahren üben mit den Eltern oder im Simulator statt mit einem Fahrlehrer. Die Bundesvereinigung der Fahrlehrerverbände fürchtet um die Verkehrssicherheit und fordert, die Ausbildungsqualität müsse trotz Reform mindestens erhalten bleiben. Auch eine offizielle Datenbank, in der Fahrschulen ihre Preise und Erfolgsquote angeben müssen, lehnen die Fahrlehrerverbände ab. In Kraft treten soll die Reform nach den Plänen der Bundesregierung mit dem Jahreswechsel. Jan-Henner Reitz, Nachrichtenredaktion.
1: Bundeskanzler Friedrich Merz hat seine Koalition zum Zusammenhalt aufgerufen. Er forderte Union und SPD auf, nun bei den Reformen der Sozialsysteme voranzukommen und bis zum Jahresende die notwendigen Entscheidungen zu treffen. Er hoffe, dass es gelinge, die vorliegenden Vorschläge zur Rentenreform durchzusetzen, sagte Merz in der ARD-Sendung Bericht aus Berlin. Die SPD sieht vor allem die geplante Abschaffung der abschlagsfreien Frührente nach 45 Beitragsjahren kritisch. Die Präsidentenwahl in Brasilien wird in einer Stichwahl zwischen dem linken Amtsinhaber Lula da Silva und dem rechten Senator Flavio Bolsonaro entschieden. Beide verfehlten in der Wahl die absolute Mehrheit. Damit entscheidet sich nun in 2 Wochen, ob der 80-jährige Lula seine 4. Amtszeit antritt oder der 45-jährige Sohn des früheren Präsidenten Jair Bolsonaro die Regierung übernimmt. Zum Fußball. Die deutsche Nationalmannschaft hat die Revanche in Griechenland knapp verpasst. Eine Woche nach dem 0:1 in Augsburg reichte es im Rückspiel in Thessaloniki nur zu einem 0:0. Bundestrainer Jürgen Klopp zeigte sich bei RTL dennoch zufrieden.
3: Was man alles über uns Deutsche gesagt hat, wie wir kicken und was wir können, was wir nicht können. Wir haben ein paar Zeichen gezeigt, dass wir verschiedene Dinge vielleicht ein klein bisschen besser können, als man momentan glaubt. Das freut mich sehr. Für die Jungs, das freut mich sehr, für alle, um ehrlich zu sein, weil es einfach, weil wir das Zeichen auch haben wollten. Wir wollen ja was verändern, wir wollen was anschieben und das habe ich auf jeden Fall gesehen.
1: Dennoch muss die Mannschaft nach dem Unentschieden um das Weiterkommen in der Nations League zittern.
4: Und jetzt das Wetter für das Emsland und die Grafschaft Bentheim.
5: Mit örtlichem frühen Nebel starten wir in diesem Montag. Danach gibt es meist einen recht freundlichen Mix aus Sonne und lockeren Wolken. Die Temperaturen steigen dabei an auf bis zu 22 Grad. Morgen am Dienstag geht es dann genauso weiter. Mit einem Mix aus Sonne und Wolken werden Höchstwerte von bis zu 21 Grad erreicht.
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2: Mit Marie-Christine Ommer, guten Morgen. Nach einem Einbruch in ein Firmengebäude an der Schlosserstraße in Werlte in der Nacht zu Freitag hat die Polizei zwei Jugendliche festgenommen. Nach bisherigen Erkenntnissen der Polizei verschafften sich am Donnerstagabend gegen 23.25 Uhr drei männliche Personen mit einem gestohlenen Transporter gewaltsam Zutritt zu einer Halle. Dort bereiteten sie unter anderem Kupferrohre zum Abtransport vor. Ein Zeuge bemerkte verdächtige Geräusche und informierte den Firmeninhaber. Nach umfangreichen Fahndungsmaßnahmen entdeckten Polizeibeamte auf einem benachbarten Firmengelände drei dunkel gekleidete Personen. Als die Polizisten sie ansprachen, flüchteten sie. Den Beamten gelang es, zwei Jugendliche festzunehmen. Der dritte Tatverdächtige entkam. Die Ermittlungen dauern an. Die Polizei bittet Zeugen, die in der Nacht oder am Freitagmorgen im Bereich der Schlosserstraße, am Zirkel und der angrenzenden Gewerbegebiete etwas beobachtet haben, sich zu melden. 33 emsländische Jugendfeuerwehrmitglieder haben am 13. September in Lohne die höchste Auszeichnung der Deutschen Jugendfeuerwehr, DJF, die Leistungsspange, erhalten. Wie die Kreisjugendfeuerwehr Emsland mitteilt, waren neben feuerwehrtechnischem Können vor allem körperliche Fitness, Fachwissen, Disziplin und eine gute Zusammenarbeit gefragt. Die Jugendlichen der Jugendfeuerwehren aus Rütenbrock, Aschendorf, Papenburg, Großhesepe, Osterbrock, Messingen und Beesten wurden für die Prüfung in vier Gruppen eingeteilt. Gemeinsam mussten sie sich in insgesamt fünf Bereichen erfolgreich beweisen. Dank einer intensiven Vorbereitung hat jede Gruppe die Leistungsspangenabnahme erfolgreich bestanden. In Werlte haben Unbekannte am Samstag gegen 1.45 Uhr Schmuck aus einem Juweliergeschäft in der Poststraße gestohlen. Laut Angaben der Polizei flohen die Täter anschließend mit einem silbergrauen PKW über die Hauptstraße in unbekannte Richtung. Die Höhe des entstandenen Sachschadens steht noch nicht fest. Und nun zum Sport in der Region. Der VfL Eintracht Hagen hat sich in der zweiten Handball-Bundesliga bei der HSG Nordhorn-Lingen mit 32:37 durchgesetzt. Die Gäste lagen bereits zur Halbzeit mit 16:17 vorne. Die HSG Nordhorn-Lingen konnte das Spiel zunächst offen gestalten. Nach dem Seitenwechsel baute Hagen seinen Vorsprung immer weiter aus, führte zwischenzeitlich sogar mit 7 Toren Vorsprung. Bester Werfer bei der HSG Nordhorn-Lingen war Tarek Marschall mit 9 Treffern. Weiter geht es für das Zwei-Städte-Team am kommenden Samstag. Dann ist das Team von HSG-Trainer Marc Bild zu Gast beim TV Emstetten. Anwurf ist um 19.30 Uhr.
3: Und jetzt das Wetter für das Emsland und die Grafschaft Bentheim.
4: Mit örtlichem Frühnebel starten wir in diesem Montag. Danach gibt es meist einen recht freundlichen Mix aus Sonne und lockeren Wolken. Die Temperaturen steigen dabei an auf bis zu 22 Grad. Morgen am Dienstag geht es dann genauso weiter. Mit einem Mix aus Sonne und Wolken werden Höchstwerte von bis zu 21 Grad erreicht.
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Es ist 6 Uhr und 52 Minuten.

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1: Ich bin Diana Kramer. Bundeskanzler Friedrich Merz hat seine Koalition zum Zusammenhalt aufgerufen. In der ARD-Sendung Bericht aus Berlin sagte Merz, wir müssen in der Regierung zusammenbleiben und das Land nach vorne bringen.
2: Der Kanzler beließ es diesmal aber nicht bei den altbekannten Durchhalteparolen. Diesmal wurde er konkreter. Merz hofft, bis Jahresende entscheidende Schritte voranzukommen bei den Reformen der Sozialsysteme. Besonders wichtig ist Merz die Rentenreform. Er hofft, die Vorschläge der Expertenkommission durchzubekommen. Allerdings sieht die SPD die geplante Abschaffung der abschlagsfreien Frührente nach 45 Beitragsjahren kritisch. Uli Reitinger, Berlin.
1: Weiter geht auch die Debatte um die Regierungspläne für einen günstigeren Führerschein. Fahrlehrerverbände warnen davor, dass das Sicherheitsniveau sinken könnte. Sie fordern deshalb, dass zumindest ein Teil der Theoriestunden weiter in Präsenz stattfinden soll. Das Niveau der Verkehrssicherheit und der Ausbildungsqualität müsse mindestens erhalten bleiben, fordert die Bundesvereinigung der Fahrlehrer vom Verkehrsausschuss des Bundestags. Dort gibt es heute eine Anhörung zur geplanten Führerscheinreform. Mit dem traditionellen Kehraus im Hofbräuzelt ist am Abend das 191. Oktoberfest zu Ende gegangen. Die Stadt München hatte bereits gestern eine Rekordbilanz gezogen. Mit 7,4 Millionen Menschen kamen so viele Besucher wie noch nie.
3: Der bisherige Besucherrekord von 2023 ist geknackt. Damals kamen 7,2 Millionen Menschen, diesmal waren es 200.000 mehr. Getrunken wurden 6,7 Millionen Maß Bier und auch beim Essen legten die Wiesenwirte zu. Gleichzeitig gab es mehrere Unglücke. Zwei Mitarbeiter von Fahrgeschäften wurden schwer verletzt, einer davon starb. Auch eine über 90-jährige Besucherin starb nach einem Unfall mit einem Kutschpferd. Auf der Anreise zur Wiesen kamen außerdem zwei Menschen bei einem Busunglück ums Leben. Aus München, Julia Wasilkow.
1: Zum Fußball. Mit der Revanche gegen Griechenland hat es nicht geklappt. Eine Woche nach dem 0:1 in Augsburg kam die Nationalmannschaft beim Rückspiel in Thessaloniki nicht über ein 0:0 hinaus. Bundestrainer Jürgen Klopp kommt damit in der Nations League nach 4 Spielen auf nur 5 Punkte und liegt in der Gruppe nur auf Platz 2 hinter den Niederlanden und Griechenland. Das würde für den Einzug ins Viertelfinale nicht reichen.
4: Und jetzt das Wetter für das Emsland und die Grafschaft Bentheim.
5: Heute wird es nochmal richtig sonnig in der Region. Zwischendurch sind immer mal wieder ein paar Wolken mit dabei. Es bleibt trocken bei Temperaturen von bis zu 21 Grad. In der Nacht zu morgen sinken die Werte ab auf bis zu 11 Grad. Morgen geht es weiter mit einem Sonne-Wolken-Mix und bis zu 20 Grad. Und so sieht es dann auch am Mittwoch aus. Da müssen wir dann auch mit Regen rechnen.
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0: Montagmorgen hier auf der Ems-Fechtewelle. Und gestern am 4. Oktober war Welttierschutztag. Ob Haustiere, Nutztiere oder Wildtiere, wir alle können zu ihrem Schutz beitragen. Aber wo übersehen wir das Wohl der Tiere oft? Und was können wir selbst für den Tierschutz tun? Das erklärt uns Dr. Anna-Caroline Wöhr, Fachtierärztin für Tierschutz an der Ludwig-Maximilians-Universität München. Hallo, Frau Wöhr.
1: Guten Morgen.
0: Frau Wöhr, wo übersehen wir das Wohl von Tieren am häufigsten?
1: Das eine ist vor allem bei Tieren, die still leiden. Wir haben viele Tiere, die Schmerz und Stress kaum zeigen. Ja, und das zweite ganz große Problem ist dieses Leid, was wir dann süß finden, also so ein schnarchender Mops oder eine Katze mit Faltohren. Und dann natürlich, wenn wir jetzt an die Nutztiere denken, Tiere, die wir nicht sehen, wo es tatsächlich hinter einer Verpackung verschwindet.
0: Und wo kann ich selbst anfangen, um weniger Tierleid zu verursachen?
1: An allererster Stelle schon mal beim eigenen Tier. Ganz wichtig, keine Qualzuchten kaufen. Keine Tiere aus dem Kofferraum oder, was ich persönlich ganz schlimm finde, sind Tiere im Internet zu bestellen. Erstmal lieber im Tierheim schauen. Dann natürlich auch beim Einkauf, ja, also weniger tierische Produkte. Bewusster einkaufen, auf die Haltungsstufe achten. Auch auf Bio- oder Verbandssiegel oder den Eierkot achten und dann eben auch bei den verarbeiteten Produkten nachfragen.
0: Welche politischen Veränderungen brauchen wir dringend im Tierschutz?
1: Ja, also was wir brauchen definitiv ist das Qualzuchtverbot, was wir in Deutschland eigentlich schon seit langem haben, wenn das mal wirklich konsequent durchgesetzt werden würde und dass wir gesellschaftlich aufhören, krankmachende Merkmale schön zu finden. Und am Ende natürlich dann auch eine faire Bezahlung für die Landwirtinnen und Landwirte, die mehr Tierwohl umsetzen sollen. Aber der Tierschutz darf eben nicht an denen hängen bleiben, die ihn im Stall leisten.
0: Und so in unserem Alltag, was wäre da eine Änderung, die wirklich ganz viel Tierschutz voranbringen würde?
1: Was ich mir am meisten wünsche, ist eigentlich die Sachkenntnis. Weil die meisten Fehler, die entstehen jetzt nicht aus Gleichgültigkeit oder aus Roheit, sondern eigentlich aus Zuneigung ohne Sachkenntnis. Und ich wünsche mir wirklich einen verpflichtenden Sachkundenachweis, bevor man sich zum Beispiel bestimmte Tiere anschafft. Das wäre schon ein ziemlich guter Anfang.
0: Dankeschön, Frau Wöhr.
1: Tschüss.
2: 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Es ist 7:20 Uhr.

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2: Mit Marie-Christine Ommer, guten Morgen. Nach einem Einbruch in ein Firmengebäude an der Schlosserstraße in Werlte in der Nacht zu Freitag hat die Polizei zwei Jugendliche festgenommen. Nach bisherigen Erkenntnissen der Polizei verschafften sich am Donnerstagabend gegen 23.25 Uhr drei männliche Personen mit einem gestohlenen Transporter gewaltsam Zutritt zu einer Halle. Dort bereiteten sie unter anderem Kupferrohre zum Abtransport vor. Ein Zeuge bemerkte verdächtige Geräusche und informierte den Firmeninhaber. Nach umfangreichen Fahndungsmaßnahmen entdeckten Polizeibeamte auf einem benachbarten Firmengelände drei dunkel gekleidete Personen. Als die Polizisten sie ansprachen, flüchteten sie. Den Beamten gelang es, zwei Jugendliche festzunehmen. Der dritte Tatverdächtige entkam. Die Ermittlungen dauern an. Die Polizei bittet Zeugen, die in der Nacht oder am Freitagmorgen im Bereich der Schlosserstraße, am Zirkel und der angrenzenden Gewerbegebiete etwas beobachtet haben, sich zu melden. 33 emsländische Jugendfeuerwehrmitglieder haben am 13. September in Lohne die höchste Auszeichnung der Deutschen Jugendfeuerwehr, DJF, die Leistungsspange, erhalten. Wie die Kreisjugendfeuerwehr Emsland mitteilt, waren neben feuerwehrtechnischem Können vor allem körperliche Fitness, Fachwissen, Disziplin und eine gute Zusammenarbeit gefragt. Die Jugendlichen der Jugendfeuerwehren aus Rütenbrock, Aschendorf, Papenburg, Großhesepe, Osterbrock, Messingen und Beesten wurden für die Prüfung in vier Gruppen eingeteilt. Gemeinsam mussten sie sich in insgesamt fünf Bereichen erfolgreich beweisen. Dank einer intensiven Vorbereitung hat jede Gruppe die Leistungsspangenabnahme erfolgreich bestanden. In Werlte haben Unbekannte am Samstag gegen 1.45 Uhr Schmuck aus einem Juweliergeschäft in der Poststraße gestohlen. Laut Angaben der Polizei flohen die Täter anschließend mit einem silbergrauen Pkw über die Hauptstraße in unbekannte Richtung. Die Höhe des entstandenen Sachschadens steht noch nicht fest. Und nun zum Sport in der Region. Der VfL Eintracht Hagen hat sich in der zweiten Handball-Bundesliga bei der HSG Nordhorn-Lingen mit 32:37 durchgesetzt. Die Gäste lagen bereits zur Halbzeit mit 16:17 vorne. Die HSG Nordhorn-Lingen konnte das Spiel zunächst offen gestalten. Nach dem Seitenwechsel baute Hagen seinen Vorsprung immer weiter aus, führte zwischenzeitlich sogar mit 7 Toren Vorsprung. Bester Werfer bei der HSG Nordhorn-Lingen war Tarek Marschall mit 9 Treffern. Weiter geht es für das Zwei-Städte-Team am kommenden Samstag. Dann ist das Team von HSG-Trainer Marc Bild zu Gast beim TV Emstetten. Anwurf ist um 19.30 Uhr.
3: Und jetzt das Wetter für das Emsland und die Grafschaft Bentheim.
4: Heute wird es nochmal richtig sonnig in der Region. Zwischendurch sind immer mal wieder ein paar Wolken mit dabei. Es bleibt trocken bei Temperaturen von bis zu 21 Grad. In der Nacht zu morgen sinken die Werte ab auf bis zu 11 Grad. Morgen geht es weiter mit einem Sonne-Wolken-Mix und bis zu 20 Grad. Und so sieht es dann auch am Mittwoch aus. Da müssen wir dann auch mit Regen rechnen.
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Wir schauen jetzt mal ein paar Jährchen zurück und darauf, was heute vor 30 Jahren so in den britischen Charts los war. Da stand ziemlich frisch an der Spitze der Single-Charts der Song Breakfast at Tiffany's von Deep Blue Something. Die Band gab es da schon seit 3 Jahren. Das Debütalbum brachte nicht den gewünschten Erfolg, dann aber das zweite Album Home. Und das vor allem wegen der Single Breakfast at Tiffany's. Der Song erzählt die Geschichte eines Pärchens, das sich auseinandergelebt hat. Was sie aber noch gemeinsam haben, ist, dass sie beide den Film Frühstück bei Tiffany mögen. Wie gesagt, in Großbritannien erreichte der Song die Spitze der Charts. In den USA, bei uns in Deutschland und in diversen anderen Ländern kam er bis in die Top 10. An diesen Erfolg konnten Deep Blue Something danach nicht mehr anknüpfen. Bis heute gelten sie als klassisches One-Hit-Wonder. Ihren Nummer 1-Hit, den gibt's jetzt hier bei uns, Deep Blue Something mit Breakfast at Tiffany's.

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1: Ich bin Diana Kramer. Der Führerschein soll nach dem Willen der Bundesregierung günstiger werden. Zu den Plänen gibt es heute eine Anhörung im Verkehrsausschuss des Bundestags. Fahrlehrerverbände sorgen sich allerdings um die Sicherheit.
2: Theoriestunden auch online statt in Präsenz, Autofahren üben mit den Eltern oder im Simulator statt mit einem Fahrlehrer. Die Bundesvereinigung der Fahrlehrerverbände fürchtet um die Verkehrssicherheit und fordert, die Ausbildungsqualität müsse trotz Reform mindestens erhalten bleiben. Auch eine offizielle Datenbank, in der Fahrschulen ihre Preise und Erfolgsquote angeben müssen, lehnen die Fahrlehrerverbände ab. In Kraft treten soll die Reform nach den Plänen der Bundesregierung mit dem Jahreswechsel. Jan-Henner Reitze, Nachrichtenredaktion.
1: Ein neues Gesetz soll Gewaltopfern helfen, sich leichter aus gemeinsamen Mietverträgen mit Tätern zu lösen. Das sieht ein Gesetzentwurf von Bundesjustizministerin Stefanie Hubig vor. Damit folgt sie einer Initiative des Bundesrats, der im März Änderungen im Gewaltschutzgesetz vorgeschlagen hatte.
3: Fast 266.000 Menschen waren im Jahr 2024 von häuslicher Gewalt betroffen. Der Großteil davon Frauen und Mädchen. Und oft ist es für Betroffene schwierig, in so einer Situation aus einem gemeinsamen Mietvertrag herauszukommen, sagt der Bundesrat. Deswegen sollen sie mit dem neuen Gesetz unter anderem die Zustimmung des Täters zur Kündigung des gemeinsamen Mietvertrags verlangen dürfen. Außerdem sollen Familiengerichte zum Beispiel Kontakt- oder Annäherungsverbote leichter anordnen können, um auch Angehörige der Opfer besser zu schützen. Fiona Reinhardt, Nachrichtenredaktion.
1: Die Präsidentenwahl in Brasilien wird in einer Stichwahl entschieden. Sowohl der linke Amtsinhaber Lula da Silva als auch der rechte Senator Flavio Bolsonaro verfehlten die absolute Mehrheit. Damit entscheidet sich nun am 25. Oktober, ob der 80-jährige Lula eine vierte Amtszeit antritt oder der 45-jährige Sohn des früheren Präsidenten Jair Bolsonaro die Regierung übernimmt. Zum Fußball. Die deutsche Nationalmannschaft hat die Revanche in Griechenland knapp verpasst. Eine Woche nach dem 0:1 in Augsburg reichte es im Rückspiel in Thessaloniki nur zu einem 0:0. Um noch ins Viertelfinale der Nations League einzuziehen, musste die DFB-11 die Partien gegen Serbien und die Niederlande Mitte November bestmöglich gewinnen. Ansonsten wäre man zusätzlich von den Ergebnissen der Gruppengegner abhängig.
4: Und jetzt das Wetter für das Emsland und die Grafschaft Bentheim.
5: Heute wird es noch mal richtig sonnig in der Region. Zwischendurch sind immer mal wieder ein paar Wolken mit dabei. Es bleibt trocken bei Temperaturen von bis zu 21 Grad. In der Nacht zu morgen sinken die Werte ab auf bis zu 11 Grad. Morgen geht es weiter mit einem Sonne-Wolken-Mix und bis zu 20 Grad. Und so sieht es dann auch am Mittwoch aus. Da müssen wir dann auch mit Regen rechnen.
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1: Im Ems Fechtewelle Kalenderblatt geht es heute um einen Diebstahl, der genau 109 Jahre zurückliegt. Ein echtes europäisches Wahrzeichen wurde am 5. Oktober 1817 in Brüssel gestohlen, nämlich die Brunnenfigur Mannequin Piss, auch Le Petit Julien genannt. Das wasserlassende Männlein ist eines der Wahrzeichen Brüssels. Die 61 cm hohe Bronzestatue wurde 1619 von einem Brüsseler Bildhauer geschaffen. Die Figur, die ihr dort heute sehen könnt, ist eine Kopie aus dem Jahr 1965. Das Original soll im Kaufmannshaus Maison du Roi am Grand Place Grote Markt aufbewahrt sein, aber an der Echtheit gibt es Zweifel und unterschiedliche Forschungsberichte. Sicher ist nur, dass die Touristenhorden Fotos von einer Kopie machen. Das, was das Original sein soll, steht auf einem goldenen Sockel im Kaufmannshaus Maison du Roi am historischen Marktplatz Grand Place. Dieser Raum ist neu gestaltet und behandelt die Geschichte des Mannequin Piss. Heute vor 109 Jahren wurde die Figur gestohlen. Nach einem Jahr kehrte sie zurück und laut einer Forschungsarbeit einer belgischen Wissenschaftlerin soll es sich bei der zurückgekehrten Figur schon um eine Kopie gehandelt haben und nicht um ein Original. Wir können es nicht überprüfen, deswegen schließen wir an dieser Stelle das Kalenderblatt für heute und machen es morgen wieder auf.
0: 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Es ist 8 Uhr und 18 Minuten.

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2: Mit Marie-Christine Ommer, guten Morgen. Nach einem Einbruch in ein Firmengebäude an der Schlosserstraße in Werlte in der Nacht zu Freitag hat die Polizei zwei Jugendliche festgenommen. Nach bisherigen Erkenntnissen der Polizei verschafften sich am Donnerstagabend gegen 23.25 Uhr drei männliche Personen mit einem gestohlenen Transporter gewaltsam Zutritt zu einer Halle. Dort bereiteten sie unter anderem Kupferrohre zum Abtransport vor. Ein Zeuge bemerkte verdächtige Geräusche und informierte den Firmeninhaber. Nach umfangreichen Fahndungsmaßnahmen entdeckten Polizeibeamte auf einem benachbarten Firmengelände drei dunkel gekleidete Personen. Als die Polizisten sie ansprachen, flüchteten sie. Den Beamten gelang es, zwei Jugendliche festzunehmen. Der dritte Tatverdächtige entkam. Die Ermittlungen dauern an. Die Polizei bittet Zeugen, die in der Nacht oder am Freitagmorgen im Bereich der Schlosserstraße, am Zirkel und der angrenzenden Gewerbegebiete etwas beobachtet haben, sich zu melden. 33 emsländische Jugendfeuerwehrmitglieder haben am 13. September in Lohne die höchste Auszeichnung der Deutschen Jugendfeuerwehr, DJF, die Leistungsspange, erhalten. Wie die Kreisjugendfeuerwehr Emsland mitteilt, waren neben feuerwehrtechnischem Können vor allem körperliche Fitness, Fachwissen, Disziplin und eine gute Zusammenarbeit gefragt. Die Jugendlichen der Jugendfeuerwehren aus Rütenbrock, Aschendorf, Papenburg, Groß-Hesepe, Osterbrock, Messingen und Beesten wurden für die Prüfung in vier Gruppen eingeteilt. Gemeinsam mussten sie sich in insgesamt fünf Bereichen erfolgreich beweisen. Dank einer intensiven Vorbereitung hat jede Gruppe die Leistungsspangenabnahme erfolgreich bestanden. In Werlte haben Unbekannte am Samstag gegen 1.45 Uhr Schmuck aus einem Juweliergeschäft in der Poststraße gestohlen. Laut Angaben der Polizei flohen die Täter anschließend mit einem silbergrauen PKW über die Hauptstraße in unbekannte Richtung. Die Höhe des entstandenen Sachschadens steht noch nicht fest. Und nun zum Sport in der Region. Der VfL Eintracht Hagen hat sich in der zweiten Handball-Bundesliga bei der HSG Nordhorn-Lingen mit 32-37 durchgesetzt. Die Gäste lagen bereits zur Halbzeit mit 16-17 vorne. Die HSG Nordhorn-Lingen konnte das Spiel zunächst offen gestalten. Nach dem Seitenwechsel baute Hagen seinen Vorsprung immer weiter aus, führte zwischenzeitlich sogar mit 7 Toren Vorsprung. Bester Werfer bei der HSG Nordhorn-Lingen war Tarek Marschall mit 9 Treffern. Weiter geht es für das Zwei-Städte-Team am kommenden Samstag. Dann ist das Team von HSG-Trainer Marc Bild zu Gast beim TV Emstetten. Anwurf ist um 19.30 Uhr.
3: Und jetzt das Wetter für das Emsland und die Grafschaft Bentheim.
4: Heute wird es noch mal richtig sonnig in der Region. Zwischendurch sind immer mal wieder ein paar Wolken mit dabei. Es bleibt trocken bei Temperaturen von bis zu 21 Grad. In der Nacht zu morgen sinken die Werte ab auf bis zu 11 Grad. Morgen geht es weiter mit einem Sonne-Wolken-Mix und bis zu 20 Grad. Und so sieht es dann auch am Mittwoch aus. Da müssen wir dann auch mit Regen rechnen.
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1: Mehr als 3.800 junge Menschen haben in diesem Jahr im Bezirk der Industrie- und Handelskammer, kurz IHK Osnabrück-Emsland-Grafschaft-Bentheim, an den Abschlussprüfungen im IHK-Bezirk teilgenommen. 44 von ihnen waren die Besten in ihren jeweiligen Ausbildungsberufen und dafür sind sie am vergangenen Freitag in Lingen geehrt worden. IHK-Vizepräsident Hendrik Kampmann hat den 44 Absolventinnen und Absolventen bei einer Feierstunde im Hofbräu an der Wilhelmshöhe ihre Urkunden überreicht und ihnen zu den Leistungen gratuliert. Die Absolventinnen und Absolventen hätten Engagement, Zielstrebigkeit und Durchhaltevermögen bewiesen, hieß es von Kampmann bei der Übergabe. Damit hätten sie gezeigt, was möglich ist, wenn man konsequent auf ein Ziel hinarbeitet. Dahinter stehen natürlich auch immer noch andere Menschen, Eltern, Freunde, die Ausbilder in den Unternehmen und auch denen wurde für ihre Unterstützung noch einmal gedankt, ebenso wie den rund 2600 ehrenamtlichen Prüferinnen und Prüfern. Also viele Menschen, die an solchen Erfolgen beteiligt sind, aber natürlich standen bei der Urkundenübergabe die Absolventinnen und Absolventen selbst im Vordergrund und durften sich ordentlich feiern lassen.

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1: Ich bin Diana Kramer. Wegen einer ganzen Reihe von Attacken mit Bauschaum auf hunderte Fahrzeuge in 4 Bundesländern stehen 3 junge Männer und eine Frau ab heute in Ulm vor Gericht. Hinter der Sachbeschädigung steckt aus Sicht der Ermittler ein plumper Versuch der Einflussnahme auf die letzte Bundestagswahl.
2: Hunderte Autos in Baden-Württemberg, Bayern, Berlin und Brandenburg hatten vor der letzten Bundestagswahl plötzlich verstopfte Auspuffanlagen. Der Schaden gut 13.000 Euro. Außerdem klebten an den betroffenen Fahrzeugen Aufkleber mit einem Bild des damaligen grünen Vizekanzlers Habeck und dem Schriftzug sei grüner. Erst hatten Ermittler Klimaaktivisten im Visier, aber inzwischen geht die Anklage davon aus, dass die 4 als Wegwerfagenten angestiftet wurden, um das Wahlverhalten zu beeinflussen. Einer der Angeklagten soll gestanden haben, der Drahtzieher lebe in Russland. Für jedes beschädigte Auto seien ihnen 100 Euro geboten worden. Ursula Winkler, Nachrichtenredaktion.
1: Opfer von häuslicher Gewalt sollen sich nach dem Willen der Bundesregierung leichter aus gemeinsamen Mietverträgen mit ihren Peinigern lösen können. Das sieht ein Gesetzentwurf von Justizministerin Stefanie Hubig vor, der den Funke-Medien vorliegt. Der Weg in ein selbstbestimmtes und sicheres Leben soll so etwas einfacher werden, sagte Hubig. Außerdem sollen die Opfer, überwiegend Frauen, auch vom Täter verlangen können, dass dieser für Miete und Nebenkosten nach dem Auszug aufkommt. Die im Mai freigeschaltete E-Auto-Prämie ist bisher an 100.000 Antragsteller ausgezahlt worden. Umweltminister Carsten Schneider sagte der Bild-Zeitung, das Förderprogramm habe die Erwartungen damit weit übertroffen.
3: Der SPD-Umweltminister freut sich besonders, dass die eingebaute soziale Staffelung ganz offenbar wirkt. Die Hälfte der Antragsteller hatte ein Haushaltsjahreseinkommen von maximal 45.000 Euro. Das heißt, die Förderung kommt bei denen an, die vorher nie daran gedacht hätten, sich ein E-Auto zu kaufen, sagt Schneider. Und der Förderpott ist noch gut gefüllt, erreicht voraussichtlich noch für weitere 700.000 Fahrzeuge. Uli Reitinger, Berlin.
1: Zum Fußball. Mit der Revanche gegen Griechenland hat es nicht geklappt. Eine Woche nach dem 0:1 in Augsburg kam die Nationalmannschaft beim Rückspiel in Thessaloniki nicht über ein 0:0 hinaus. Das DFB-Team ist damit in der Nations League Gruppendritter und muss um den Einzug ins Viertelfinale weiter zittern.
4: Und jetzt das Wetter für das Emsland und die Grafschaft Bentheim.
5: Heute wird es noch mal richtig sonnig in der Region. Zwischendurch sind immer mal wieder ein paar Wolken mit dabei. Es bleibt trocken bei Temperaturen von bis zu 21 Grad. In der Nacht zu morgen sinken die Werte ab auf bis zu 11 Grad. Morgen geht es weiter mit einem Sonne-Wolken-Mix und bis zu 20 Grad. Und so sieht es dann auch am Mittwoch aus. Da müssen wir dann auch mit Regen rechnen.
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0: bei Kaffee und Kuchen ungezwungen über das eigene Sterben sprechen. Was zunächst ungewöhnlich klingt, soll ein geschützter Ort für ein oft verdrängtes Thema werden. Mit dem ersten Death Café im Emsland holt der Hospizdienst Abendstern ein aus Großbritannien stammendes Konzept nach Emsbüren und Salzbergen. Im Gegensatz zu klassischen Trauergruppen richtet sich das Format an alle Interessierten, ganz unabhängig davon, ob sie aktuell einen Verlust betreuen oder nicht. Ziel ist dabei keine Trauerbewältigung, sondern das bewusste und freie Nachdenken über die eigene Endlichkeit. Ganz ohne feste Tagesordnung, dafür mit kleinen Denkanstößen und Fragerunden auf Tischkärtchen entsteht bei Kaffee und Kuchen eine leichte, offene Atmosphäre für tiefgründige Gespräche. Wie die Mitarbeiterinnen und Mitarbeiter beim Death Café mit dem Thema Tod umgehen wollen, das weiß Maria Winnemöller, die erste Vorsitzende des Hospizdienstes Abendstern.
1: Ich denke, so unser Umgang miteinander und wenn man Menschen hat, die dazukommen, egal ob jetzt bei einer öffentlichen Veranstaltung oder ins Trauercafé oder in die Sprechstunde, dass sie merken, dass wir da ganz normal mit umgehen. Das gehört zum Leben wie alles andere. Nur man verdrängt es ja als Normalbürger ganz gerne, weil will sich keiner so gerne mit beschäftigen. Und wir haben erfahren, alle, die in der Gruppe sind, dass das Thema nicht schwerer wird, wenn man sich damit beschäftigt und die Ausbildungen macht oder Menschen begleitet, sondern dass man sich dadurch ja selber damit beschäftigt und auch einen anderen Blick darauf kriegt. Und für mich ist es dann eben auch so, es gehört dazu, irgendwann kommt es und ja, da kommen wir schon durch. So. Und ich habe jemanden, der zu mir steht, der mir hilft, der meine Hand hält und ich bin nicht allein. Und darum geht es eigentlich. Und wenn man in so einer Gruppe ist und man hat so einen gemeinsamen Nenner, das ist einfach so, auch wenn wir alle ganz verschieden sind, ist aber dieses Grundgefühl da, dass man nicht alleine ist. Und dann ist es auch nicht so schwer.
0: Der Auftakt zum Death Café findet am 12. Oktober um 16.30 Uhr im Andreashaus in Emsbüren statt. Ein zweiter Termin folgt am 16. November um 16.30 Uhr im Kulturkeller in Salzbergen. Mehr Infos und Stimmen zum neuen Angebot hört ihr heute ab 10 Uhr in unserem regionalen Magazin Durch den Tag.

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2: Mit Marie-Christine Ommer, guten Morgen. Nach einem Einbruch in ein Firmengebäude an der Schlosserstraße in Werlte in der Nacht zu Freitag hat die Polizei zwei Jugendliche festgenommen. Nach bisherigen Erkenntnissen der Polizei verschafften sich am Donnerstagabend gegen 23.25 Uhr drei männliche Personen mit einem gestohlenen Transporter gewaltsam Zutritt zu einer Halle. Dort bereiteten sie unter anderem Kupferrohre zum Abtransport vor. Ein Zeuge bemerkte verdächtige Geräusche und informierte den Firmeninhaber. Nach umfangreichen Fahndungsmaßnahmen entdeckten Polizeibeamte auf einem benachbarten Firmengelände drei dunkel gekleidete Personen. Als die Polizisten sie ansprachen, flüchteten sie. Den Beamten gelang es, zwei Jugendliche festzunehmen. Der dritte Tatverdächtige entkam. Die Ermittlungen dauern an. Die Polizei bittet Zeugen, die in der Nacht oder am Freitagmorgen im Bereich der Schlosserstraße, am Zirkel und der angrenzenden Gewerbegebiete etwas beobachtet haben, sich zu melden. 33 emsländische Jugendfeuerwehrmitglieder haben am 13. September in Lohne die höchste Auszeichnung der Deutschen Jugendfeuerwehr, DJF, die Leistungsspange, erhalten. Wie die Kreisjugendfeuerwehr Emsland mitteilt, waren neben feuerwehrtechnischem Können vor allem körperliche Fitness, Fachwissen, Disziplin und eine gute Zusammenarbeit gefragt. Die Jugendlichen der Jugendfeuerwehren aus Rütenbrock, Aschendorf, Papenburg, Groß-Hesepe, Osterbrock, Messingen und Beesten wurden für die Prüfung in vier Gruppen eingeteilt. Gemeinsam mussten sie sich in insgesamt fünf Bereichen erfolgreich beweisen. Dank einer intensiven Vorbereitung hat jede Gruppe die Leistungsspangenabnahme erfolgreich bestanden. In Werlte haben Unbekannte am Samstag gegen 1.45 Uhr Schmuck aus einem Juweliergeschäft in der Poststraße gestohlen. Laut Angaben der Polizei flohen die Täter anschließend mit einem silbergrauen Pkw über die Hauptstraße in unbekannte Richtung. Die Höhe des entstandenen Sachschadens steht noch nicht fest. Und nun zum Sport in der Region. Der VfL Eintracht Hagen hat sich in der zweiten Handball-Bundesliga bei der HSG Nordhorn-Lingen mit 32:37 durchgesetzt. Die Gäste lagen bereits zur Halbzeit mit 16:17 vorne. Die HSG Nordhorn-Lingen konnte das Spiel zunächst offen gestalten. Nach dem Seitenwechsel baute Hagen seinen Vorsprung immer weiter aus, führte zwischenzeitlich sogar mit 7 Toren Vorsprung. Bester Werfer bei der HSG Nordhorn-Lingen war Tarek Marschall mit 9 Treffern. Weiter geht es für das Zwei-Städte-Team am kommenden Samstag. Dann ist das Team von HSG-Trainer Marc Bild zu Gast beim TV Emsdetten. Anwurf ist um 19.30 Uhr.
3: Und jetzt das Wetter für das Emsland und die Grafschaft Bentheim.
4: Heute wird es nochmal richtig sonnig in der Region. Zwischendurch sind immer mal wieder ein paar Wolken mit dabei. Es bleibt trocken bei Temperaturen von bis zu 21 Grad. In der Nacht zu morgen sinken die Werte ab auf bis zu 11 Grad. Morgen geht es weiter mit einem Sonne-Wolken-Mix und bis zu 20 Grad. Und so sieht es dann auch am Mittwoch aus. Da müssen wir dann auch mit Regen rechnen.
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Die Herbstzeit ist ja auch Kürbiszeit. Die klassische Kürbissuppe, Eintöpfe, Kuchen. Wir können aber auch echt leckere Gerichte aus Kürbissen machen. Oder man nimmt mit seinem Kürbis einfach an den deutschen Meisterschaften im Kürbiswettwiegen teil. Die waren gestern in Ludwigsburg in Rheinland-Pfalz. Und da hat Matthias Würsching aus Hessen mit seinem, jetzt kommt's, 986 Kilogramm schweren Kürbis das schwerste Exemplar vorgelegt. Laut der Süddeutschen Zeitung lag er damit deutlich vor den Plätzen 2 und 3. Die kamen auf 562 bzw. 547 Kilogramm. Der Rekord liegt übrigens bei mehr als 1000 Kilogramm. Naja, Matthias Würsching hat jetzt auf jeden Fall noch ein bisschen länger was von seinem Kürbis, würde ich sagen. Ich verabschiede mich an dieser Stelle schon mal aus unserer Morningshow. Gleich ab 10 Uhr geht es hier weiter mit unserem regionalen Magazin Durch den Tag. Da hört ihr heute meine Kollegin Alexandra Wichtelitsch. Da seid ihr in den besten Händen und wir hören uns dann morgen früh wieder.

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1: Ich bin Diana Kramer. Im Bundestag geben heute Vormittag die Präsidenten der drei deutschen Nachrichtendienste Auskunft zur Arbeit ihrer Behörden. Im Mittelpunkt dürften dabei vor allem russische Sabotage und chinesische Ausspähaktionen stehen.
2: Versuchter Drohnenanschlag am Flughafen Leipzig-Halle, hinter dem Russland stecken soll, oder chinesische Spione, die deutsche Forschungseinrichtungen ausgespäht haben könnten. Die Chefs der Geheimdienste informieren die Abgeordneten des parlamentarischen Kontrollgremiums normalerweise nur hinter verschlossenen Türen. Einmal pro Jahr gibt's auch eine öffentliche Anhörung. Neben Bedrohungen durch ausländische Mächte geht's diesmal wohl auch um eine vom Kabinett beschlossene Gesetzesnovelle, mit der Verfassungsschutz und BND zusätzliche Befugnisse erhalten. Katrin Müller, Nachrichten. Redaktion.
1: Nach einer Reihe von Attacken auf hunderte Autos in vier Bundesländern stehen ab heute vier junge Menschen im Alter von 18 bis 21 Jahren vor Gericht in Ulm. Die Staatsanwaltschaft wirft ihnen vor, im Dezember 2024 Bauschaum in Auspuffe gefüllt und Habeck-Aufkleber an Fahrzeuge geklebt zu haben. Der Schaden mehr als 13.000 Euro. Laut Staatsanwaltschaft hat ein Auftraggeber, möglicherweise aus Russland, die Gruppe gezielt angestiftet, um die Bundestagswahl zu beeinflussen. Ein neues Gesetz soll Gewaltopfern helfen, sich leichter aus gemeinsamen Mietverträgen mit Tätern zu lösen. Das sieht ein Gesetzentwurf von Justizministerin Stefanie Hubig vor. Damit folgt sie einer Initiative des Bundesrats, der im März Änderungen im Gewaltschutzgesetz vorgeschlagen hatte.
3: Fast 266.000 Menschen waren im Jahr 2024 von häuslicher Gewalt betroffen. Der Großteil davon Frauen und Mädchen. Und oft ist es für Betroffene schwierig, in so einer Situation aus einem gemeinsamen Mietvertrag herauszukommen, sagt der Bundesrat. Deswegen sollen sie mit dem neuen Gesetz unter anderem die Zustimmung des Täters zur Kündigung des gemeinsamen Mietvertrags verlangen dürfen. Fiona Reinhardt, Nachrichtenredaktion.
1: Spaniens Ministerpräsident Pedro Sanchez hat Neuwahlen für den 29. November angekündigt. In einer Fernsehansprache an die Bevölkerung nannte er als Grund die Niederlage seiner Minderheitsregierung im Parlament. Die Abgeordneten hatten am Freitag zwei Dekrete zur Bekämpfung der Krise auf dem Wohnungsmarkt abgelehnt. Sanchez zog die politischen Konsequenzen und machte den Weg für vorgezogene Neuwahlen frei.
4: Und jetzt das Wetter für das Emsland und die Grafschaft Bentheim.
5: Der Start in die neue Woche sieht gut aus, wettertechnisch. Wir beginnen heute mit einem Mix aus Sonne und Wolken. Es bleibt trocken bei Höchstwerten um die 19 Grad. In der Nacht wird es dann recht frisch. Stellenweise sind es dann nur 5 Grad bei bedecktem Himmel. Morgen am Dienstag sieht es dann ähnlich schön aus bei 19 Grad. Und Mittwoch zieht dann zum Abend hin Regen auf und 20 Grad sind drin.
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0: Der erste Tag in der Ausbildung. Für die einen ist er aufregend, für die anderen vielleicht auch ein bisschen einschüchternd. Neue Kollegen, neue Aufgaben, ein völlig neuer Lebensabschnitt. Und oft stellt man schnell fest, mit diesen Gedanken ist man nicht allein. Genau deshalb hat es in der vergangenen Woche in Nordhorn eine Premiere gegeben. Hunderte Auszubildende aus der Grafschaft Bentheim kamen zusammen, um sich kennenzulernen, Kontakte zu knüpfen und Erfahrungen auszutauschen. Und das noch, bevor der Ausbildungsalltag richtig Fahrt aufnimmt. Warum solche Netzwerke für junge Menschen immer wichtiger werden, weshalb berufliche Ausbildung heute längst mehr ist als nur der Einstieg ins Berufsleben und warum sogar eine Staatssekretärin aus Berlin den Weg nach Nordhorn gefunden hat, darüber sprechen wir gleich. Meine Kollegin Marie-Christine Ormer war beim ersten Grafschafter Azubi Welcome in der alten Weberei dabei und hat Eindrücke von einer Veranstaltung gesammelt, die vielleicht erst der Anfang einer größeren Erfolgsgeschichte ist. Also mehr dazu gleich. Bleibt gern dran.
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2: Letzte Woche Freitag haben Auszubildende aus unserer Region am ersten Grafschafter Azubi Welcome in der alten Weberei in Nordhorn teilgenommen. Dort hatten die Auszubildenden die Möglichkeit, sich kennenzulernen und untereinander auszutauschen. Meine Kollegin Marie-Christine Ommer war für euch mit dabei.
3: Zum allerersten Mal hat am Freitag das Grafschafter Azubi Welcome stattgefunden. Das Event wurde vom Campus Berufliche Bildung des Landkreises Grafschaft Bentheim, CBB, und dem Bildungswerk Grafschaft Bentheim e.V. auf die Beine gestellt. Es gab Team-Challenges, Workshops und praktische Angebote. Als besonderer Gast war die Staatssekretärin im Bundesministerium für Bildung, Familie, Senioren, Frauen und Jugend, Mareike Wulff, geladen. Sie selbst hat einmal Bürokauffrauen ausbilden dürfen und erklärt, welche Bedeutung der Austausch untereinander für die Auszubildenden hat.
4: Natürlich hat man im Betrieb vielleicht auch noch ein, zwei weitere Azubis, je nach Größe. Aber wichtig ist einfach, dass sie wissen, es gibt so viele Branchen, es gibt so viele junge Leute, die hier in der Wirtschaft vor Ort was lernen, ihre Ausbildung machen, um vorankommen zu wollen. Und das ist einfach eine ganz großartige Kompetenz, sich so vernetzen zu können. Das braucht man heutzutage im Berufsleben.
3: Eine duale berufliche Ausbildung ist mindestens genauso wichtig wie eine akademische Ausbildung, sagt Uwe Fizek, Landrat des Landkreises Grafschaft Bentheim. Deshalb liege der Fokus des Landkreises darauf, für die duale berufliche Ausbildung eine gute Infrastruktur und entsprechende Rahmenbedingungen zu schaffen. Fizek sagt, es bestehe die Überzeugung, dass es nicht zielführend ist, Auszubildende sowie Unternehmen als Einzelnes zu betrachten.
5: Die Zukunft gehört, glaube ich, der Kooperation und dieser Tag heute folgt dieser Philosophie. Wir wollen die jungen Leute schon ganz am Anfang der Ausbildung zusammenbringen. Sie sollen sich kennenlernen aus unterschiedlichsten Branchen und dabei soll dann etwas entstehen, wo man sagt, können wir nicht was zusammen machen?
3: Der Campus Berufliche Bildung, CBB, in Nordhorn bietet dafür verschiedene Möglichkeiten. Eigenständig neu geschaffene Gebäude wie das Innovationszentrum und das Lernforum sollen dabei zukünftig allen als außerschulische Lernorte zur Verfügung stehen. Das CBB schaffe nicht nur wertvolle Vernetzungs- und Austauschmöglichkeiten, sondern biete eine attraktive Anlaufstelle rund um die berufliche Orientierung und Bildung. Berufliche Bildung sei das Herzstück der deutschen Wirtschaft, sagt Staatssekretärin Mareike Wulff und ergänzt:
4: Wir haben derzeit Fachkräftemangel. Wir müssen mehr beruflich ausbilden, besser beruflich ausbilden. Und deshalb investieren wir da natürlich. Hier am Standort wird auch ganz besonders investiert. Aber auch als Bundesministerium sind wir dabei, über betriebliche Ausbildungszentren, Berufsorientierung etc. mit zu unterstützen. Das hält einfach unsere Wirtschaft am Laufen.
3: Sie findet das Grafschafter Azubi Welcome ganz großartig. Die einzigartige Pilotveranstaltung könne laut Wulff ein Vorbild für ganz Deutschland sein.
2: Ziel des Grafschafter Azubi Welcome war es, gemeinsam den Grundstein für ein gutes Miteinander zu legen. Die Veranstaltung richtete sich daher an alle Auszubildenden, die sich neu im ersten Ausbildungsjahr befinden. Sie wurden von ihrem jeweiligen Ausbildungsbetrieb angemeldet.

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2: Mit Deborah Krockhaus, guten Tag. Der Verein Pro Vitus aus Meppen will sich künftig noch mehr für die Belange von Menschen mit Behinderung und ihren Angehörigen einsetzen. Im Berichtszeitraum 2025-2026 unterstützte der Angehörigen- und Förderverein laut einer Mitteilung Projekte für Menschen mit Behinderung mit rund 24.000 Euro. Bei der jährlichen Mitgliederversammlung in Meppen wurden die geförderten Projekte, darunter ein Theaterprojekt der Werkstatt für behinderte Menschen, sowie Gartenbänke für die Kita Hand in Hand vorgestellt. Zudem wurde über die Relevanz des Vereins als Interessenvertretung aufgrund von Kürzungen im sozialen Bereich gesprochen. Während der Mitgliederversammlung wurden auch der Vorstand einstimmig in seinem Amt bestätigt, sowie 9 Mitglieder für ihr 25-jähriges und ein Mitglied für das 50-jährige Engagement für den Verein geehrt. Am Samstagabend gegen 21.50 Uhr sind Unbekannte in ein Firmengebäude am Otto-von-Guericke-Ring in Lingen eingebrochen. Nach Angaben der Polizei lösten sie dabei die Alarmanlage aus. Die Täter flüchteten ohne Beute. Zeugen werden gebeten, sich bei der Polizei zu melden. Ebenfalls am vergangenen Samstag sind Unbekannte in ein Einfamilienhaus im Hügel-Eschweg in Emsbüren eingebrochen. Wie die Polizei mitteilt, ereignete sich die Tat zwischen 16.30 Uhr und 23.45 Uhr. Die Täter durchsuchten das Haus und verließen es anschließend in unbekannte Richtung. Die Höhe des entstandenen Schadens steht noch nicht fest. Die Polizei bittet auch hier Zeugen, sich zu melden. Zum Sport in der Region. In der zweiten Fußball-Bundesliga der Frauen hat sich der SV Meppen ein 1:1 Unentschieden gegen die SGS Essen erkämpft. Nach 4 Pflichtspielen ohne Sieg gingen die Meppenerinnen in der 40. Minute durch Anouk Blaschka zunächst in Führung. Sie traf aus rund 18 Metern zum 0:1. Nach dem Seitenwechsel erhöhte die SGS Essen den Druck. In der 66. Minute gelang den Essenerinnen per Foulelfmeter der Ausgleich. Meppens Torhüterin Carla Stinken parierte in der 83. Minute einen weiteren Strafstoß und sicherte ihrer Mannschaft damit das Unentschieden. Für die SV Meppen-Frauen geht es nach der Länderspielpause am 17. Oktober weiter. Dann sind die Frauen von Carl Zeiss Jena in der Hensch Arena in Meppen zu Gast.
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3: Der Start in die neue Woche sieht gut aus, wettertechnisch. Wir beginnen heute mit einem Mix aus Sonne und Wolken. Es bleibt trocken bei Höchstwerten um die 19 Grad. In der Nacht wird es dann recht frisch. Stellenweise sind es dann nur 5 Grad bei bedecktem Himmel. Morgen am Dienstag sieht es dann ähnlich schön aus bei 19 Grad. Und Mittwoch zieht dann zum Abend hin Regen auf und 20 Grad sind drin.
0: 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Es ist 10 Uhr und 33 Minuten.

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1: Manchmal dauert es eine Weile, bis eine Band den Sprung aus der Geheimtipp-Ecke schafft. Bei Wishy könnte genau jetzt dieser Moment gekommen sein. Die fünfköpfige Band aus Indianapolis im US-Bundesstaat Indiana sorgt derzeit in der amerikanischen Indie-Szene für jede Menge Aufmerksamkeit. Noch vor wenigen Jahren war das Projekt außerhalb eingeschworener Musikfans kaum bekannt. Inzwischen wird Wishy als einer der spannendsten Newcomer im Indie-Rock und Dream-Pop gehandelt. Gegründet wurde die Band von Sängerin und Gitarristin Nina Pitchkeitz und Sänger Kevin Krauter. Gemeinsam mit ihren Bandkollegen verbinden sie auf ihren Songs eingängige Popmelodien mit schimmernden Gitarren, eine Prise Shoegaze und dem Charme des Alternative Rocks der 90er Jahre. Viele Kritiker hören außerdem Einflüsse des britischen Gitarrenpop der späten 80er heraus. Das Ergebnis klingt nostalgisch und modern zugleich, mal verträumt, mal energiegeladen, aber immer ausgesprochen eingängig. Am vergangenen Freitag ist das zweite Studioalbum der Band erschienen. Es trägt den Titel Nature's Pill und zeigt Wishy auf dem bisherigen Höhepunkt ihrer noch jungen Karriere. Die Songs entstanden nach intensiven Tourneen und spiegeln viele Erfahrungen wider, die das Leben unterwegs mit sich bringt. Liebe, Sehnsucht, Unsicherheit, Selbstfindung und die kleinen Dramen des Alltags. Dabei schafft die Band den Spagat zwischen Tiefgang und Leichtigkeit und genau das macht den Reiz dieses Albums aus. Wir stellen euch in dieser Woche jeden Tag einen Titel aus Nature's Pill vor und beginnen heute mit dem Opener des Albums. Hier sind Wishy mit All the Rage.

Wishy mit All the Rage, der Auftakt zu unserem Soundcheck-Album der Woche Nature's Pill. Die 5 Musiker aus Indianapolis gehören aktuell zu den spannendsten Namen der amerikanischen Indie-Szene. Mit ihrem Mix aus Dream-Pop, Indie-Rock und eingängigen Gitarrenmelodien haben sie sich in kurzer Zeit eine wachsende Fangemeinde erspielt und könnten schon bald den Sprung aus der Geheimtipp-Kategorie schaffen. Morgen geht's weiter mit unserem Soundcheck-Album der Woche. Dann hören wir von Wishy den Titel Sensational. 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
1: Zwei Schüsse im Berliner Zoo erwecken die Aufmerksamkeit von den Erdmännchenbrüdern Ray und Rufus. Als am nächsten Tag auch noch ein Privatdetektiv namens Phil vor ihrem Gehege auftaucht, um bei dem Zoobesitzer nach einem verschwundenen Mann zu fragen, werden die beiden Brüder stutzig. Und als sich dieser Privatdetektiv dann über ihr Gehege lehnt und anfängt mit ihnen zu reden, verlieren sie komplett den Verstand. Denn anscheinend versteht Phil nach ein paar vielen Schlücken Scotch erdmännisch. Von da an sind die drei ein Detektivsteam. Zusammen versuchen sie, den mysteriösen Fall von Phil zu lösen. Dabei finden sie drei Leichen im Zoo, von denen sie anfangs dachten, sie hätten nichts mit ihrem Fall zu tun. Doch das ist nicht ganz richtig. Ausgefressen. So heißt das Buch von dem Autorenduo Moritz Matthies. Daran dreht sich alles um den verrückten Fall von Ray, Rufus und Phil. Erlebt einen komödiantischen Krimi mit viel Witz und interessanten Rätseln. Auch wenn das Buch erst so klingt, als wäre es für eine jugendliche Zielgruppe, ist es definitiv eher etwas für Erwachsene. Denn durch dunklen Humor und kriminelle Anspielungen wird die Geschichte manchmal nicht ganz jugendfrei. Lest einen lustigen, aber immer noch spannenden Krimi mit Ausgefressen von Moritz Matthies. Das Buch erschien 2012 im S. Fischer Verlag.

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1: Ich bin Diana Kramer. Wegen einer Reihe von Attacken mit Bauschaum auf hunderte Fahrzeuge in 4 Bundesländern stehen 3 junge Männer und eine Frau ab heute in Ulm vor Gericht. Hinter der Sachbeschädigung steckt aus Sicht der Ermittler ein plumper Versuch der Einflussnahme auf die Bundestagswahl vor 2 Jahren.
2: Hunderte Autos in Baden-Württemberg, Bayern, Berlin und Brandenburg hatten vor der letzten Bundestagswahl plötzlich verstopfte Auspuffanlagen. Der Schaden gut 13.000 Euro. Außerdem klebten an den betroffenen Fahrzeugen Aufkleber mit einem Bild des damaligen grünen Vizekanzlers Habeck und dem Schriftzug sei grüner. Erst hatten Ermittler Klimaaktivisten im Visier, aber inzwischen geht die Anklage davon aus, dass die 4 als Wegwerfagenten angestiftet wurden, um das Wahlverhalten zu beeinflussen. Einer der Angeklagten soll gestanden haben, der Drahtzieher lebe in Russland. Ursula Winkler, Nachrichtenredaktion.
1: Die Chefs der 3 deutschen Geheimdienste stehen heute im Bundestag Rede und Antwort. Im Mittelpunkt dürften russische Spionage, Sabotage und Staatsterrorismus stehen. Außerdem eine Gesetzesnovelle, die den Geheimdiensten mehr Befugnisse geben soll. Auch islamistischer Terrorismus und chinesische Spionageaktivitäten sollen zur Sprache kommen. Spaniens linker Regierungschef Pedro Sánchez hat Neuwahlen für den 29. November angekündigt. Damit zieht er Konsequenzen aus der Niederlage seiner Minderheitsregierung bei der Abstimmung im Parlament über 2 Dekrete zur Bekämpfung der Wohnungskrise.
3: Trotz schlechter Umfragewerte für seine linke Koalitionsregierung geht Sánchez auf volles Risiko. Die Spanier hätten jetzt die Wahl, sich der ultrarechten Welle in anderen Ländern anzuschließen oder für Fortschritt zu stimmen. Sein Kalkül ist, den Ärger vieler Menschen über hohe Mieten und fehlenden Wohnraum in Stimmen für seine PSOE-Partei umzumünzen. Aus Spanien, Jan-Uwe Ronneburger.
1: Die Telekom will mit KI und Automatisierung bis 2030 jährlich 2,5 Milliarden Euro sparen. Außerdem soll der KI-bezogene Umsatz mit Unternehmen außerhalb der USA in diesem Zeitraum auf 800 Millionen Euro steigen. Die Telekom setzt KI nach eigenen Angaben dort ein, wo große Mengen wiederkehrender Arbeit anfallen. Im Netzbetrieb, im Kundenservice, in der Softwareentwicklung und in Verwaltungsprozessen.
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5: Der Start in die neue Woche sieht gut aus, wettertechnisch. Wir beginnen heute mit einem Mix aus Sonne und Wolken. Es bleibt trocken bei Höchstwerten um die 19 Grad. In der Nacht wird es dann recht frisch. Stellenweise sind es dann nur 5 Grad bei bedecktem Himmel. Morgen am Dienstag sieht es dann ähnlich schön aus bei 19 Grad. Und Mittwoch zieht dann zum Abend hin Regen auf und 20 Grad sind drin.
0: 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Es ist 11 Uhr und 3 Minuten.

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1: In unserem aktuellen Sportrückblick schauen wir heute auf 4 Teams aus unserer Region. Am vergangenen Wochenende sind von unseren 5 Top-Teams gleich 4 angetreten. Die Handballer von der HSG Nordhorn-Lingen hatten den VfL Eintracht Hagen zu Gast. Auswärts trafen die Frauen des SV Meppen im Stadion an der Hafenstraße auf die SGS Essen. Die Volleyballerinnen des SCU Emlichheim sind für ihr erstes Auswärtsspiel in der 2. Liga Pro nach Bayern zum TV Planegg Krailing gereist. Währenddessen durften die Volleyball-Männer des FC 09 zu Hause den Eimsbütteler TV begrüßen. Wie die Partien ausgingen und wie sich unsere Top-Teams geschlagen haben, darüber spreche ich jetzt mit meiner Kollegin Marie-Christine Ommer. Marie-Christine, starten wir doch mal mit den Handballern der HSG Nordhorn-Lingen. Die haben sich am 6. Spieltag der 2. Handball-Bundesliga gegen den VfL Eintracht Hagen nicht von ihrer besten Seite gezeigt.
2: Das könnte man so sagen. Die HSG Nordhorn-Lingen leistete sich bereits in der Anfangsphase gegen die Eintracht zu viele Ballverluste. Dadurch gelang den Hagenern nach nicht einmal 6 Minuten mit 3:6 eine Führung von 3 Toren. Daraufhin zog Trainer Marc Bild die Reißleine und beendete das zuvor gespielte 7:6 mit klarer Wirkung. Zum Halbzeitpfiff stand es dann 16:17 für Hagen. In der 2. Hälfte zog die Eintracht dann das Tempo an. Die HSG blieb zwar durch starke Einzelleistungen von Marschall und Hüter bis zum 21:22 in der 40. Minute in Schlagdistanz. Am Ende mussten sie sich den Hagenern dann aber mit 32:37 geschlagen geben. Linksaußen Elias Ruddert findet klare Worte zur Leistung seiner Mannschaft.
3: Ja, also mit einer 2-stelligen Fehleranzahl gewinnst du kaum ein Spiel und 15 Fehler, das ist schon sehr, sehr deutlich. Also da müssen wir deutlich vorsichtiger mit dem Ball umgehen. Ich meine, ich weiß jetzt nicht, aus wie vielen technischen Fehlern dann auch direkt Gegentore entstanden sind, aber 15 technische Fehler ist zu viel, das wollen wir nicht. Und wenn wir da deutlich weniger machen würden, dann hätten wir vielleicht auch noch das Spiel länger offen halten können. Aber ich muss trotzdem sagen, ich bin stolz auf die Mannschaft. Wir hatten Mittwoch ein Spiel, heute dann nochmal zu spielen, ein paar Tage später. Und so lange mitzuhalten ist gut gegen so eine Mannschaft wie Hagen, bin ich trotzdem stolz auf die Mannschaft.
2: Für die HSG geht es am kommenden Samstag weiter. Dann trifft das Zwei-Städte-Team von Trainer Marc Bild auswärts auf den TV Emstetten. Anwurf in der Ems-Arena ist um 19.30 Uhr.
1: Dann wechseln wir nun einmal zum Fußball. Die Frauen vom SV Meppen waren in den vergangenen 4 Pflichtspielen bisher sieglos geblieben. Am Sonntag waren sie auswärts bei der SGS Essen im Stadion an der Hafenstraße zu Gast.
2: Die SV Meppen Frauen konnten auch diesmal keinen Sieg erzielen, haben sich aber ein 1:1 Unentschieden erkämpft. Trotz seit Beginn an spürbarem Druck der Gegnerinnen gingen die Meppenerinnen in der 40. Minute durch Anouk Blaschka zunächst in Führung. Sie traf aus rund 18 Metern zum 1:0. Nach dem Seitenwechsel erhöhte die SGS den Druck dann nochmal. In der 66. Minute gelang den Essenerinnen per Foul-Elfmeter der Ausgleich. Torhüterin Carla Steenken parierte für Meppen in der 83. Minute einen weiteren Strafstoß. Damit sicherte sie ihrer Mannschaft das Unentschieden. In der Nachspielzeit hatte Essen noch einmal die Möglichkeit, das Spiel zu gewinnen. Dies ist ihnen nicht gelungen. Neben der sportlichen Leistung der SVM-Frauen stand das Wiedersehen mit der Ex-Meppenerin Laura Bröhring im Fokus. Sie war 7 Jahre lang beim SV Meppen aktiv und begegnete ihren ehemaligen Mannschaftskolleginnen dementsprechend emotional. Tore hat sie gegen ihren Ex-Verein keine erzielt. Für die SV Meppen-Frauen geht es nach der Länderspielpause am 17. Oktober in der 2. Frauen-Bundesliga weiter. Dann sind die Frauen vom Carl Zeiss Jena in der Hensch Arena in Meppen zu Gast.
1: Bleiben uns noch die Volleyballerinnen und Volleyballer, die Frauen vom SC.

0: Union Emlichheim sind in ihrem ersten Auswärtsspiel in der zweiten Liga Pro auf den TV Planegg Krailing getroffen. Die Herren vom SC Schüttorf 09 kämpften im Spiel gegen den Eimsbütteler TV um Punkte.
1: Die Volleyballerinnen des SC Union Emlichheim mussten sich dem TV Planegg Krailing 0:3 geschlagen geben. Die Emlichheimerinnen konnten ihr Potenzial nur zeitweise abrufen. Nach zwei frühen Auszeiten im ersten Satz und einer Formationsänderung beim Rückstand von 4:9 kamen die Volleyballerinnen aus Emlichheim immer besser ins Spiel. Den ersten Satz konnten die Volleyballerinnen vom TV Planegg Krailing trotzdem mit 25:22 für sich entscheiden. Eine fehlende Konstanz führte schlussendlich dazu, dass die Frauen der SC Union im zweiten und dritten Satz ihren Gastgeberinnen deutlich unterlegen waren. Weiter geht es für den SC Union Emlichheim am 17. Oktober. Dann sind sie bei Eintracht Spontan Düsseldorf zu Gast. Anwurf ist um 16 Uhr. Die Volleyballmänner vom FC Schüttorf 09 waren am Sonntag in der zweiten Volleyball-Bundesliga Nord erfolgreich. Sie haben sich mit 3:2 in 5 Sätzen gegen den Eimsbütteler TV durchsetzen können. Die ersten beiden Sätze haben die Schüttorfer souverän mit 25:12 und 25:16 gewonnen. Den Sack haben sie dann aber nicht zugemacht. Die Hamburger konnten den dritten und vierten Satz für sich entscheiden. Erst im fünften Satz gelang es den Männern vom FC 09, das Spiel zu gewinnen. Als nächstes spielen sie am 17. Oktober auswärts gegen die TEBU Volleys. Anwurf ist um 19 Uhr.
0: Danke dir, Marie-Christine. Wie es am kommenden Wochenende für die Top-Teams aus der Region weitergeht, hört ihr am Freitag in unserem regionalen Programm.

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1: Das Münchner Oktoberfest ist jedes Jahr ein Millionenspektakel. Doch noch nie war auf der Wiesn so viel los wie in diesem Jahr. 7,4 Millionen Menschen besuchten in den vergangenen gut zwei Wochen das größte Volksfest der Welt. Das ist neuer Rekord, teilte die Stadt München mit. Unsere Reporterin Julia Wasilkow berichtet aus München. Hallo Julia.
2: Grüß dich.
1: 7,4 Millionen Menschen auf dem Oktoberfest. Wie außergewöhnlich war diese Wiesn?
2: Ja, 7,4 Millionen Besucherinnen und Besucher gab es tatsächlich noch nie. Der bisherige Rekord aus dem Jahr 2023 lag bei 7,2 Millionen. Und die vielen Menschen hatten ordentlich Durst. 6,7 Millionen Maß Bier wurden getrunken, 200.000 mehr als im vergangenen Jahr. Auch beim Essen meldeten die Wirte ein Plus von 2-3%. Besonders das klassische Hähnl war wieder gefragt.
1: Neben den Rekorden bleiben von dieser Wiesn leider auch einige tragische Vorfälle in Erinnerung, oder?
2: Ja, leider. Gleich zwei schwere Unfälle gab es an Fahrgeschäften. Ein 52-jähriger Mitarbeiter des Freefall Towers kam dabei ums Leben. Am letzten Wiesentag wurde außerdem ein Mitarbeiter einer Schiffsschaukel so schwer verletzt, dass er reanimiert werden musste. Eine 99-Jährige starb nach einem Unfall mit einem Kutschpferd und auch die Anreise zur Wiesn wurde von einem Unglück überschattet. Bei Buchloe kippte ein Reisebus aus Italien um, zwei Menschen starben.
1: Julia Wasilkow mit den Infos. Vielen Dank.
2: Bitte gerne.
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0: 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Es ist 11 Uhr und 30 Minuten. 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
2: Mit Deborah Krockhaus, guten Tag. Der Verein Pro Vitus aus Meppen will sich künftig noch mehr für die Belange von Menschen mit Behinderung und ihren Angehörigen einsetzen. Im Berichtszeitraum 2025-2026 unterstützte der Angehörigen- und Förderverein laut einer Mitteilung Projekte für Menschen mit Behinderung mit rund 24.000 Euro. Bei der jährlichen Mitgliederversammlung in Meppen wurden die geförderten Projekte, darunter ein Theaterprojekt der Werkstatt für behinderte Menschen sowie Gartenbänke für die Kita Hand in Hand vorgestellt. Zudem wurde über die Relevanz des Vereins als Interessenvertretung aufgrund von Kürzungen im sozialen Bereich gesprochen. Während der Mitgliederversammlung wurden auch der Vorstand einstimmig in seinem Amt bestätigt, sowie 9 Mitglieder für ihr 25-jähriges und ein Mitglied für das 50-jährige Engagement für den Verein geehrt. Am Samstagabend gegen 21.50 Uhr sind Unbekannte in ein Firmengebäude am Otto-von-Guericke-Ring in Lingen eingebrochen. Nach Angaben der Polizei lösten sie dabei die Alarmanlage aus. Die Täter flüchteten ohne Beute. Zeugen werden gebeten, sich bei der Polizei zu melden. Ebenfalls am vergangenen Samstag sind Unbekannte in ein Einfamilienhaus im Hügel-Eschweg in Emsbüren eingebrochen. Wie die Polizei mitteilt, ereignete sich die Tat zwischen 16.30 Uhr und 23.45 Uhr. Die Täter durchsuchten das Haus und verließen es anschließend in unbekannte Richtung. Die Höhe des entstandenen Schadens steht noch nicht fest. Die Polizei bittet auch hier Zeugen, sich zu melden. Zum Sport in der Region. In der zweiten Fußball-Bundesliga der Frauen hat sich der SV Meppen ein 1:1 Unentschieden gegen die SGS Essen erkämpft. Nach 4 Pflichtspielen ohne Sieg gingen die Meppenerinnen in der 40. Minute durch Anouk Blaschka zunächst in Führung. Sie traf aus rund 18 Metern zum 0:1. Nach dem Seitenwechsel erhöhte die SGS Essen den Druck. In der 66. Minute gelang den Essenerinnen per Foulelfmeter der Ausgleich. Meppens Torhüterin Carla Stinken parierte in der 83. Minute einen weiteren Strafstoß und sicherte ihrer Mannschaft damit das Unentschieden. Für die SV Meppen-Frauen geht es nach der Länderspielpause am 17. Oktober weiter. Dann sind die Frauen von Carl Zeiss Jena in der Hensch Arena in Meppen zu Gast.
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3: Der Start in die neue Woche sieht gut aus, wettertechnisch. Wir beginnen heute mit einem Mix aus Sonne und Wolken. Es bleibt trocken bei Höchstwerten um die 19 Grad. In der Nacht wird es dann recht frisch. Stellenweise sind es dann nur 5 Grad bei bedecktem Himmel. Morgen am Dienstag sieht es dann ähnlich schön aus bei 19 Grad. Und Mittwoch zieht dann zum Abend hin Regen auf und 20 Grad sind drin.
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Heute hat Bob Geldof Geburtstag. Der Mann wird 75 Jahre alt. Die meisten kennen den Ian als Initiator von Band Aid und den legendären Live Aid Konzerten. Lange bevor er sich weltweit für soziale Projekte engagierte, sorgte er aber als Frontmann der irischen New Wave Band The Boomtown Rats für Aufsehen. Mit ihrer Mischung aus Rock, Punk und Pop gehörte die Band Ende der 70er zu den erfolgreichsten Gruppen Großbritanniens. Ja, und weil heute Montag ist, passt ein Song natürlich ganz besonders gut. I don't like Mondays. Viele halten ihn bis heute für die perfekte Hymne gegen den Wochenstart. Tatsächlich steckt dahinter aber eine ganz andere Geschichte. Bob Geldof erzählte später in mehreren Interviews, dass ihn eine Nachricht über einen tragischen Vorfall an einer Schule in Kalifornien zu dem Song inspiriert habe. Besonders erschütternd fand er die Antwort der Täterin auf die Frage nach ihrem Motiv: I don't like Mondays. Aus dieser Aussage entstand schließlich einer der bekanntesten Songs der Musikgeschichte. Dabei wollte Geldof nach eigenen Angaben nie die Täterin in den Mittelpunkt stellen. Für ihn ging es vielmehr um die Frage, wie Menschen versuchen, für völlig sinnlose Taten eine Erklärung zu finden und manchmal keine finden können. Genau deshalb ist der Song deutlich tiefgründiger, als sein Titel zunächst vermuten lässt. Musikalisch wurde I Don't Like Mondays 1979 zum größten Hit der Boomtown Rats, stand mehrere Wochen auf Platz 1 der britischen Charts und gehört bis heute zu den bekanntesten Songs der New Wave Ära. Wir gratulieren Bob Geldof zum 75. Geburtstag und hören jetzt den größten Erfolg seiner Band, The Boomtown Rats. Hier sind The Boomtown Rats mit I Don't Like Mondays.

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1: Ich bin Diana Kramer. Mit einer Reform will die Bundesregierung den Führerschein günstiger machen. Dazu gibt es heute eine Anhörung im Verkehrsausschuss des Bundestags. Fahrlehrerverbände warnen schon jetzt davor, dass das Sicherheitsniveau sinken könnte, wenn die Pläne der Regierung umgesetzt werden.
2: Mehr digitaler Unterricht, weniger Sonderfahrten und straffere Prüfungen. An einigen Stellen soll künftig gespart werden können. Die Fahrlehrerverbände warnen, die Maßnahmen könnten Verkehrssicherheit und Ausbildungsqualität gefährden. Sie fordern, einen Teil des Theorieunterrichts weiter in Präsenz abzuhalten. Sie kritisieren auch eine Experimentierklausel im Gesetz, die es ermöglichen soll, einen Teil der praktischen Ausbildung etwa mit den Eltern statt nur in der Fahrschule zu absolvieren. Der ADAC argumentiert dagegen, wer zusätzlich auch privat übt, kann die Kosten senken und mehr fahren. Ursula Winkler, Berlin.
1: Deutschlands Geheimdienste schlagen Alarm. Russland führt laut BND-Präsident Martin Jäger einen Schattenkrieg gegen uns. In einer Anhörung im Bundestag sagte er, niedrigschwellige Aktionen gegen NATO-Mitglieder seien keine Ausnahme mehr. Verfassungsschutzpräsident Sinan Selen ergänzte, Russland zeige Bereitschaft zu Sabotage und Tötungsdelikten. Die deutschen Nachrichtendienste müssten ihre Fähigkeiten deshalb dringend anpassen, um widerstandsfähiger zu werden. Die im Mai freigeschaltete E-Auto-Prämie ist bisher an 100.000 Antragsteller ausgezahlt worden. Umweltminister Carsten Schneider sagte der Bild-Zeitung, das Förderprogramm habe damit die Erwartungen weit übertroffen.
3: Der SPD-Umweltminister freut sich besonders, dass die eingebaute soziale Staffelung ganz offenbar wirkt. Die Hälfte der Antragsteller hatte ein Haushaltsjahreseinkommen von maximal 45.000 Euro. Das heißt, die Förderung kommt bei denen an, die vorher nie daran gedacht hätten, sich ein E-Auto zu kaufen, sagt Schneider. Und der Förderpott ist noch gut gefüllt, erreicht voraussichtlich noch für weitere 700.000 Fahrzeuge. Uli Reitinger, Berlin.
1: Der Nobelpreis für Medizin geht in diesem Jahr an die beiden Deutschen Peter Hegemann und Georg Nagel sowie einen US-Forscher. Ausgezeichnet werden ihre Entdeckungen im Bereich der Optogenetik, wie das Karolinska-Institut in Stockholm soeben mitteilte.
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5: Der Start in die neue Woche sieht gut aus, wettertechnisch. Wir beginnen heute mit einem Mix aus Sonne und Wolken. Es bleibt trocken bei Höchstwerten um die 19 Grad. In der Nacht wird es dann recht frisch. Stellenweise sind es dann nur 5 Grad bei bedecktem Himmel. Morgen am Dienstag sieht es dann ähnlich schön aus bei 19 Grad. Und Mittwoch zieht dann zum Abend hin Regen auf und 20 Grad sind drin.
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0: Wie hat dir die Leistung der deutschen Mannschaft gefallen?
1: Sehr gut, vor allem in der ersten Halbzeit. Deutschland spielt da zeitweise ein Powerplay. Die Griechen kommen kaum hinten raus. Das verdiente 1-0 durch Burkhardt nach einer halben Stunde wird aber zurückgenommen wegen eines vorherigen Handspiels im Mittelfeld. Florian Wirtz bei RTL.
2: Wir haben ziemlich viel Druck auf sie aufgebaut, haben dann am Ende einfach das scheiß Tor nicht gemacht und ja, ist ärgerlich.
1: Die zweite Hälfte dann ausgeglichen, Griechenland stärker. Es ist definitiv noch Luft nach oben, aber die Richtung stimmt auf jeden Fall.
0: Wie hat Jürgen Klopp denn seine rund 2 Wochen mit der Mannschaft erlebt und vor allem auch das Spiel in Griechenland?
1: Ja, der hat jetzt viel zu analysieren in den nächsten Tagen und Wochen. Gerade der zweite Kader, der tendenziell etwas jünger war, hat überzeugt und vor allem seine Spielweise sehr gut umgesetzt. Und das, obwohl die Spieler gerade mal eine Woche lang zusammen waren. Das imponierte selbst Klopp bei RTL.
3: Die Jungs haben ein unglaubliches Fußballspiel gemacht, das in allen Bereichen top war, richtig top.
1: Beim Torabschluss hapert's noch. Zur Halbzeit gab es schon 13 deutsche Torschüsse, aber eben kein Tor.
0: Nach den 4 Spielen unter Klopp, welche Spieler konnten sich für mehr empfehlen?
1: Die Freiburger Debütanten Treu in der Abwehr und Scherhand im Sturm haben einen starken Eindruck hinterlassen. Scherhand hat vor einem Jahr noch in der 2. Liga bei der Hertha gespielt. Er ist auch selbst mit sich zufrieden, sagte er bei RTL.
4: Das ist die deutsche Nationalmannschaft hier. Das ist ja mehr als ein Traum für mich. Und ich wollte einfach alles genießen und ja mehr als 100% gehen.
1: Auch die Münchner Bischof und Pavlovic im Mittelfeld stark. Darum stellen einige auch schon die Frage, ob Joshua Kimmich noch unantastbar ist. Das Thema nervt Klopp jetzt schon.
0: Wie geht's jetzt weiter für Klopp und sein Team?
1: Die Spieler sind jetzt wieder bei ihren Vereinen. Das war ja auch eine lange Bundesliga-Pause. Mitte November geht's für Klopp mit den Gruppenspielen weiter in Serbien und in Berlin gegen die Niederlande. Dann wird der Bundestrainer auch nicht mehr mit 2 Kadern und etlichen Neulingen experimentieren. Aber er sagt bei RTL,
3: es geht um die Art und Weise, wie wir spielen. Und jeder, der bereit ist, diese Art Fußball zu spielen, ist die Tür sperrangelweit offen.
1: Aktuell ist das Viertelfinale der Nations League in weiter Ferne. Deutschland nur auf Platz 3. Hinter Griechenland und den Niederlanden.
0: Und das war Thomas Bremser mit den Infos zum Fußball. Dankeschön.
1: Ja, bitteschön.
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1: Es gab mal wieder eine Ehrung der besonderen Art. Deborah Krockhaus blickt mit euch nach Lingen und berichtet euch erstmal von der guten Nachricht für die Region.
2: Mehr als 3.800 junge Menschen haben in diesem Jahr im Bezirk der Industrie- und Handelskammer, kurz IHK Osnabrück-Emsland-Grafschaft-Bentheim, an den Abschlussprüfungen im IHK-Bezirk teilgenommen. 44 von ihnen waren die Besten in ihren jeweiligen Ausbildungsberufen und dafür sind sie am vergangenen Freitag in Lingen geehrt worden. IHK-Vizepräsident Hendrik Kampmann hat den 44 Absolventinnen und Absolventen bei einer Feierstunde im Hofbräu an der Wilhelmshöhe ihre Urkunden überreicht und ihnen zu den Leistungen gratuliert. Die Absolventinnen und Absolventen hätten Engagement, Zielstrebigkeit und Durchhaltevermögen bewiesen, hieß es von Kampmann bei der Übergabe. Damit hätten sie gezeigt, was möglich ist, wenn man konsequent auf ein Ziel hinarbeitet. Dahinter stehen natürlich auch immer noch andere Menschen, Eltern, Freunde, die Ausbilder in den Unternehmen und auch denen wurde für ihre Unterstützung noch einmal gedankt, ebenso wie den rund 2600 ehrenamtlichen Prüferinnen und Prüfern. Also viele Menschen, die an solchen Erfolgen beteiligt sind, aber natürlich standen bei der Urkundenübergabe die Absolventinnen und Absolventen selbst im Vordergrund und durften sich ordentlich feiern lassen.

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2: Mit Deborah Krockhaus, guten Tag. Der Verein Provitus aus Meppen will sich künftig noch mehr für die Belange von Menschen mit Behinderung und ihren Angehörigen einsetzen. Im Berichtszeitraum 2025-2026 unterstützte der Angehörigen- und Förderverein laut einer Mitteilung Projekte für Menschen mit Behinderung mit rund 24.000 Euro. Bei der jährlichen Mitgliederversammlung in Meppen wurden die geförderten Projekte, darunter ein Theaterprojekt der Werkstatt für behinderte Menschen sowie Gartenbänke für die Kita Hand in Hand vorgestellt. Zudem wurde über die Relevanz des Vereins als Interessenvertretung aufgrund von Kürzungen im sozialen Bereich gesprochen. Während der Mitgliederversammlung wurden auch der Vorstand einstimmig in seinem Amt bestätigt, sowie 9 Mitglieder für ihr 25-jähriges und ein Mitglied für das 50-jährige Engagement für den Verein eingeehrt. Am Samstagabend gegen 21.50 Uhr sind Unbekannte in ein Firmengebäude am Otto-von-Guericke-Ring in Lingen eingebrochen. Nach Angaben der Polizei lösten sie dabei die Alarmanlage aus. Die Täter flüchteten ohne Beute. Zeugen werden gebeten, sich bei der Polizei zu melden. Ebenfalls am vergangenen Samstag sind Unbekannte in ein Einfamilienhaus im Hügel-Eschweg in Emsbüren eingebrochen. Wie die Polizei mitteilt, ereignete sich die Tat zwischen 16.30 Uhr und 23.45 Uhr. Die Täter durchsuchten das Haus und verließen es anschließend in unbekannte Richtung. Die Höhe des entstandenen Schadens steht noch nicht fest. Die Polizei bittet auch hier Zeugen, sich zu melden. Zum Sport in der Region. In der zweiten Fußball-Bundesliga der Frauen hat sich der SV Meppen ein 1:1 Unentschieden gegen die SGS Essen erkämpft. Nach 4 Pflichtspielen ohne Sieg gingen die Meppenerinnen in der 40. Minute durch Anouk Blaschka zunächst in Führung. Sie traf aus rund 18 Metern zum 0:1. Nach dem Seitenwechsel erhöhte die SGS Essen den Druck. In der 66. Minute gelang den Essenerinnen per Foulelfmeter der Ausgleich. Meppens Torhüterin Carla Stinken parierte in der 83. Minute einen weiteren Strafstoß und sicherte ihrer Mannschaft damit das Unentschieden. Für die SV Meppen-Frauen geht es nach der Länderspielpause am 17. Oktober weiter. Dann sind die Frauen von Carl Zeiss Jena in der Hensch Arena in Meppen zu Gast.
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3: Der Start in die neue Woche sieht gut aus, wettertechnisch. Wir beginnen heute mit einem Mix aus Sonne und Wolken. Es bleibt trocken bei Höchstwerten um die 19 Grad. In der Nacht wird es dann recht frisch. Stellenweise sind es dann nur 5 Grad bei bedecktem Himmel. Morgen am Dienstag sieht es dann ähnlich schön aus bei 19 Grad. Und Mittwoch zieht dann zum Abend hin Regen auf und 20 Grad sind drin.
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1: Ja, hallo Freunde der Sonne. Hier ist für eure Gärtner Peter Musekamp.
2: Peter, ich habe gehört, Starkastschnitte sind jetzt wieder erlaubt. Ist das wirklich so?
1: Ja, gruselig wie es ist, aber es ist erlaubt. Es geht ja hauptsächlich um Naturschutz. Häufig wird ja auch gesagt Vogelschutz. Aber es geht um den gesamten Naturschutz. Und wenn wir jetzt auf, wir bleiben ja bei Gehölzen. Und Starkastschnitte sind für Bäume und Sträucher immer ein Problem. Die sind zwar jetzt erlaubt, aber sind immer so ein bisschen, na, ich sag mal, grenzwertig. Ich will es mal so zusammenfassen. Wenn man einen Ast zu stark schneidet, kommen am Ende dieses Schnittes durchaus 5, 6 neue Triebe. Die gehen keine vernünftige Verbindung ein. Die brechen eher ab und die werden meist auch nicht gesund. Also, wenn ihr irgendwie Starkastschnitte machen müsst, lässt sich das nicht verhindern. Aber wenn es geht, überlegt zweimal, ob ihr es macht. Es ist besser, es nicht zu tun. Klar, und bei Fällungen, Bäume, die weg müssen, gut, da gibt es keine Kompromisse, da ist es egal. Und übrigens, ja genau, und die Starkastschnitte, ich würde sie nicht unbedingt jetzt ausführen, sondern erst so ab Januar, Februar, vielleicht sogar März, weil dann die Pflanze sich viel eher gegen den Schnitt wehren kann und dann auch wieder die Wunden verheilen kann. Also nicht unbedingt jetzt, auch wenn es erlaubt ist.
2: Ich habe zu Hause ja noch Rosen. Was kann ich denen denn Gutes tun? Wie kann ich die pflegen?
1: Ja, also es wird ja immer im Herbst gesagt, jetzt wird geschnitten. Also Rosen sollten, wenn es geht, im Herbst gar nicht geschnitten werden. Das heißt, wenn natürlich ein Ast stört beim Saubermachen oder bei der Gartenpflege, klar kann man den wegnehmen. Der richtige Rückschnitt, der erfolgt erst im Frühjahr und dann natürlich krass, ganz kräftig, so auf wenige Zentimeter, umso schöner wird die Rose wieder durchwachsen. Was jetzt wichtig ist, häufig haben wir jetzt ja zum Schluss das Laub infiziert mit Pilzerkrankungen und Ähnlichem, dass, wenn es geht, nicht kompostieren, wegbringen, ich sage jetzt mal Wertstoffhof, oder halt tatsächlich auch in die Mülltonne werfen. Auf gar keinen Fall im Garten lassen, weil diese Pilzsporen, die überleben auch den Winter und dann haben wir sie im nächsten Jahr genau da wieder für uns selbst gezüchtet. Also wenn es geht, raus damit. Und übrigens, Rosen werden jetzt geerntet. Das heißt, man kann jetzt neue Rosen pflanzen. Auch da Vorsicht, Leute. Genau an der Stelle, wo eine Rose gesessen hat, sollte man keine Rose mehr setzen. Dann eher mal ein Lavendel oder eine Katzenminze, weil der Boden ist sozusagen müde für die Rose. Und lasst euch bitte nicht erzählen, 2, 3 Spaten tief ausheben und die Rose kann es wieder ab. Klappt in den meisten Fällen nicht. Die Rose wächst wo an, ist aber wieder die erste, die irgendwie kränkelt oder schwächer wird. Könnte ich jetzt lange drüber ausführen, aber lasst es einfach sein, nehmt eine andere Pflanze, ihr habt dann viel mehr Spaß dran. Und wie gesagt, es wird jetzt geerntet, jetzt könnt ihr richtig tolle Sorten bekommen. Und wenn es geht, wurzelnackt. Aber das ist ein Thema für sich, da können wir vielleicht nochmal später drauf eingehen.
2: Ja, gut zu wissen und ich freue mich dann jetzt direkt schon auf deinen Spruch der Woche.
1: Du brauchst nur Mut für den ersten Schritt, nicht die ganze Treppe. Naja, in dem Sinne, bis nächste Woche.
2: Danke dir, Peter, und bis nächsten Montag wieder in aller Frische.

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1: Alleine mit eurem kleinen Bruder. Irgendwo im Nirgendwo, ganz alleine und verloren, mit der Polizei im Nacken. Das ist das Schicksal von Sean und Daniel. Nach einem Vorfall mit der Polizei, bei dem ihr Vater erschossen wurde, müssen sie aus Seattle fliehen. Doch wo können sie hin und wie können sie überleben? Sean ist gerade mal 16 und Daniel erst 9. Life is Strange 2 ist ein emotionales Videospiel. Das Spiel wird aus der Perspektive von Sean gespielt und ihr müsst im Verlauf des Spieles immer wieder wichtige Entscheidungen treffen, die das ganze Spiel beeinflussen werden. Ihr beobachtet alles, was im Spiel passiert, ganz genau und merkt euch alles, was ihr seht, denn am Ende könnte das der wichtige Hinweis sein, der euch fehlt. Life is Strange 2 ist nichts für schwache Nerven. Ihr geratet immer wieder in schwierige Situationen und habt dauerhaft die Polizei im Nacken. Die Angst, bei allem, was ihr tut, der Polizei Hinweise zu hinterlassen, wird euch über das ganze Spiel verfolgen. Suchtpotenzial hat Life is Strange 2 definitiv. Stellt euch also darauf ein, stundenlang vor eurem PC zu sitzen. Das Videospiel Life is Strange 2 erschien 2018 und lässt sich auf der PlayStation, der Nintendo Switch oder dem PC spielen.

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1: Ich bin Diana Kramer. Deutschland muss aus Sicht der Geheimdienste, vor allem mit Blick auf die Bedrohung durch Russland, deutlich widerstandsfähiger werden. Russland führt einen Schattenkrieg gegen uns, sagte der Präsident des Bundesnachrichtendienstes Martin Jäger bei einer öffentlichen Anhörung des Parlamentarischen Kontrollgremiums des Bundestags.
2: Dieser unerklärte Krieg ist nicht mit herkömmlichen militärischen oder rechtlichen Kategorien zu fassen. Wir befinden uns nicht im Verteidigungsfall und werden trotzdem angegriffen. Die Gefahr von Anschlägen gegen Ziele in Deutschland ist weiter real und gegenwärtig.
1: Der Chef des Bundesnachrichtendienstes Jäger. Der Nobelpreis für Medizin geht in diesem Jahr an die beiden Deutschen Peter Hegemann und Georg Nagel sowie einen US-Forscher für ihre Entdeckungen im Bereich lichtgesteuerter Ionenkanäle und Optogenetik. Das teilte das Karolinska-Institut in Stockholm mit. Hegemann forscht an der Humboldt-Universität Berlin, Nagel an der Universität Würzburg. Optogenetik ist eine Methode, mit der sich Zellen mit Hilfe von Licht präzise an- oder abschalten lassen. Die Forscher erhalten jeweils ein Drittel des Preisgelds von umgerechnet rund 1 Million Euro. Spaniens linker Regierungschef Pedro Sanchez hat Neuwahlen für den 29. November angekündigt. Damit zog er die Konsequenzen aus der Niederlage seiner Minderheitsregierung bei der Abstimmung im Parlament über 2 Dekrete zur Bekämpfung der Wohnungskrise.
3: Trotz schlechter Umfragewerte für seine linke Koalitionsregierung geht Sanchez auf volles Risiko. Die Spanier hätten jetzt die Wahl, sich der ultrarechten Welle in anderen Ländern anzuschließen oder für Fortschritt zu stimmen. Sein Kalkül ist, den Ärger vieler Menschen über hohe Mieten und fehlenden Wohnraum in Stimmen für seine PSOE-Partei umzumünzen. Aus Spanien, Jan-Uwe Ronneburger.
1: Die Schülerproteste in Frankreich gehen in die 2. Woche. An mehr als 400 Schulen hat es erneut Blockaden und Ausschreitungen gegeben. Die meisten richten sich gegen die schlechte Ausstattung der Schulen. Frankreichs Premierminister Le Cornu sagte, die Sorgen der Schüler seien legitim, Gewalt aber inakzeptabel. Für morgen rufen Schülervertretungen zu landesweiten Protesten auf.
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5: Der Start in die neue Woche sieht gut aus, wettertechnisch. Wir beginnen heute mit einem Mix aus Sonne und Wolken. Es bleibt trocken bei Höchstwerten um die 19 Grad. In der Nacht wird es dann recht frisch. Stellenweise sind es dann nur 5 Grad bei bedecktem Himmel. Morgen am Dienstag sieht es dann ähnlich schön aus bei 19 Grad. Und Mittwoch zieht dann zum Abend hin Regen auf und 20 Grad sind drin.
0: 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Es ist 13 Uhr und 3 Minuten.
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1: Ein gemütliches Treffen mit Kaffee und Kuchen, bei dem es nicht um den neuesten Klatsch geht, sondern ums Sterben, klingt im ersten Moment schräg, ist beim Hospizdienst Abendstern in Salzbergen und Emsbüren aber genauso gewollt. Statt Betroffenheit und gedrückter Stimmung geht es im sogenannten Death Café, nämlich überraschend locker zu. Warum dieser ungezwungene Austausch extrem befreiend sein kann, hat sich Sophia Wagner genauer angeschaut.
2: Welche Playlist soll auf eurer Beerdigung laufen? Gibt es Spiele oder ein ganz bestimmtes Essen? Und was möchtet ihr vorher eigentlich noch alles erleben? Der Tod gilt gesellschaftlich oft als Tabu. Man schweigt ihn lieber tot. Der Hospizdienst Abendstern bricht diesen Rahmen nun auf und nähert sich der eigenen Endlichkeit in einem sogenannten Death Café. Offen, ehrlich und vor allem mit einer überraschenden Leichtigkeit. In ungezwungener Atmosphäre können sich Interessierte hier über das Sterben austauschen, ganz ohne feste Agenda. Das Konzept stammt ursprünglich aus Großbritannien, wie Koordinator Christoph Schade erklärt.
3: Also das Death Café kommt ursprünglich aus England und ist eben genau aus dieser Beobachtung heraus entstanden, dass so diesen Fragestellungen rund um Sinnfindung im Leben, wie gestalte ich meine eigene Beerdigung, wie gebe ich meinem Leben Tiefe, dass da kaum Raum für ist. Und da haben sich Leute in privaten Räumen getroffen, diese organisiert und dazu eingeladen mit einer wunderbaren Resonanz. Ja.
2: Ein Death Café ist explizit keine Trauerbegleitung und keine Selbsthilfegruppe. Es ist ein offener Raum für alle Generationen, egal ob jung oder alt. Wer Lust hat, sich ohne Vorurteile oder festes Programm mit dem Lebensende zu beschäftigen, der ist willkommen. Wie ein solches Treffen aussehen kann, weiß Maria Winnemüller, erste Vorsitzende des Hospizdienstes Abendstern.
4: Also erstmal in ganz lockerer Runde. Wir wissen ja auch gar nicht, wer sich angesprochen fühlt und kommt. Und dann soll es halt Möglichkeiten geben, ins Gespräch zu kommen. Dann gibt es Anstöße, Gedankenanstöße. Christoph will Spiele besorgen oder Karten. Es gibt diese Tafeln mit Sätzen, die vielleicht ein Gespräch einleiten. Und da müssen wir gucken, was sich entwickelt. Jeder, der dabei ist, bringt sich ein und dadurch gestaltet sich es wahrscheinlich auch jedes Mal ganz anders.
2: Im Emsland ist das Format neu. Während Städte wie Oldenburg oder Osnabrück bereits eigene Death-Cafés etablieren konnten, übernimmt der Hospizdienst Abendstern hier in der Region eine Vorreiterrolle. Die Kernidee bleibt dabei immer dieselbe: Berührungsängste abbauen und dem Thema die Schwere nehmen.
3: Also oftmals verbinden Menschen damit ja auch eine große Schwere und gehen sehr pietätvoll auch mit dem Thema um. Und unsere Erfahrung ist, das muss gar nicht sein. Also wir im Hospizverein, wir sind ein Verein, in dem auch sehr, sehr, sehr viel gelacht wird. Und auch über die Themen Tod und Sterben. Und diese Erfahrungen möchten wir auch gerne ermöglichen und sich diesem Thema ganz natürlich zuzuwenden, so wie Tod und Sterben nämlich ein natürlicher Bestandteil des Lebens ist.
2: Für das Team des Hospizdienstes gehört die Auseinandersetzung mit der eigenen Sterblichkeit längst zum Alltag. Wie befreiend das sein kann, zeigt der Blick auf die eigenen Pläne. Hospizbegleiterin Barbara Friedensstab erwähnt.
5: Also ich bin hier gerade reingekommen und habe gesehen, welche Playlist soll auf deiner Beerdigung laufen. Und ganz ehrlich, also ich bin jetzt über 60, ich arbeite da schon lange dran.
2: Der Tod soll kein Tabuthema mehr sein. Ein natürlicher Austausch wird somit beim sogenannten Death Café des Hospizdienstes Abendstern in Salzbergen und Emsbüren gesichert.
1: Der Auftakt zum Death Café findet am 12. Oktober um 16.30 Uhr im Andreashaus in Emsbüren statt. Ein zweiter Termin folgt am 16. November um 16.30 Uhr im Kulturkeller in Salzbergen. Die Teilnahme am Death Café ist kostenlos.

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2: Mit Deborah Krockhaus, guten Tag. Der Verein Provitus aus Meppen will sich künftig noch mehr für die Belange von Menschen mit Behinderung und ihren Angehörigen einsetzen. Im Berichtszeitraum 2025-2026 unterstützte der Angehörigen- und Förderverein laut einer Mitteilung Projekte für Menschen mit Behinderung mit rund 24.000 Euro. Bei der jährlichen Mitgliederversammlung in Meppen wurden die geförderten Projekte, darunter ein Theaterprojekt der Werkstatt für behinderte Menschen, sowie Gartenbänke für die Kita Hand in Hand vorgestellt. Zudem wurde über die Relevanz des Vereins als Interessenvertretung aufgrund von Kürzungen im sozialen Bereich gesprochen. Während der Mitgliederversammlung wurden auch der Vorstand einstimmig in seinem Amt bestätigt, sowie 9 Mitglieder für ihr 25-jähriges und ein Mitglied für das 50-jährige Engagement für den Verein geehrt. Am Samstagabend gegen 21.50 Uhr sind Unbekannte in ein Firmengebäude am Otto-von-Guericke-Ring in Lingen eingebrochen. Nach Angaben der Polizei lösten sie dabei die Alarmanlage aus. Die Täter flüchteten ohne Beute. Zeugen werden gebeten, sich bei der Polizei zu melden. Ebenfalls am vergangenen Samstag sind Unbekannte in ein Einfamilienhaus im Hügel-Eschweg in Emsbüren eingebrochen. Wie die Polizei mitteilt, ereignete sich die Tat zwischen 16.30 Uhr und 23.45 Uhr. Die Täter durchsuchten das Haus und verließen es anschließend in unbekannte Richtung. Die Höhe des entstandenen Schadens steht noch nicht fest. Die Polizei bittet auch hier Zeugen, sich zu melden. Zum Sport in der Region. In der zweiten Fußball-Bundesliga der Frauen hat sich der SV Meppen ein 1:1 Unentschieden gegen die SGS Essen erkämpft. Nach 4 Pflichtspielen ohne Sieg gingen die Meppenerinnen in der 40. Minute durch Anouk Blaschka zunächst in Führung. Sie traf aus rund 18 Metern zum 0:1. Nach dem Seitenwechsel erhöhte die SGS Essen den Druck. In der 66. Minute gelang den Essenerinnen per Foulelfmeter der Ausgleich. Meppens Torhüterin Carla Stinken parierte in der 83. Minute einen weiteren Strafstoß und sicherte ihrer Mannschaft damit das Unentschieden. Für die SV Meppen-Frauen geht es nach der Länderspielpause am 17. Oktober weiter. Dann sind die Frauen von Carl Zeiss Jena in der Hensch Arena in Meppen zu Gast.
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3: Der Start in die neue Woche sieht gut aus, wettertechnisch. Wir beginnen heute mit einem Mix aus Sonne und Wolken. Es bleibt trocken bei Höchstwerten um die 19 Grad. In der Nacht wird es dann recht frisch. Stellenweise sind es dann nur 5 Grad bei bedecktem Himmel. Morgen am Dienstag sieht es dann ähnlich schön aus bei 19 Grad. Und Mittwoch zieht dann zum Abend hin Regen auf und 20 Grad sind drin.
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0: Gestern, am 4. Oktober, war Welttierschutztag. Viele denken im Alltag wahrscheinlich nicht so viel über Tierschutz nach. Aber wenn wir alle auf ein paar Dinge achten, können wir den Tierschutz gut voranbringen. Deborah Krockhaus hat heute in unserer Morningshow mit der Fachtierärztin für Tierschutz an der Ludwig-Maximilians-Universität München, Dr. Anna-Caroline Wöhr, darüber gesprochen, was wir für den Tierschutz tun können.
1: Frau Wöhr, wo übersehen wir das Wohl von Tieren am häufigsten?
2: Das eine ist vor allem bei Tieren, die still leiden. Wir haben viele Tiere, die Schmerz und Stress kaum zeigen. Ja, und das zweite ganz große Problem ist dieses Leid, was wir dann süß finden, also so ein schnarchender Mops oder eine Katze mit Faltohren. Und dann natürlich, wenn wir jetzt an die Nutztiere denken, Tiere, die wir nicht sehen, wo es tatsächlich hinter einer Verpackung verschwindet.
1: Und wo kann ich selbst anfangen, um weniger Tierleid zu verursachen?
2: An allererster Stelle schon mal beim eigenen Tier. Ganz wichtig, keine Qualzuchten kaufen. Keine Tiere aus dem Kofferraum oder, was ich persönlich ganz schlimm finde, sind Tiere im Internet zu bestellen. Erst mal lieber im Tierheim schauen. Dann natürlich auch beim Einkauf, ja, also weniger tierische Produkte. Bewusster einkaufen, auf die Haltungsstufe achten. Auch auf Bio- oder Verbandssiegel oder den Eierkot achten und dann eben auch bei den verarbeiteten Produkten nachfragen.
1: Welche politischen Veränderungen brauchen wir dringend im Tierschutz?
2: Ja, also was wir brauchen definitiv ist das Qualzuchtverbot, was wir in Deutschland eigentlich schon seit langem haben, wenn das mal wirklich konsequent durchgesetzt werden würde. Und dass wir gesellschaftlich aufhören, krankmachende Merkmale schön zu finden. Und am Ende natürlich dann auch eine faire Bezahlung für die Landwirtinnen und Landwirte, die mehr Tierwohl umsetzen sollen. Aber der Tierschutz darf eben nicht an denen hängen bleiben, die ihn im Stall leisten.
1: Und so in unserem Alltag, was wäre da eine Änderung, die wirklich ganz viel Tierschutz voranbringen würde?
2: Was ich mir am meisten wünsche, ist eigentlich die Sachkenntnis. Weil die meisten Fehler, die entstehen jetzt nicht aus Gleichgültigkeit oder aus Rohheit, sondern eigentlich aus Zuneigung ohne Sachkenntnis. Und ich wünsche mir wirklich einen verpflichtenden Sachkundenachweis, bevor man sich zum Beispiel bestimmte Tiere anschafft. Das wäre schon ein ziemlich guter Anfang.
0: Bei uns in Niedersachsen gibt es für Hundehalter ja schon den Hundeführerschein, um eine entsprechende Sachkenntnis nachzuweisen. Das könnte man natürlich auch noch ausweiten.

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1: Wem kannst du vertrauen, wenn nicht deiner Mutter? Das denken sich die drei Freunde Emma, Norman und Ray aus der Anime-Serie The Promised Neverland auch. Wem können sie vertrauen, wenn nicht ihrer Ziehmutter im Waisenheim? Doch sie merken, dass alles ganz anders ist, als sie gedacht haben, als Emma und Norman die Mutter des Waisenheims dabei erwischen, wie sie ein Mädchen des Waisenheims an gruselig aussehende Monster verkauft. Langsam wird ihnen klar, dass dies kein normales Waisenheim ist, sondern eine Farm für Menschenhandel. Schnell fassen Emma, Norman und Ray den Entschluss, mit allen Kindern des Heims zu fliehen. Doch das ist alles andere als einfach. Denn ihre Mutter ist immer nah bei ihnen und mit Kleinkindern schnell wegzurennen, stellt sich auch als schwerer heraus als gedacht. Der Anime spielt mit den Gefühlen. Er ist zum Mitfiebern gemacht und die Spannung fließt während des Schauens durch eure Adern. An manchen Stellen werdet ihr vielleicht verzweifeln und hoffen, dass alles gut werden wird. Aber ich würde auf jeden Fall Taschentücher bereitlegen. Denn wer weiß, was alles passiert. Der Anime liegt im Genre Horror. Aber auch wenn man Horror vielleicht nicht ganz verträgt, ist der Anime trotzdem etwas für einen. Man verbindet sich schnell mit den drei Hauptcharakteren und löst im Laufe des Animes immer wieder Rätsel mit ihnen. Der Anime ist die Adaption des gleichnamigen Mangas von Kai Yoshihara und Puzuka Demitsu. Ihr könnt ihn auf Netflix oder Crunchyroll streamen.

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1: Ich bin Tanja Wagner. Der Nobelpreis für Medizin geht in diesem Jahr an die beiden Deutschen Peter Hegemann und Georg Nagel sowie einen US-Forscher. Ausgezeichnet werden ihre Entdeckungen im Bereich der Optogenetik, wie das Karolinska-Institut in Stockholm mitteilte.
2: Durch die Arbeit der drei Wissenschaftler verstehen wir heute besser, wie unser Gehirn funktioniert. Die beiden Deutschen haben bei Experimenten mit Algen herausgefunden, dass bestimmte Proteine auf Licht reagieren und ein elektrisches Signal auslösen. Deisseros hat dieses Protein in einen lichtgesteuerten Schalter für Nervenzellen verwandelt. Damit kann man nun Schaltkreise im Gehirn sichtbar machen, die Erinnerungen, Gefühle und Verhaltensweisen steuern, was für die Behandlung von Krankheiten wie Schizophrenie und Depressionen relevant sein kann. Sigrid Hamm, Skandinavien.
1: Deutschland muss aus Sicht der Geheimdienste, vor allem mit Blick auf die Bedrohung durch Russland, deutlich widerstandsfähiger werden. Russland führt einen Schattenkrieg gegen uns, sagte der Präsident des Bundesnachrichtendienstes Martin Jäger während einer öffentlichen Anhörung des Parlamentarischen Kontrollgremiums des Bundestags.
3: Die russische Führung will für die Zukunft gewährleisten, dass in Berlin und anderen europäischen Hauptstädten keine politischen Entscheidungen gegen Moskau getroffen werden.
1: Verfassungsschutzchef Sinan Seelen warnte, Russland zeige nach wie vor seine Bereitschaft zu Sabotage und zu Tötungsdelikten. Die neue E-Auto-Prämie läuft erfolgreich. Laut Bundesregierung ist die Förderung bereits an 100.000 Haushalte ausgezahlt worden. Bundesumweltminister Carsten Schneider sagte, das Programm habe die Erwartungen weit übertroffen. Besonders wichtig sei ihm die soziale Staffelung. Die Hälfte der Antragsteller verdiene maximal 45.000 Euro im Jahr. Die 3 Milliarden Euro Fördervolumen sollen bis 2029 für rund 800.000 Fahrzeuge reichen. Galeria ist wieder insolvent und Miteigentümer Bernd Beetz macht die Geschäftsführung dafür verantwortlich. Er halte die Insolvenz grundsätzlich für vermeidbar, sagte Beetz der Bild-Zeitung. Die Transformation hätte konsequenter und schneller umgesetzt werden müssen. Es brauche ein stringentes Warenmanagement, eine klare Sortimentsstrategie und eine stärkere Kundenorientierung. Für Galeria ist es bereits der 4. Insolvenzantrag binnen 6 Jahren.
4: Und jetzt das Wetter für das Emsland und die Grafschaft Bentheim.
5: Heute ist es bei uns in der Region schön sonnig und trocken. Wir erreichen Tageshöchstwerte von bis zu 20 Grad. In der Nacht kühlt es auf bis zu 12 Grad ab. Morgen bleibt es freundlich. Bei wechselnder Bewölkung haben wir Temperaturen von bis zu 19 Grad. Am Mittwoch zieht es dann wieder mehr zu. Gegen Abend kann es örtlich zu vereinzelten Regenschauern kommen. Das Ganze bei bis zu 20 Grad.
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1: Manchmal dauert es eine Weile, bis eine Band den Sprung aus der Geheimtipp-Ecke schafft. Bei Wishy könnte genau jetzt dieser Moment gekommen sein. Die fünfköpfige Band aus Indianapolis im US-Bundesstaat Indiana sorgt derzeit in der amerikanischen Indie-Szene für jede Menge Aufmerksamkeit. Noch vor wenigen Jahren war das Projekt außerhalb eingeschworener Musikfans kaum bekannt. Inzwischen wird Wishy als einer der spannendsten Newcomer im Indie-Rock und Dream-Pop gehandelt. Gegründet wurde die Band von Sängerin und Gitarristin Nina Pitschkeitz und Sänger Kevin Krauter. Gemeinsam mit ihren Bandkollegen verbinden sie auf ihren Songs eingängige Popmelodien mit schimmernden Gitarren, eine Prise Shoegaze und dem Charme des Alternative Rocks der 90er Jahre. Viele Kritiker hören außerdem Einflüsse des britischen Gitarrenpop der späten 80er heraus. Das Ergebnis klingt nostalgisch und modern zugleich. Mal verträumt, mal energiegeladen, aber immer ausgesprochen eingängig. Am vergangenen Freitag ist das zweite Studioalbum der Band erschienen. Es trägt den Titel Nature's Pill und zeigt Wishy auf dem bisherigen Höhepunkt ihrer noch jungen Karriere. Die Songs entstanden nach intensiven Tourneen und spiegeln viele Erfahrungen wider, die das Leben unterwegs mit sich bringt. Liebe, Sehnsucht, Unsicherheit, Selbstfindung und die kleinen Dramen des Alltags. Dabei schafft die Band den Spagat zwischen Tiefgang und Leichtigkeit und genau das macht den Reiz dieses Albums aus. Wir stellen euch in dieser Woche jeden Tag einen Titel aus Nature's Pill vor und beginnen heute mit dem Opener des Albums. Hier sind Wishy mit All the Rage.

Wishy mit All the Rage, der Auftakt zu unserem Soundcheck-Album der Woche Nature's Pill. Die fünf Musiker aus Indianapolis gehören aktuell zu den spannendsten Namen der amerikanischen Indie-Szene. Mit ihrem Mix aus Dream-Pop, Indie-Rock und eingängigen Gitarrenmelodien haben sie sich in kurzer Zeit eine wachsende Fangemeinde erspielt und könnten schon bald den Sprung aus der Geheimtipp-Kategorie schaffen. Morgen geht's weiter mit unserem Soundcheck-Album der Woche. Dann hören wir von Wishy den Titel Sensational. 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
2: Mit Lucy Sirn, guten Tag. Bei einem Unfall in Papenburg ist gestern eine 62-jährige Fußgängerin verletzt worden. Wie die Polizei mitteilt, wollte ein bislang unbekannter Autofahrer gegen 16.45 Uhr von der Straße Splitting links nach links auf die Straße Splitting rechts in Richtung B401 abbiegen. Dabei kam das Auto auf den entgegengesetzten Fahrstreifen und fuhr die 62-Jährige an, die gerade die Straße überqueren wollte. Sie wurde mit leichten Verletzungen in ein Krankenhaus gebracht. Der Autofahrer fuhr davon. Die Polizei bittet Zeugen, sich zu melden. Der Verein Pro Vitus will sich künftig noch mehr für die Belange von Menschen mit Behinderungen und ihren Angehörigen einsetzen. Das geht aus einer Mitteilung des Vereins hervor. Der Angehörigen- und Förderverein unterstützte im Berichtszeitraum 2025-2026 Projekte für Menschen mit Behinderungen mit rund 24.000 Euro. Bei der jährlichen Mitgliederversammlung in Meppen wurden die geförderten Projekte, darunter ein Theaterprojekt der Werkstatt für behinderte Menschen sowie Gartenbänke für die Kita Hand in Hand vorgestellt. Zudem wurde über die Relevanz des Vereins als Interessensvertretung aufgrund von Kürzungen im sozialen Bereich gesprochen. Unbekannte sind am vergangenen Freitag in Quendorf in ein Einfamilienhaus eingebrochen. Nach Polizeiangaben kam es gegen 3.28 Uhr an der Straße Alter Postdamm zu der Tat. Die Täter durchsuchten die Räume, stahlen aber nichts. Die Höhe des Sachschadens wird auf einen niedrigen vierstelligen Bereich geschätzt. Zeugen werden gebeten, sich bei der Polizei zu melden. Die Elternbeiträge für die Betreuung in den Schüttdorfer Kindertagesstätten sind heute Thema im Schüttdorfer Jugend-, Sport-, Kultur- und Integrationsausschuss. Auf der Tagesordnung stehen zudem Anträge auf Bezuschussung für den Neubau des Gemeindehauses, der Sanierung am Anglerheim am Quendorfer See, der Umrüstung des Kleinkaliberstandes des Sportschützenvereins Suddendorf und eines Ballfangzauns am Sportplatz Schützenstraße. Die öffentliche Sitzung beginnt heute Abend um 18 Uhr im Sitzungssaal des Historischen Rathauses in Schüttdorf.
3: Und jetzt das Wetter für das Emsland und die Grafschaft Bentheim.
2: Heute ist es bei uns in der Region schön sonnig und trocken. Wir erreichen Tageshöchstwerte von bis zu 20 Grad. In der Nacht kühlt es auf bis zu 12 Grad ab. Morgen bleibt es freundlich. Bei wechselnder Bewölkung haben wir Temperaturen von bis zu 19 Grad. Am Mittwoch zieht es dann wieder mehr zu. Gegen Abend kann es örtlich zu vereinzelten Regenschauern kommen. Das Ganze bei bis zu 20 Grad.
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1: Es gab mal wieder eine Ehrung der besonderen Art. Deborah Krockhaus blickt mit euch nach Lingen und berichtet euch erstmal von der guten Nachricht für die Region.
2: Mehr als 3.800 junge Menschen haben in diesem Jahr im Bezirk der Industrie- und Handelskammer, kurz IHK Osnabrück-Emsland-Grafschaft-Bentheim, an den Abschlussprüfungen im IHK-Bezirk teilgenommen. 44 von ihnen waren die Besten in ihren jeweiligen Ausbildungsberufen und dafür sind sie am vergangenen Freitag in Lingen geehrt worden. IHK-Vizepräsident Hendrik Kampmann hat den 44 Absolventinnen und Absolventen bei einer Feierstunde im Hofbräu an der Wilhelmshöhe ihre Urkunden überreicht und ihnen zu den Leistungen gratuliert. Die Absolventinnen und Absolventen hätten Engagement, Zielstrebigkeit und Durchhaltevermögen bewiesen, hieß es von Kampmann bei der Übergabe. Damit hätten sie gezeigt, was möglich ist, wenn man konsequent auf ein Ziel hinarbeitet. Dahinter stehen natürlich auch immer noch andere Menschen, Eltern, Freunde, die Ausbilder in den Unternehmen. Und auch denen wurde für ihre Unterstützung noch einmal gedankt, ebenso wie den rund 2600 ehrenamtlichen Prüferinnen und Prüfern. Also viele Menschen, die an solchen Erfolgen beteiligt sind. Aber natürlich standen bei der Urkundenübergabe die Absolventinnen und Absolventen selbst im Vordergrund und durften sich ordentlich feiern lassen.

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1: Maria, die Hauptrolle des Musicals West Side Story, ist ein aufgewecktes, offenes und liebes Mädchen im New York der 1950er Jahre. Das einzige Problem, sie und ihre Familie sind Einwanderer aus Puerto Rico. Somit geraten sie immer wieder in Konflikte mit der Straßenbande der New Yorker Jungs, die Jets. Immer wieder gibt es Streit, Raufereien und Anfeindungen. Und dann verliebt sich Maria auch noch in einen der Jets. Sein Name ist Tony und Marias Liebe zu ihm ist unendlich. Ihre Familie ist darüber nicht sehr glücklich und versucht Maria davon zu überzeugen, Tony zu vergessen. Am Ende steht Maria vor schwierigen Entscheidungen. Bleibt sie bei ihrer Familie oder entscheidet sie sich für die Liebe? Das moderne Romeo und Julia wurde 2021 von Steven Spielberg verfilmt. Der Film ist ein buntes, emotionales und gesellschaftskritisches Musical. Steven Spielberg hat die Atmosphäre von New York in den 1950er Jahren perfekt dargestellt und eingefangen. West Side Story nimmt euch mit auf eine romantische, aber auch traurige Liebesgeschichte zwischen zwei Feinden. Die Lieder des Musicals sind emotional und beinhalten immer versteckte Botschaften an die Politik gerichtet. Lasst euch von Maria und Tony verzaubern und schaut West Side Story auf Disney+.

0: 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Es ist 15 Uhr. 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
1: Ich bin Tanja Wagner. Der Nobelpreis für Medizin geht in diesem Jahr an die beiden Deutschen Peter Hegemann und Georg Nagel sowie einen US-Forscher für ihre Entdeckungen im Bereich lichtgesteuerte Ionenkanäle und Optogenetik. Das teilte das Karolinska-Institut in Stockholm mit. Hegemann forscht an der Humboldt-Universität in Berlin, Nagel an der Universität Würzburg. Optogenetik ist eine Methode, mit der sich Zellen mithilfe von Licht präzise an- oder abschalten lassen. Die Pflegekassen warnen vor weiter bestehenden Finanzrisiken für die Pflegeversicherung, trotz der Reformpläne der Bundesregierung. Nach Berechnung des Spitzenverbands der gesetzlichen Krankenversicherung bleibe auch im nächsten Jahr noch eine Lücke von rund 1 Milliarde Euro.
2: Mit der Pflegereform, die die Bundesregierung jetzt auf den Weg gebracht hat, sollen allgemeine Beitragserhöhungen im nächsten Jahr vermieden werden. Unter anderem, indem Gutverdiener und Menschen ohne Kinder stärker herangezogen werden. Das soll die erwartete Finanzlücke von mehr als 7 Milliarden Euro weitestgehend schließen. Gleichzeitig soll eine Kommission Vorschläge für weitergehende Reformen erarbeiten. Doch inwieweit diese Maßnahmen dann tatsächlich kurzfristig greifen, sei fraglich, so der Spitzenverband der gesetzlichen Krankenversicherung. Fiona Reinhardt, Nachrichtenredaktion.
1: Deutschland muss aus Sicht der Geheimdienste vor allem mit Blick auf die Bedrohung durch Russland deutlich widerstandsfähiger werden, nicht nur militärisch. Russland führe einen Schattenkrieg gegen Deutschland, sagte der Präsident des Bundesnachrichtendienstes Martin Jäger bei einer Anhörung im Bundestag.
3: Hinweise auf einen groß angelegten Angriff Russlands gegen NATO-Staaten gibt es demnach zwar aktuell nicht, denkbar sind aber wohl militärische Nadelstiche, besonders im Baltikum. Laut BND-Chef Jäger setzt der Kreml vor allem auf Einschüchterung. Moskau wettet auf unsere Schwäche, so Jäger wörtlich. Auch Verfassungsschutzchef Seelen warnt vor russischer Sabotage und Tötungsdelikten und auch vor Desinformation und Anschlagsversuchen, wie auf dem Flughafen Halle-Leipzig. Katrin Müller, Nachrichtenredaktion.
1: Einige Tage nach dem Start des Tankrabatts sind die Spritpreise wieder leicht gestiegen. Laut ADAC hat ein Liter Super E10 am Sonntag im bundesweiten Tagesdurchschnitt 2,14 Euro gekostet, rund 2 Cent mehr als noch am Donnerstag. Diesel stieg um knapp einen Cent auf 2,25 Euro. Ein Teil der anfänglichen Entlastungswirkung sei damit bereits binnen weniger Tage wieder aufgezehrt worden, so der ADAC.
4: Und jetzt das Wetter für das Emsland und die Grafschaft Bentheim.
5: Heute ist es bei uns in der Region schön sonnig und trocken. Wir erreichen Tageshöchstwerte von bis zu 20 Grad. In der Nacht kühlt es auf bis zu 12 Grad ab. Morgen bleibt es freundlich. Bei wechselnder Bewölkung haben wir Temperaturen von bis zu 19 Grad. Am Mittwoch zieht es dann wieder mehr zu. Gegen Abend kann es örtlich zu vereinzelten Regenschauern kommen. Das Ganze bei bis zu 20 Grad.
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Der erste Tag in der Ausbildung. Für die einen ist er aufregend, für die anderen vielleicht auch ein bisschen einschüchternd. Neue Kollegen, neue Aufgaben, ein völlig neuer Lebensabschnitt. Und oft stellt man schnell fest, mit diesen Gedanken ist man nicht allein. Genau deshalb hat es in der vergangenen Woche in Nordhorn eine Premiere gegeben. Hunderte Auszubildende aus der Grafschaft Bentheim kamen zusammen, um sich kennenzulernen, Kontakte zu knüpfen und Erfahrungen auszutauschen. Und das noch bevor der Ausbildungsalltag richtig Fahrt aufnimmt. Warum solche Netzwerke für junge Menschen immer wichtiger werden, weshalb berufliche Ausbildung heute längst mehr ist als nur der Einstieg ins Berufsleben und warum sogar eine Staatssekretärin aus Berlin den Weg nach Nordhorn gefunden hat, darüber sprechen wir gleich. Meine Kollegin Marie-Christine Ormer war beim ersten Grafschafter Azubi Welcome in der alten Weberei dabei und hat Eindrücke von einer Veranstaltung gesammelt, die vielleicht erst der Anfang einer größeren Erfolgsgeschichte ist. Also mehr dazu gleich, bleibt gern dran.

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1: Letzte Woche Freitag haben Auszubildende aus unserer Region am ersten Grafschafter Azubi Welcome in der alten Weberei in Nordhorn teilgenommen. Dort hatten die Auszubildenden die Möglichkeit, sich kennenzulernen und untereinander auszutauschen. Meine Kollegin Marie-Christine Ommer war für euch mit dabei.
2: Zum allerersten Mal hat am Freitag das Grafschafter Azubi Welcome stattgefunden. Das Event wurde vom Campus Berufliche Bildung des Landkreises Grafschaft Bentheim, CBB, und dem Bildungswerk Grafschaft Bentheim e.V. auf die Beine gestellt. Es gab Team-Challenges, Workshops und praktische Angebote. Als besonderer Gast war die Staatssekretärin im Bundesministerium für Bildung, Familie, Senioren, Frauen und Jugend, Mareike Wulff, geladen. Sie selbst hat einmal Bürokauffrauen ausbilden dürfen und erklärt, welche Bedeutung der Austausch untereinander für die Auszubildenden hat.
3: Natürlich hat man im Betrieb vielleicht auch noch ein, zwei weitere Azubis, je nach Größe. Aber wichtig ist einfach, dass sie wissen, es gibt so viele Branchen, es gibt so viele junge Leute, die hier in der Wirtschaft vor Ort was lernen, ihre Ausbildung machen, um vorankommen zu wollen. Und das ist einfach eine ganz großartige Kompetenz, sich so vernetzen zu können. Das braucht man heutzutage im Berufsleben.
2: Eine duale berufliche Ausbildung ist mindestens genauso wichtig wie eine akademische Ausbildung, sagt Uwe Fizek, Landrat des Landkreises Grafschaft Bentheim. Deshalb liege der Fokus des Landkreises darauf, für die duale berufliche Ausbildung eine gute Infrastruktur und entsprechende Rahmenbedingungen zu schaffen. Fizek sagt, es bestehe die Überzeugung, dass es nicht zielführend ist, Auszubildende sowie Unternehmen als Einzelnes zu betrachten.
4: Die Zukunft gehört, glaube ich, der Kooperation und dieser Tag heute folgt dieser Philosophie. Wir wollen die jungen Leute schon ganz am Anfang der Ausbildung zusammenbringen. Sie sollen sich kennenlernen aus unterschiedlichsten Branchen und dabei soll dann etwas entstehen, wo man sagt, können wir nicht was zusammen machen?
2: Der Campus Berufliche Bildung, CBB, in Nordhorn bietet dafür verschiedene Möglichkeiten. Eigenständig neu geschaffene Gebäude wie das Innovationszentrum und das Lernforum sollen dabei zukünftig allen als außerschulische Lernorte zur Verfügung stehen. Das CBB schaffe nicht nur wertvolle Vernetzungs- und Austauschmöglichkeiten, sondern biete eine attraktive Anlaufstelle rund um die berufliche Orientierung und Bildung. Berufliche Bildung sei das Herzstück der deutschen Wirtschaft, sagt Staatssekretärin Mareike Wulff und ergänzt:
3: Wir haben derzeit Fachkräftemangel. Wir müssen mehr beruflich ausbilden, besser beruflich ausbilden. Und deshalb investieren wir da natürlich. Hier am Standort wird auch ganz besonders investiert. Aber auch als Bundesministerium sind wir dabei, über betriebliche Ausbildungszentren, Berufsorientierung etc. mit zu unterstützen. Das hält einfach unsere Wirtschaft am Laufen.
2: Sie findet das Grafschafter Azubi Welcome ganz großartig. Die einzigartige Pilotveranstaltung könne laut Wulff ein Vorbild für ganz Deutschland sein.
1: Ziel des Grafschafter Azubi Welcome war es, gemeinsam den Grundstein für ein gutes Miteinander zu legen. Die Veranstaltung richtete sich daher an alle Auszubildenden, die sich neu im ersten Ausbildungsjahr befinden. Sie wurden von ihrem jeweiligen Ausbildungsbetrieb angemeldet.

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2: Mit Lucy Sirn, guten Tag. Bei einem Unfall in Papenburg ist gestern eine 62-jährige Fußgängerin verletzt worden. Wie die Polizei mitteilt, wollte ein bislang unbekannter Autofahrer gegen 16.45 Uhr von der Straße Splitting links nach links auf die Straße Splitting rechts in Richtung B401 abbiegen. Dabei kam das Auto auf den entgegengesetzten Fahrstreifen und fuhr die 62-Jährige an, die gerade die Straße überqueren wollte. Sie wurde mit leichten Verletzungen in ein Krankenhaus gebracht. Der Autofahrer fuhr davon. Die Polizei bittet Zeugen, sich zu melden. Der Verein Pro Vitus will sich künftig noch mehr für die Belange von Menschen mit Behinderungen und ihren Angehörigen einsetzen. Das geht aus einer Mitteilung des Vereins hervor. Der Angehörigen- und Förderverein unterstützte im Berichtszeitraum 2025-2026 Projekte für Menschen mit Behinderungen mit rund 24.000 Euro. Bei der jährlichen Mitgliederversammlung in Meppen wurden die geförderten Projekte, darunter ein Theaterprojekt der Werkstatt für behinderte Menschen sowie Gartenbänke für die Kita Hand in Hand vorgestellt. Zudem wurde über die Relevanz des Vereins als Interessensvertretung aufgrund von Kürzungen im sozialen Bereich gesprochen. Unbekannte sind am vergangenen Freitag in Quendorf in ein Einfamilienhaus eingebrochen. Nach Polizeiangaben kam es gegen 3.28 Uhr an der Straße Alter Postdamm zu der Tat. Die Täter durchsuchten die Räume, stahlen aber nichts. Die Höhe des Sachschadens wird auf einen niedrigen vierstelligen Bereich geschätzt. Zeugen werden gebeten, sich bei der Polizei zu melden. Die Elternbeiträge für die Betreuung in den Schüttdorfer Kindertagesstätten sind heute Thema im Schüttdorfer Jugend-, Sport-, Kultur- und Integrationsausschuss. Auf der Tagesordnung stehen zudem Anträge auf Bezuschussung für den Neubau des Gemeindehauses, der Sanierung am Anglerheim am Quendorfer See, der Umrüstung des Kleinkaliberstandes des Sportschützenvereins Suddendorf und eines Ballfangzauns am Sportplatz Schützenstraße. Die öffentliche Sitzung beginnt heute Abend um 18 Uhr im Sitzungssaal des Historischen Rathauses in Schüttdorf.
3: Und jetzt das Wetter für das Emsland und die Grafschaft Bentheim.
2: Heute ist es bei uns in der Region schön sonnig und trocken. Wir erreichen Tageshöchstwerte von bis zu 20 Grad. In der Nacht kühlt es auf bis zu 12 Grad ab. Morgen bleibt es freundlich. Bei wechselnder Bewölkung haben wir Temperaturen von bis zu 19 Grad. Am Mittwoch zieht es dann wieder mehr zu. Gegen Abend kann es örtlich zu vereinzelten Regenschauern kommen. Das Ganze bei bis zu 20 Grad.
0: 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Es ist 15 Uhr und 32 Minuten.

Heute hat Bob Geldof Geburtstag. Der Mann wird 75 Jahre alt. Die meisten kennen den Ian als Initiator von Band Aid und den legendären Live Aid Konzerten. Lange bevor er sich weltweit für soziale Projekte engagierte, sorgte er aber als Frontmann der irischen New Wave Band The Boomtown Rats für Aufsehen. Mit ihrer Mischung aus Rock, Punk und Pop gehörte die Band Ende der 70er zu den erfolgreichsten Gruppen Großbritanniens. Ja, und weil heute Montag ist, passt ein Song natürlich ganz besonders gut. I don't like Mondays. Viele halten ihn bis heute für die perfekte Hymne gegen den Wochenstart. Tatsächlich steckt dahinter aber eine ganz andere Geschichte. Bob Geldof erzählte später in mehreren Interviews, dass ihn eine Nachricht über einen tragischen Vorfall an einer Schule in Kalifornien zu dem Song inspiriert habe. Besonders erschütternd fand er die Antwort der Täterin auf die Frage nach ihrem Motiv: I don't like Mondays. Aus dieser Aussage entstand schließlich einer der bekanntesten Songs der Musikgeschichte. Dabei wollte Geldof nach eigenen Angaben nie die Täterin in den Mittelpunkt stellen. Für ihn ging es vielmehr um die Frage, wie Menschen versuchen, für völlig sinnlose Taten eine Erklärung zu finden und manchmal keine finden können. Genau deshalb ist der Song deutlich tiefgründiger, als sein Titel zunächst vermuten lässt. Musikalisch wurde I Don't Like Mondays 1979 zum größten Hit der Boomtown Rats, stand mehrere Wochen auf Platz 1 der britischen Charts und gehört bis heute zu den bekanntesten Songs der New Wave Ära. Wir gratulieren Bob Geldof zum 75. Geburtstag und hören jetzt den größten Erfolg seiner Band, The Boomtown Rats. Hier sind The Boomtown Rats mit I Don't Like Mondays.

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1: Alleine mit eurem kleinen Bruder. Irgendwo im Nirgendwo, ganz alleine und verloren, mit der Polizei im Nacken. Das ist das Schicksal von Sean und Daniel. Nach einem Vorfall mit der Polizei, bei dem ihr Vater erschossen wurde, müssen sie aus Seattle fliehen. Doch wo können sie hin und wie können sie überleben? Sean ist gerade mal 16 und Daniel erst 9. Life is Strange 2 ist ein emotionales Videospiel. Das Spiel wird aus der Perspektive von Sean gespielt und ihr müsst im Verlauf des Spieles immer wieder wichtige Entscheidungen treffen, die das ganze Spiel beeinflussen werden. Ihr beobachtet alles, was im Spiel passiert, ganz genau und merkt euch alles, was ihr seht, denn am Ende könnte das der wichtige Hinweis sein, der euch fehlt. Life is Strange 2 ist nichts für schwache Nerven. Ihr geratet immer wieder in schwierige Situationen und habt dauerhaft die Polizei im Nacken. Die Angst, bei allem, was ihr tut, der Polizei Hinweise zu hinterlassen, wird euch über das ganze Spiel verfolgen. Suchtpotenzial hat Life is Strange 2 definitiv. Stellt euch also darauf ein, stundenlang vor eurem PC zu sitzen. Das Videospiel Life is Strange 2 erschien 2018 und lässt sich auf der PlayStation, der Nintendo Switch oder dem PC spielen.

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1: Ich bin Tanja Wagner. Der Nobelpreis für Medizin geht in diesem Jahr an die beiden Deutschen Peter Hegemann und Georg Nagel sowie einen US-Forscher. Ausgezeichnet werden ihre Entdeckungen im Bereich der Optogenetik, wie das Karolinska-Institut in Stockholm mitteilte.
2: Durch die Arbeit der drei Wissenschaftler verstehen wir heute besser, wie unser Gehirn funktioniert. Die beiden Deutschen haben bei Experimenten mit Algen herausgefunden, dass bestimmte Proteine auf Licht reagieren und ein elektrisches Signal auslösen. Deisseros hat dieses Protein in einen lichtgesteuerten Schalter für Nervenzellen verwandelt. Damit kann man nun Schaltkreise im Gehirn sichtbar machen, die Erinnerungen, Gefühle und Verhaltensweisen steuern, was für die Behandlung von Krankheiten wie Schizophrenie und Depressionen relevant sein kann. Sigrid Hamm, Skandinavien.
1: Deutschland muss aus Sicht der Geheimdienste, vor allem mit Blick auf die Bedrohung durch Russland, deutlich widerstandsfähiger werden. Russland führt einen Schattenkrieg gegen uns, sagte der Präsident des Bundesnachrichtendienstes Martin Jäger während einer öffentlichen Anhörung des Parlamentarischen Kontrollgremiums des Bundestags.
3: Die russische Führung will für die Zukunft gewährleisten, dass in Berlin und anderen europäischen Hauptstädten keine politischen Entscheidungen gegen Moskau getroffen werden.
1: Verfassungsschutzchef Sinan Selen warnte, Russland zeige nach wie vor seine Bereitschaft zu Sabotage und zu Tötungsdelikten. Die neue E-Auto-Prämie läuft erfolgreich. Laut Bundesregierung ist die Förderung bereits an 100.000 Haushalte ausgezahlt worden. Bundesumweltminister Carsten Schneider sagte, das Programm habe die Erwartungen weit übertroffen. Besonders wichtig sei ihm die soziale Staffelung. Die Hälfte der Antragsteller verdiene maximal 45.000 Euro im Jahr. Die 3 Milliarden Euro Fördervolumen sollen bis 2029 für rund 800.000 Fahrzeuge reichen. Galeria ist wieder insolvent und Miteigentümer Bernd Beetz macht die Geschäftsführung dafür verantwortlich. Er halte die Insolvenz grundsätzlich für vermeidbar, sagte Beetz der Bild-Zeitung. Die Transformation hätte konsequenter und schneller umgesetzt werden müssen. Es brauche ein stringentes Warenmanagement, eine klare Sortimentsstrategie und eine stärkere Kundenorientierung. Für Galeria ist es bereits der 4. Insolvenzantrag binnen 6 Jahren.
4: Und jetzt das Wetter für das Emsland und die Grafschaft Bentheim.
5: Heute ist es bei uns in der Region schön sonnig und trocken. Wir erreichen Tageshöchstwerte von bis zu 20 Grad. In der Nacht kühlt es auf bis zu 12 Grad ab. Morgen bleibt es freundlich. Bei wechselnder Bewölkung haben wir Temperaturen von bis zu 19 Grad. Am Mittwoch zieht es dann wieder mehr zu. Gegen Abend kann es örtlich zu vereinzelten Regenschauern kommen. Das Ganze bei bis zu 20 Grad.
0: 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Es ist 16 Uhr und 3 Minuten.

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1: Ein gemütliches Treffen mit Kaffee und Kuchen, bei dem es nicht um den neuesten Klatsch geht, sondern ums Sterben, klingt im ersten Moment schräg, ist beim Hospizdienst Abendstern in Salzbergen und Emsbüren aber genauso gewollt. Statt Betroffenheit und gedrückter Stimmung geht es im sogenannten Death-Café, nämlich überraschend locker zu. Warum dieser ungezwungene Austausch extrem befreiend sein kann, hat sich Sophia Wagner genauer angeschaut.
2: Welche Playlist soll auf eurer Beerdigung laufen? Gibt es Spiele oder ein ganz bestimmtes Essen? Und was möchtet ihr vorher eigentlich noch alles erleben? Der Tod gilt gesellschaftlich oft als Tabu. Man schweigt ihn lieber tot. Der Hospizdienst Abendstern bricht diesen Rahmen nun auf und nähert sich der eigenen Endlichkeit in einem sogenannten Death Café. Offen, ehrlich und vor allem mit einer überraschenden Leichtigkeit. In ungezwungener Atmosphäre können sich Interessierte hier über das Sterben austauschen, ganz ohne feste Agenda. Das Konzept stammt ursprünglich aus Großbritannien, wie Koordinator Christoph Schade erklärt.
3: Also das Death Café kommt ursprünglich aus England und ist eben genau aus dieser Beobachtung heraus entstanden, dass so diesen Fragestellungen rund um Sinnfindung im Leben, wie gestalte ich meine eigene Beerdigung, wie gebe ich meinem Leben Tiefe, dass da kaum Raum für ist. Und da haben sich Leute in privaten Räumen getroffen, diese organisiert und dazu eingeladen mit einer wunderbaren Resonanz. Ja.
2: Ein Death Café ist explizit keine Trauerbegleitung und keine Selbsthilfegruppe. Es ist ein offener Raum für alle Generationen, egal ob jung oder alt. Wer Lust hat, sich ohne Vorurteile oder festes Programm mit dem Lebensende zu beschäftigen, der ist willkommen. Wie ein solches Treffen aussehen kann, weiß Maria Winnemüller, erste Vorsitzende des Hospizdienstes Abendstern.
4: Also erstmal in ganz lockerer Runde. Wir wissen ja auch gar nicht, wer sich angesprochen fühlt und kommt. Und dann soll es halt Möglichkeiten geben, ins Gespräch zu kommen. Dann gibt es Anstöße, Gedankenanstöße. Christoph will Spiele besorgen oder Karten. Es gibt diese Tafeln mit Sätzen, die vielleicht ein Gespräch einleiten. Und da müssen wir gucken, was sich entwickelt. Jeder, der dabei ist, bringt sich ein und dadurch gestaltet sich es wahrscheinlich auch jedes Mal ganz anders.
2: Im Emsland ist das Format neu. Während Städte wie Oldenburg oder Osnabrück bereits eigene Death

0: Für das Team des Hospizdienstes gehört die Auseinandersetzung mit der eigenen Sterblichkeit längst zum Alltag. Wie befreiend das sein kann, zeigt der Blick auf die eigenen Pläne. Hospizbegleiterin Barbara Friedensstab erwähnt.
1: Also ich bin hier gerade reingekommen und habe gesehen, welche Playlist soll auf deiner Beerdigung laufen. Und ganz ehrlich, also ich bin jetzt über 60, ich arbeite da schon lange dran.
0: Der Tod soll kein Tabuthema mehr sein. Ein natürlicher Austausch wird somit beim sogenannten Death Café des Hospizdienstes Abendstern in Salzbergen und Emsbüren gesichert.
2: Der Auftakt zum Death Café findet am 12. Oktober um 16.30 Uhr im Andreashaus in Emsbüren statt. Ein zweiter Termin folgt am 16. November um 16.30 Uhr im Kulturkeller in Salzbergen. Die Teilnahme am Death Café ist kostenlos.

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1: Gestern am 4. Oktober war Welttierschutztag. Viele denken im Alltag wahrscheinlich nicht so viel über Tierschutz nach. Aber wenn wir alle auf ein paar Dinge achten, können wir den Tierschutz gut voranbringen. Deborah Krockhaus hat heute in unserer Morningshow mit der Fachtierärztin für Tierschutz an der Ludwig-Maximilians-Universität München, Dr. Anna-Caroline Wöhr, darüber gesprochen, was wir für den Tierschutz tun können.
2: Frau Wöhr, wo übersehen wir das Wohl von Tieren am häufigsten?
3: Das eine ist vor allem bei Tieren, die still leiden. Wir haben viele Tiere, die Schmerz und Stress kaum zeigen. Ja, und das zweite ganz große Problem ist dieses Leid, was wir dann süß finden. Also so ein schnarchender Mops oder eine Katze mit Faltohren. Und dann natürlich, wenn wir jetzt an die Nutztiere denken, Tiere, die wir nicht sehen, wo es tatsächlich hinter einer Verpackung verschwindet.
2: Und wo kann ich selbst anfangen, um weniger Tierleid zu verursachen?
3: An allererster Stelle schon mal beim eigenen Tier. Ganz wichtig, keine Qualzuchten kaufen. Keine Tiere aus dem Kofferraum oder, was ich persönlich ganz schlimm finde, sind Tiere im Internet zu bestellen. Erstmal lieber im Tierheim schauen. Dann natürlich auch beim Einkauf, ja, also weniger tierische Produkte. Bewusster einkaufen, auf die Haltungsstufe achten. Auch auf Bio- oder Verbandssiegel oder den Eierkot achten und dann eben auch bei den verarbeiteten Produkten nachfragen.
2: Welche politischen Veränderungen brauchen wir dringend im Tierschutz?
3: Ja, also was wir brauchen definitiv ist das Qualzuchtverbot, was wir in Deutschland eigentlich schon seit langem haben, wenn das mal wirklich konsequent durchgesetzt werden würde und dass wir gesellschaftlich aufhören, krankmachende Merkmale schön zu finden. Und am Ende natürlich dann auch eine faire Bezahlung für die Landwirtinnen und Landwirte, die mehr Tierwohl umsetzen sollen. Aber der Tierschutz darf eben nicht an denen hängen bleiben, die ihn im Stall leisten.
2: Und so in unserem Alltag, was wäre da eine Änderung, die wirklich ganz viel Tierschutz voranbringen würde?
3: Was ich mir am meisten wünsche, ist eigentlich die Sachkenntnis. Weil die meisten Fehler, die entstehen jetzt nicht aus Gleichgültigkeit oder aus Roheit, sondern eigentlich aus Zuneigung ohne Sachkenntnis. Und ich wünsche mir wirklich einen verpflichtenden Sachkundenachweis, bevor man sich zum Beispiel bestimmte Tiere anschafft. Das wäre schon ein ziemlich guter Anfang.
1: Bei uns in Niedersachsen gibt es für Hundehalter ja schon den Hundeführerschein, um eine entsprechende Sachkenntnis nachzuweisen. Das könnte man natürlich auch noch ausweiten.

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2: Mit Lucy Sirn, guten Tag. Nach der Vorstellung der Ergebnisse der Studie Macht durch Charisma, geistlicher Missbrauch in geistlichen Gemeinschaften der Universität Münster in der vergangenen Woche, haben sich die Auftraggeber heute zu den Ergebnissen geäußert. Im Rahmen der Studie wurden die Glaubensgemeinschaften Totus Tuus und Christusgemeinschaft in den Bistümern Münster und Osnabrück auf Fälle des geistlichen Missbrauchs hin untersucht. Laut des Bistums Osnabrück wollen sich die Bischöfe für die Bistümer Münster und Osnabrück, Dr. Heiner Wilmer und Dr. Dominikus Meyer, für eine Strafbarkeit von geistlichem Missbrauch auch im Kirchenrecht einsetzen sowie weitere Hilfsangebote geben. Die Studie habe deutlich gemacht, dass das Phänomen geistlicher Missbrauch existiere und Beachtung verdiene, so Bischof Dominikus Meyer. Das Bistum Osnabrück will sich in den kommenden Monaten in diözesanen Arbeitsgruppen unter anderem mit der Weiterentwicklung bestehender Angebote für Betroffene, der Prävention sowie den Verfahren zur Qualifizierung und Zulassung von geistlichen Begleitern auseinandersetzen. Bei einem Unfall in Papenburg ist gestern eine 62-jährige Fußgängerin verletzt worden. Wie die Polizei mitteilt, wollte ein bislang unbekannter Autofahrer gegen 16.45 Uhr von der Straße Splitting links nach links auf die Straße Splitting rechts in Richtung B401 abbiegen. Dabei kam das Auto auf den entgegengesetzten Fahrstreifen und fuhr die 62-Jährige an, die gerade die Straße überqueren wollte. Sie wurde mit leichten Verletzungen in ein Krankenhaus gebracht. Der Autofahrer fuhr davon. Die Polizei bittet Zeugen, sich zu melden. Unbekannte sind am vergangenen Freitag in Quendorf in ein Einfamilienhaus eingebrochen. Nach Polizeiangaben kam es gegen 3.28 Uhr an der Straße Alter Postdamm zu der Tat. Die Täter durchsuchten die Räume, stahlen aber nichts. Die Höhe des Sachschadens wird auf einen niedrigen vierstelligen Betrag geschätzt. Zeugen werden gebeten, sich bei der Polizei zu melden. Auf Antrag der UWG-Fraktion spricht der Ausschuss für Planen, Bauen und Klimaschutz der Gemeinde Geeste heute in seiner öffentlichen Sitzung über den Windpark Fahlo. Die UWG beantragt, den Aufstellungsbeschluss für die notwendige Änderung des Flächennutzungsplans aus dem vergangenen Jahr aufzuheben. Auf der Tagesordnung stehen unter anderem das weitere Vorgehen bei den Brücken Gußbergstraße und Siedlung über die Moorbeke sowie verschiedene Bebauungspläne. Die Sitzung startet um 18 Uhr im Sitzungssaal des Rathauses in Dahlum.
3: Und jetzt das Wetter für das Emsland und die Grafschaft Bentheim.
2: Heute ist es bei uns in der Region schön sonnig und trocken. Wir erreichen Tageshöchstwerte von bis zu 20 Grad. In der Nacht kühlt es auf bis zu 12 Grad ab. Morgen bleibt es freundlich. Bei wechselnder Bewölkung haben wir Temperaturen von bis zu 19 Grad. Am Mittwoch zieht es dann wieder mehr zu. Gegen Abend kann es örtlich zu vereinzelten Regenschauern kommen. Das Ganze bei bis zu 20 Grad.
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1: Das Münchner Oktoberfest ist jedes Jahr ein Millionenspektakel. Doch noch nie war auf der Wiesn so viel los wie in diesem Jahr. 7,4 Millionen Menschen besuchten in den vergangenen gut zwei Wochen das größte Volksfest der Welt. Das ist neuer Rekord, teilte die Stadt München mit. Unsere Reporterin Julia Wasilkow berichtet aus München. Hallo Julia.
2: Grüß dich.
1: 7,4 Millionen Menschen auf dem Oktoberfest. Wie außergewöhnlich war diese Wiesn?
2: Ja, 7,4 Millionen Besucherinnen und Besucher gab es tatsächlich noch nie. Der bisherige Rekord aus dem Jahr 2023 lag bei 7,2 Millionen. Und die vielen Menschen hatten ordentlich Durst. 6,7 Millionen Maß Bier wurden getrunken, 200.000 mehr als im vergangenen Jahr. Auch beim Essen meldeten die Wirte ein Plus von 2-3%. Besonders das klassische Hähnl war wieder gefragt.
1: Neben den Rekorden bleiben von dieser Wiesn leider auch einige tragische Vorfälle in Erinnerung, oder?
2: Ja, leider. Gleich zwei schwere Unfälle gab es an Fahrgeschäften. Ein 52-jähriger Mitarbeiter des Freefall Towers kam dabei ums Leben. Am letzten Wiesentag wurde außerdem ein Mitarbeiter einer Schiffsschaukel so schwer verletzt, dass er reanimiert werden musste. Eine 99-Jährige starb nach einem Unfall mit einem Kutschpferd und auch die Anreise zur Wiesn wurde von einem Unglück überschattet. Bei Buchloe kippte ein Reisebus aus Italien um, zwei Menschen starben.
1: Julia Wasilkow mit den Infos. Vielen Dank.
2: Bitte gerne.

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1: Ich bin Tanja Wagner. Der Nobelpreis für Medizin geht in diesem Jahr auch an zwei Deutsche. Peter Hegemann, Georg Nagel und ein US-Amerikaner werden für ihre Arbeit auf dem Gebiet der Optogenetik ausgezeichnet. Das hat das Karolinska-Institut in Stockholm bekannt gegeben. Mit der Optogenetik lassen sich Nervenzellen per Licht präzise steuern und zeigen so, wie das Gehirn Gefühle und Erinnerungen formt. Bald wird Wasser knapp. Darauf will Bundesumweltminister Carsten Schneider reagieren. Er plädiert für einen neuen Umgang mit Wasser in Deutschland. Denn das sei nicht nur entscheidend für unsere Umwelt, sondern auch für die deutsche Wirtschaft. Das sagte Schneider heute früh in Berlin. Auch will er Pharma- und Kosmetikindustrie stärker zur Verantwortung ziehen.
2: Wir haben Verunreinigungen im Abwasser, insbesondere was pharmazeutische Industrie, aber auch Chemikalien betrifft. Und deswegen gibt es eine EU-Regulierung, die vorsieht, dass diese vierte Reinigungsstufe, die also noch mal besser das Wasser reinigt, dass die Kosten dafür nicht von dem Wasserverbraucher bezahlt werden, sondern von dem Verursacher.
1: Lange habe es in Deutschland immer genug Wasser gegeben. Dieser Sommer habe aber eine neue Realität gezeigt. Einige Tage nach dem Start des Tankrabatts haben sich die Spritpreise nun über dem Startniveau eingependelt. Im bundesweiten Tagesdurchschnitt kostete ein Liter Super E10 laut ADAC gestern 2,14 Euro. Das waren gut 2 Cent mehr als am Starttag des Tankrabatts. Bei Diesel waren es 2,25 Euro pro Liter, rund 1 Cent mehr.
3: Die Entlastung durch den Rabatt ist praktisch weggeschmolzen. Beim Super E10 kann der ADAC den Preisanstieg kaum nachvollziehen. Ölpreis und Wechselkurs hätten sich nur wenig verändert. Es ist generell schwer zu beurteilen, wie vollständig die Steuersenkung von knapp 17 Cent pro Liter weitergegeben wird. Die Branche sagt, sie gebe den Rabatt komplett weiter. Bei der ersten Aktion im Mai und Juni kamen Verbraucherschützer und Wirtschaftsforscher zu anderen Ergebnissen. Ursula Winkler, Berlin.
1: Bei gewaltsamen Schülerprotesten in Nordfrankreich hat eine Polizeigranate einem 15-jährigen Gymnasiasten die Hand abgerissen. Der Jugendliche wurde mit schweren Verletzungen in eine Klinik nach Lille gebracht, schwebt aber nicht in Lebensgefahr. Das teilten Polizei und Staatsanwaltschaft mit. Die Generalinspektion der Nationalpolizei hat eine Untersuchung zum Polizeieinsatz eingeleitet.
4: Und jetzt das Wetter für das Emsland und die Grafschaft Bentheim.
5: Heute ist es bei uns in der Region schön sonnig und trocken. Wir erreichen Tageshöchstwerte von bis zu 20 Grad. In der Nacht kühlt es auf bis zu 12 Grad ab. Morgen bleibt es freundlich. Bei wechselnder Bewölkung haben wir Temperaturen von bis zu 19 Grad. Am Mittwoch zieht es dann wieder mehr zu. Gegen Abend kann es örtlich zu vereinzelten Regenschauern kommen. Das Ganze bei bis zu 20 Grad.
0: 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Es ist 17 Uhr und 3 Minuten.

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1: In unserem aktuellen Sportrückblick schauen wir heute auf 4 Teams aus unserer Region. Am vergangenen Wochenende sind von unseren 5 Top-Teams gleich 4 angetreten. Die Handballer von der HSG Nordhorn-Lingen hatten den VfL Eintracht Hagen zu Gast. Auswärts trafen die Frauen des SV Meppen im Stadion an der Hafenstraße auf die SGS Essen. Die Volleyballerinnen des SCU Emlichheim sind für ihr erstes Auswärtsspiel in der zweiten Liga Pro nach Bayern zum TV Planegg Krailing gereist. Währenddessen durften die Volleyball-Männer des FC 09 zu Hause den Eimsbütteler TV begrüßen. Wie die Partien ausgingen und wie sich unsere Top-Teams geschlagen haben, darüber spreche ich jetzt mit meiner Kollegin Marie-Christine Ommer. Marie-Christine, starten wir doch mal mit den Handballern der HSG Nordhorn-Lingen. Die haben sich am 6. Spieltag der 2. Handball-Bundesliga gegen den VfL Eintracht Hagen nicht von ihrer besten Seite gezeigt.
2: Das könnte man so sagen. Die HSG Nordhorn-Lingen leistete sich bereits in der Anfangsphase gegen die Eintracht zu viele Ballverluste. Dadurch gelang den Hagenern nach nicht einmal 6 Minuten mit 3:6 eine Führung von 3 Toren. Daraufhin zog Trainer Marc Bild die Reißleine und beendete das zuvor gespielte 7:6 mit klarer Wirkung. Zum Halbzeitpfiff stand es dann 16:17 für Hagen. In der zweiten Hälfte zog die Eintracht dann das Tempo an. Die HSG blieb zwar durch starke Einzelleistungen von Marschall und Hüter bis zum 21:22 in der 40. Minute in Schlagdistanz. Am Ende mussten sie sich den Hagenern dann aber mit 32:37 geschlagen geben. Linksaußen Elias Ruddert findet klare Worte zur Leistung seiner Mannschaft.
3: Ja, also mit einer zweistelligen Fehleranzahl gewinnst du kaum ein Spiel und 15 Fehler, das ist schon sehr, sehr deutlich. Also da müssen wir deutlich vorsichtiger mit dem Ball umgehen. Ich meine, ich weiß jetzt nicht, aus wie vielen technischen Fehlern dann auch direkt Gegentore entstanden sind, aber 15 technische Fehler ist zu viel, das wollen wir nicht. Und wenn wir da deutlich weniger machen würden, dann hätten wir vielleicht auch noch das Spiel länger offen halten können. Aber ich muss trotzdem sagen, ich bin stolz auf die Mannschaft. Wir hatten Mittwoch ein Spiel, heute dann nochmal zu spielen, ein paar Tage später. Und so lange mitzuhalten ist gut gegen so eine Mannschaft wie Hagen, bin ich trotzdem stolz auf die Mannschaft.
2: Für die HSG geht es am kommenden Samstag weiter. Dann trifft das Zwei-Städte-Team von Trainer Marc Bild auswärts auf den TV Emsdetten. Anwurf in der Ems-Arena ist um 19.30 Uhr.
1: Dann wechseln wir nun einmal zum Fußball. Die Frauen vom SV Meppen waren in den vergangenen 4 Pflichtspielen bisher sieglos geblieben. Am Sonntag waren sie auswärts bei der SGS Essen im Stadion an der Hafenstraße zu Gast.
2: Die SV Meppen-Frauen konnten auch diesmal keinen Sieg erzielen, haben sich aber ein 1:1 unentschieden erkämpft. Trotz seit Beginn an spürbarem Druck der Gegnerinnen gingen die Meppenerinnen in der 40. Minute durch Anouk Blaschka zur nächsten Führung. Sie traf aus rund 18 Metern zum 1:0. Nach dem Seitenwechsel erhöhte die SGS den Druck dann nochmal. In der 66. Minute gelang den Essenerinnen per Foul-Elfmeter der Ausgleich. Torhüterin Carla Steenken parierte für Meppen in der 83. Minute einen weiteren Strafstoß. Damit sicherte sie ihrer Mannschaft das Unentschieden. In der Nachspielzeit hatte Essen noch einmal die Möglichkeit,

0: Die Volleyballerinnen des SC Union Emlichheim mussten sich dem TV Planegg Krailling 0:3 geschlagen geben. Die Emlichheimerinnen konnten ihr Potenzial nur zeitweise abrufen. Nach zwei frühen Auszeiten im ersten Satz und einer Formationsänderung beim Rückstand von 4:9 kamen die Volleyballerinnen aus Emlichheim immer besser ins Spiel. Den ersten Satz konnten die Volleyballerinnen vom TV Planegg Krailling trotzdem mit 25:22 für sich entscheiden. Eine fehlende Konstanz führte schlussendlich dazu, dass die Frauen der SC Union im zweiten und dritten Satz ihren Gastgeberinnen deutlich unterlegen waren. Weiter geht es für den SC Union Emlichheim am 17. Oktober. Dann sind sie bei Eintracht Spontan Düsseldorf zu Gast. Anwurf ist um 16 Uhr. Die Volleyballmänner vom FC Schüttorf 09 waren am Sonntag in der zweiten Volleyball-Bundesliga Nord erfolgreich. Sie haben sich mit 3:2 in 5 Sätzen gegen den Eimsbütteler TV durchsetzen können. Die ersten beiden Sätze haben die Schüttorfer souverän mit 25:12 und 25:16 gewonnen. Den Sack haben sie dann aber nicht zugemacht. Die Hamburger konnten den dritten und vierten Satz für sich entscheiden. Erst im fünften Satz gelang es den Männern vom FC 09, das Spiel zu gewinnen. Als nächstes spielen sie am 17. Oktober auswärts gegen die TEBU Volleys. Anwurf ist um 19 Uhr.
1: Danke dir, Marie-Christine. Wie es am kommenden Wochenende für die Top-Teams aus der Region weitergeht, hört ihr am Freitag in unserem regionalen Programm.

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1: Ja, hallo Freunde der Sonne. Hier ist für eure Gärtner Peter Musekamp.
2: Peter, ich habe gehört, Starkastschnitte sind jetzt wieder erlaubt. Ist das wirklich so?
1: Ja, gruselig wie es ist, aber es ist erlaubt. Es geht ja hauptsächlich um Naturschutz. Häufig wird ja auch gesagt Vogelschutz. Aber es geht um den gesamten Naturschutz. Und wenn wir jetzt auf, wir bleiben ja bei Gehölzen. Und Starkastschnitte sind für Bäume und Sträucher immer ein Problem. Die sind zwar jetzt erlaubt, aber sind immer so ein bisschen, na, ich sag mal, grenzwertig. Ich will es mal so zusammenfassen. Wenn man einen Ast zu stark schneidet, kommen am Ende dieses Schnittes durchaus 5, 6 neue Triebe. Die gehen keine vernünftige Verbindung ein. Die brechen eher ab und die werden meist auch nicht gesund. Also, wenn ihr irgendwie Starkastschnitte machen müsst, lässt sich das nicht verhindern. Aber wenn es geht, überlegt zweimal, ob ihr es macht. Es ist besser, es nicht zu tun. Klar, und bei Fällungen, Bäume, die weg müssen, gut, da gibt es keine Kompromisse, da ist es egal. Und übrigens, ja genau, und die Starkastschnitte, ich würde sie nicht unbedingt jetzt ausführen, sondern erst so ab Januar, Februar, vielleicht sogar März, weil dann die Pflanze sich viel eher gegen den Schnitt wehren kann und dann auch wieder die Wunden verheilen kann. Also nicht unbedingt jetzt, auch wenn es erlaubt ist.
2: Ich habe zu Hause ja noch Rosen. Was kann ich denen denn Gutes tun? Wie kann ich die pflegen?
1: Ja, also es wird ja immer im Herbst gesagt, jetzt wird geschnitten. Also Rosen sollten, wenn es geht, im Herbst gar nicht geschnitten werden. Das heißt, wenn natürlich ein Ast stört beim Saubermachen oder bei der Gartenpflege, klar kann man den wegnehmen. Der richtige Rückschnitt, der erfolgt erst im Frühjahr und dann natürlich krass, ganz kräftig, so auf wenige Zentimeter, umso schöner wird die Rose wieder durchwachsen. Was jetzt wichtig ist, häufig haben wir jetzt ja zum Schluss das Laub infiziert mit Pilzerkrankungen und Ähnlichem, dass, wenn es geht, nicht kompostieren, wegbringen, ich sage jetzt mal Wertstoffhof, oder halt tatsächlich auch in die Mülltonne werfen. Auf gar keinen Fall im Garten lassen, weil diese Pilzsporen, die überleben auch den Winter und dann haben wir sie im nächsten Jahr genau da wieder für uns selbst gezüchtet. Also wenn es geht, raus damit. Und übrigens, Rosen werden jetzt geerntet. Das heißt, man kann jetzt neue Rosen pflanzen. Auch da Vorsicht, Leute. Genau an der Stelle, wo eine Rose gesessen hat, sollte man keine Rose mehr setzen. Dann eher mal ein Lavendel oder eine Katzenminze, weil der Boden ist sozusagen müde für die Rose. Und lasst euch bitte nicht erzählen, 2, 3 Spaten tief ausheben und die Rose kann es wieder ab. Klappt in den meisten Fällen nicht. Die Rose wächst wo an, ist aber wieder die erste, die irgendwie kränkelt oder schwächer wird. Könnte ich jetzt lange drüber ausführen, aber lasst es einfach sein, nehmt eine andere Pflanze, ihr habt dann viel mehr Spaß dran. Und wie gesagt, es wird jetzt geerntet, jetzt könnt ihr richtig tolle Sorten bekommen. Und wenn es geht, wurzelnackt. Aber das ist ein Thema für sich, da können wir vielleicht nochmal später drauf eingehen.
2: Ja, gut zu wissen und ich freue mich dann jetzt direkt schon auf deinen Spruch der Woche.
1: Du brauchst nur Mut für den ersten Schritt, nicht die ganze Treppe. Naja, in dem Sinne, bis nächste Woche.
2: Danke dir, Peter, und bis nächsten Montag wieder in aller Frische.

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2: Mit Lucy Sirn, guten Tag. Nach der Vorstellung der Ergebnisse der Studie Macht durch Charisma, geistlicher Missbrauch in geistlichen Gemeinschaften der Universität Münster in der vergangenen Woche haben sich die Auftraggeber heute zu den Ergebnissen geäußert. Im Rahmen der Studie wurden die Glaubensgemeinschaften Totus Tuus und Christusgemeinschaft in den Bistümern Münster und Osnabrück auf Fälle des geistlichen Missbrauchs hin untersucht. Laut des Bistums Osnabrück wollen sich die Bischöfe für die Bistümer Münster und Osnabrück, Dr. Heiner Wilmer und Dr. Dominikus Meyer, für eine Strafbarkeit von geistlichem Missbrauch auch im Kirchenrecht einsetzen sowie weitere Hilfsangebote geben. Die Studie habe deutlich gemacht, dass das Phänomen geistlicher Missbrauch existiere und Beachtung verdiene, so Bischof Dominikus Meyer. Das Bistum Osnabrück will sich in den kommenden Monaten in diözesanen Arbeitsgruppen unter anderem mit der Weiterentwicklung bestehender Angebote für Betroffene, der Prävention sowie den Verfahren zur Qualifizierung und Zulassung von geistlichen Begleitern auseinandersetzen. Bei einem Unfall in Papenburg ist gestern eine 62-jährige Fußgängerin verletzt worden. Wie die Polizei mitteilt, wollte ein bislang unbekannter Autofahrer gegen 16.45 Uhr von der Straße Splitting links nach links auf die Straße Splitting rechts in Richtung B401 abbiegen. Dabei kam das Auto auf den entgegengesetzten Fahrstreifen und fuhr die 62-Jährige an, die gerade die Straße überqueren wollte. Sie wurde mit leichten Verletzungen in ein Krankenhaus gebracht. Der Autofahrer fuhr davon. Die Polizei bittet Zeugen, sich zu melden. Unbekannte sind am vergangenen Freitag in Quendorf in ein Einfamilienhaus eingebrochen. Nach Polizeiangaben kam es gegen 3.28 Uhr an der Straße Alter Postdamm zu der Tat. Die Täter durchsuchten die Räume, stahlen aber nichts. Die Höhe des Sachschadens wird auf einen niedrigen vierstelligen Betrag geschätzt. Zeugen werden gebeten, sich bei der Polizei zu melden. Auf Antrag der UWG-Fraktion spricht der Ausschuss für Planen, Bauen und Klimaschutz der Gemeinde Geeste heute in seiner öffentlichen Sitzung über den Windpark Fahlo. Die UWG beantragt, den Aufstellungsbeschluss für die notwendige Änderung des Flächennutzungsplans aus dem vergangenen Jahr aufzuheben. Auf der Tagesordnung stehen unter anderem das weitere Vorgehen bei den Brücken Gußbergstraße und Siedlung über die Moorbeke sowie verschiedene Bebauungspläne. Die Sitzung startet um 18 Uhr im Sitzungssaal des Rathauses in Dahlum.
3: Und jetzt das Wetter für das Emsland und die Grafschaft Bentheim.
2: Heute ist es bei uns in der Region schön sonnig und trocken. Wir erreichen Tageshöchstwerte von bis zu 20 Grad. In der Nacht kühlt es auf bis zu 12 Grad ab. Morgen bleibt es freundlich. Bei wechselnder Bewölkung haben wir Temperaturen von bis zu 19 Grad. Am Mittwoch zieht es dann wieder mehr zu. Gegen Abend kann es örtlich zu vereinzelten Regenschauern kommen. Das Ganze bei bis zu 20 Grad.
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1: Zwei Schüsse im Berliner Zoo erwecken die Aufmerksamkeit von den Erdmännchenbrüdern Ray und Rufus. Als am nächsten Tag auch noch ein Privatdetektiv namens Phil vor ihrem Gehege auftaucht, um bei dem Zoobesitzer nach einem verschwundenen Mann zu fragen, werden die beiden Brüder stutzig. Und als sich dieser Privatdetektiv dann über ihr Gehege lehnt und anfängt mit ihnen zu reden, verlieren sie komplett den Verstand. Denn anscheinend versteht Phil nach ein paar vielen Schlücken Scotch erdmännisch. Von da an sind die drei ein Detektivsteam. Zusammen versuchen sie, den mysteriösen Fall von Phil zu lösen. Dabei finden sie drei Leichen im Zoo, von denen sie anfangs dachten, sie hätten nichts mit ihrem Fall zu tun. Doch das ist nicht ganz richtig. Ausgefressen. So heißt das Buch von dem Autorenduo Moritz Matthies. Daran dreht sich alles um den verrückten Fall von Ray, Rufus und Phil. Er lebt einen komödiantischen Krimi mit viel Witz und interessanten Rätseln. Auch wenn das Buch erst so klingt, als wäre es für eine jugendliche Zielgruppe, ist es definitiv eher etwas für Erwachsene. Denn durch dunklen Humor und kriminelle Anspielungen wird die Geschichte manchmal nicht ganz jugendfrei. Lest einen lustigen, aber immer noch spannenden Krimi mit Ausgefressen von Moritz Matthies. Das Buch erschien 2012 im S. Fischer Verlag. 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

Kurz vor 18 Uhr und damit biegt auch unsere heutige Ausgabe von Durch den Tag auf die Zielgerade ein. Schön, dass ihr dabei wart und uns durch den Nachmittag begleitet habt. Hier auf der Ems-Fechtewelle müsst ihr aber natürlich noch nicht abschalten. Direkt nach den News übernimmt unser hausgemachtes Bürgerradio. Ja, und morgen sind wir dann natürlich frisch und fröhlich, hoffe ich zumindest, wieder für euch da. Ab 7 Uhr startet Deborah Krockhaus mit euch in den Tag und ab 10 Uhr begleitet euch Lucy Song durch den Tag hier auf der Ems-Fechtewelle. Ja, für den Moment wünschen wir euch natürlich einen angenehmen Feierabend, einen guten Heimweg oder einfach noch einen schönen Rest des Tages. Das Wetter war ja tatsächlich herrlich heute. Das kann man immer noch genießen, bis es dunkel wird. Ja, und ich würde sagen, macht's gut und wir hören uns demnächst hier bei der Ems-Fechtewelle.

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1: Ich bin Tanja Wagner. Der Nobelpreis für Medizin geht in diesem Jahr an die beiden Deutschen Peter Hegemann und Georg Nagel sowie einen US-Forscher für ihre Entdeckungen im Bereich lichtgesteuerte Ionenkanäle und Optogenetik. Das teilte das Karolinska-Institut in Stockholm mit. Hegemann forscht an der Humboldt-Universität in Berlin, Nagel an der Universität Würzburg. Optogenetik ist eine Methode, mit der sich Zellen mithilfe von Licht präzise an- oder abschalten lassen. Die Pflegekassen warnen vor weiter bestehenden Finanzrisiken für die Pflegeversicherung, trotz der Reformpläne der Bundesregierung. Nach Berechnung des Spitzenverbands der gesetzlichen Krankenversicherungen bleibe auch im nächsten Jahr noch eine Lücke von rund 1 Milliarde Euro.
2: Mit der Pflegereform, die die Bundesregierung jetzt auf den Weg gebracht hat, sollen allgemeine Beitragserhöhungen im nächsten Jahr vermieden werden. Unter anderem, indem Gutverdiener und Menschen ohne Kinder stärker herangezogen werden. Das soll die erwartete Finanzlücke von mehr als 7 Milliarden Euro weitestgehend schließen. Gleichzeitig soll eine Kommission Vorschläge für weitergehende Reformen erarbeiten. Doch inwieweit diese Maßnahmen dann tatsächlich kurzfristig greifen, sei fraglich, so der Spitzenverband der gesetzlichen Krankenversicherung. Fiona Reinhardt, Nachrichtenredaktion.
1: Deutschland muss aus Sicht der Geheimdienste vor allem mit Blick auf die Bedrohung durch Russland deutlich widerstandsfähiger werden, nicht nur militärisch. Russland führe einen Schattenkrieg gegen Deutschland, sagte der Präsident des Bundesnachrichtendienstes Martin Jäger bei einer Anhörung im Bundestag.
3: Hinweise auf einen groß angelegten Angriff Russlands gegen NATO-Staaten gibt es demnach zwar aktuell nicht, denkbar sind aber wohl militärische Nadelstiche, besonders im Baltikum. Laut BND-Chef Jäger setzt der Kreml vor allem auf Einschüchterung. Moskau wettet auf unsere Schwäche, so Jäger wörtlich. Auch Verfassungsschutzchef Seelen warnt vor russischer Sabotage und Tötungsdelikten und auch vor Desinformation und Anschlagsversuchen, wie auf dem Flughafen Halle-Leipzig. Katrin Müller, Nachrichtenredaktion.
1: Einige Tage nach dem Start des Tankrabatts sind die Spritpreise wieder leicht gestiegen. Laut ADAC hat ein Liter Super E10 am Sonntag im bundesweiten Tagesdurchschnitt 2,14 Euro gekostet, rund 2 Cent mehr als noch am Donnerstag. Diesel stieg um knapp einen Cent auf 2,25 Euro. Ein Teil der anfänglichen Entlastungswirkung sei damit bereits binnen weniger Tage wieder aufgezehrt worden, so der ADAC.
4: Und jetzt das Wetter für das Emsland und die Grafschaft Bentheim.
5: In der Nacht ist es meist nur locker bewölkt oder klar. In den Frühstunden bildet sich örtlich wieder Nebel. Die Temperaturen sinken auf 10 bis 12 Grad. Am Dienstag sind ein paar mehr dichte Wolken unterwegs. Auflockerungen und Sonne gibt es trotzdem. Insgesamt bleibt der Eindruck recht freundlich. Die Höchstwerte erreichen 21 bis 22 Grad.
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0: Guten Abend,
1: meine Damen und Herren.
2: Ich begrüße Sie
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6: Am Mikrofon und in der Technik begrüßt Sie auch heute wieder Lothar Heising.
7: Schönen guten Abend.

Moin! Ja, ihr werdet es gemerkt haben, wer heute die Show eröffnet hat, das war kein geringerer als der Typ mit dem verschmierten Kajal. Das war Alice Cooper mit Wild Ones aus seinem aktuellen Album The Revenge of Alice Cooper. Und danach kamen aus dem Schwabenländle Kiss and Dynamite mit der Königin der Nacht, Queen of the Night. Und wer in Erdkunde und Musik aufgepasst hat, der weiß, dass Kansas nicht nur ein Staat im mittleren Westen der USA ist, sondern auch eine amerikanische Rockband, die gerne auf sich aufmerksam machte. Und so soll es auch heute wieder sein. Hier ist sie mit einem ihrer großen Hits, Carry On, Wayward Son. Carry on.

Ich muss gestehen, ich kann mich ehrlich gesagt nicht dran erinnern, in dieser Sendung schon mal französischen Rock gespielt zu haben. Oder sag mal Rock aus Frankreich. Muss ja nicht in französischer Sprache sein, wie wir gleich hören werden. Aber den hatte ich bisher auch noch so gar nicht auf dem Schirm. Und dann stolpert man mal über eine gut aussehende, hochbegabte Gitarristin namens oder mit Künstlernamen Laura Cox. Und die möchte jetzt einen Song zu Gehör bringen, dem kann ich mich einfach nicht widersetzen. Aus dem Album Burning Bright kommt hier As I Am. Hier ist für euch Laura Cox aus Frankreich.

0: Das waren In Extremo mit Narrenschiff. Ich muss gestehen, wenn ich so an die ganzen Deppen denke, die mir im täglichen Leben so begegnen, kämen wir mit einem Narrenschiff nicht aus, da bräuchte ich schon eine ganze Armada. Wenn ich erzählen würde, die nächste Band heißt Gute Charlotte, würden die meisten wahrscheinlich denken, okay, da sind zwei Akustikgitarren und ein Tambourin. Aber nein, die Gute Charlotte macht Punkrock, kommt aus Maryland, heißt eigentlich Good Charlotte und hat sie nach einem Kinderbuch benannt. Muss man auch erstmal drauf kommen, eine Punkrock-Band nach einem Kinderbuch zu benennen. Sie sind inzwischen 30 Jahre im Geschäft und hier sind sie mit den kleinen Dingen des Lebens. Good Charlotte und Little Things.
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Das waren die Georgia Satellites mit Keep Your Hands to Yourself aus dem Jahre 1986. 3 Jahre älter ist der folgende Titel, der kommt aus dem Album Secret Messages des Electric Light Orchestras. Ich hatte das Album damals als Kassette, weil Schallplatte im Auto war ein bisschen blöd. Bei den ganzen Schlaglöchern hätte es ordentlich Gemüse gegeben. Hier sind Ian Lowe und Secret Messages und im Song Danger Ahead.

Ich überlege jetzt schon eine knappe Minute, wie ich den Übergang zur nächsten Band hinkriege, von ILO zur nächsten Band. Irgendwie musikalisch haut es nicht so ganz hin, aber ich habe Glück, dass die Band doch ziemlich breit aufgestellt ist und auch was Passendes hat, was nicht zu sehr abreißt nach ILO. Außerdem eine Gemeinsamkeit haben sie. In dem Namen der Band kommen auch die Buchstaben ILO vor. Die Rede ist von Hailstorm. Hailstorm ist immer für eine Überraschung gut. Lissy Hale, die Sängerin, hat's wirklich drauf und sie beweist es hier bei Wannabe. Hier sind für euch Hailstorm aus Pennsylvania.

Das war der Fürst der Finsternis, Ozzy Osbourne mit One of Those Days. Ja, und jetzt kommen seine Drogenkumpels von Led Zeppelin, Robert Plant, und seine Haschpfeifen mit Whole Lotta Love. Sehr viel Liebe, in welchem Zustand auch immer.

So, liebe Freunde der knackigen Sounds, das war's für heute. Wir hören uns wieder in 4 Wochen zur nächsten Ausgabe von Let's Rock. Bleibt gut drauf und lasst das Leder knistern. Tschüss, bis dahin.

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1: Ich bin Tanja Wagner. Der Nobelpreis für Medizin geht in diesem Jahr auch an zwei Deutsche. Peter Hegemann, Georg Nagel und ein US-Amerikaner werden für ihre Arbeit auf dem Gebiet der Optogenetik ausgezeichnet. Das hat das Karolinska-Institut in Stockholm bekannt gegeben. Mit der Optogenetik lassen sich Nervenzellen per Licht präzise steuern und zeigen so, wie das Gehirn Gefühle und Erinnerungen formt. Bald wird Wasser knapp. Darauf will Bundesumweltminister Carsten Schneider reagieren. Er plädiert für einen neuen Umgang mit Wasser in Deutschland. Denn das sei nicht nur entscheidend für unsere Umwelt, sondern auch für die deutsche Wirtschaft. Das sagte Schneider heute früh in Berlin. Auch will er Pharma- und Kosmetikindustrie stärker zur Verantwortung ziehen.
2: Wir haben Verunreinigungen im Abwasser, insbesondere was pharmazeutische Industrie, aber auch Chemikalien betrifft. Und deswegen gibt es eine EU-Regulierung, die vorsieht, dass diese vierte Reinigungsstufe, die also nochmal besser das Wasser reinigt, dass die Kosten dafür nicht von dem Wasserverbraucher bezahlt werden, sondern von dem Verursacher.
1: Lange habe es in Deutschland immer genug Wasser gegeben, dieser Sommer habe aber eine neue Realität gezeigt. Einige Tage nach dem Start des Tankrabatts haben sich die Spritpreise nun über dem Startniveau eingependelt. Im bundesweiten Tagesdurchschnitt kostete ein Liter Super E10 laut ADAC gestern 2,14 Euro. Das waren gut 2 Cent mehr als am Starttag des Tankrabatts. Bei Diesel waren es 2,25 Euro pro Liter, rund 1 Cent mehr.
3: Die Entlastung durch den Rabatt ist praktisch weggeschmolzen. Beim Super E10 kann der ADAC den Preisanstieg kaum nachvollziehen. Ölpreis und Wechselkurs hätten sich nur wenig verändert. Es ist generell schwer zu beurteilen, wie vollständig die Steuersenkung von knapp 17 Cent pro Liter weitergegeben wird. Die Branche sagt, sie gebe den Rabatt komplett weiter. Bei der ersten Aktion im Mai und Juni kamen Verbraucherschützer und Wirtschaftsforscher zu anderen Ergebnissen. Ursula Winkler, Berlin.
1: Bei gewaltsamen Schülerprotesten in Nordfrankreich hat eine Polizeigranate einem 15-jährigen Gymnasiasten die Hand abgerissen. Der Jugendliche wurde mit schweren Verletzungen in eine Klinik nach Lille gebracht, schwebt aber nicht in Lebensgefahr. Das teilten Polizei und Staatsanwaltschaft mit. Die Generalinspektion der Nationalpolizei hat eine Untersuchung zum Polizeieinsatz eingeleitet.
4: Und jetzt das Wetter für das Emsland und die Grafschaft Bentheim.
5: In der Nacht ist es meist nur locker bewölkt oder klar. In den Frühstunden bildet sich örtlich wieder Nebel. Die Temperaturen sinken auf 10 bis 12 Grad. Am Dienstag sind ein paar mehr dichte Wolken unterwegs. Auflockerungen und Sonne gibt es trotzdem. Insgesamt bleibt der Eindruck recht freundlich. Die Höchstwerte erreichen 21 bis 22 Grad.
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Einen wunderschönen guten Abend und herzlich willkommen auf der Ems-Fechtewelle zu Rock'n Radio. Alle 4 Wochen montags 19 Uhr mit mir, dem Jens Erzi Stelzer.

Da hört man das Knistern im Hintergrund von der Scheibe Extreme Aggression aus dem Jahr, ich lasse mir mal gucken hier, aus dem Jahr West Germany. Okay, kann ich gar nicht sehen. 1989, Lecco Mio, Extreme Aggression, Creator. Und der Song ist heute als Synonym gedacht für die Sendung, weil... Was ist denn das Extreme im Metal? Was ist denn das Extreme im Rock? Und irgendwie kommen immer mehr krasse Sachen dazu. Und man ist ja angefangen mit Manowar. Das war ja schon damals, wow, unglaublich. Und dann kam ja die 90er dazu. Ich sag das ja immer wieder mit Metalla auf Viva. Und da habe ich dann Pantera gesehen, I'm Broken. 1994 war das, vom Far Beyond Driven Album. Und da war ich das nächste Mal geflasht. Was ist denn das für eine Band? Wie extrem ist das denn? Wie aggressiv ist das denn? Und dann bin ich bei Pantera gelandet. Und deswegen gibt es dann jetzt erstmal einen Pantera-Song. Und gleich geht's weiter mit dem extremen Zeug.

da ging ich dann bei Pantera rein. Und das waren die 90er. Und viele sagen, es war kein gutes Jahrzehnt für den Metal. Ich sag ja nach wie vor, und Hörer, regelmäßige Hörer dieser Sendung wissen das auch, dass die 90er eigentlich mit das Beste waren, was der Metal oder der harte Metal hervorgebracht hat. Aber was kommt dann, wenn man auf einmal in den 90ern ist, also 1990 bis 1999 oder sowas, in der Pubertät, 17, 18 Jahre alt, was war

Death Metal. Inbegriff von Death Metal, eigentlich Cannibal Corpse und ganz viele, viele andere Sachen. Ich hätte jetzt auch Obituary spielen können oder, ja, was war denn noch? Hier Viking Death Metal, Unleashed und sowas alles. Das war ja in den 90ern riesengroß, Gorefest und so. Da war ich noch nicht klar mit dem ganzen Zeug. Mittlerweile höre ich das sehr gerne. Und Death Metal war ja, ja, Cannibal Corpse war das Nonplusultra. Und dann geht man ja ein bisschen tiefer rein in das Extreme und landet irgendwie bei Black Metal. Da hat man damals den Rock Hard gelesen und die waren ja auch sowieso immer schon Black Metal Fans. Und dann bin ich im Plattenladen gewesen und habe dann gesagt, 90er Jahre Black Metal. Aber ich gucke gerade mal aufs Album drauf, das kommt von 2002, es ist Marduk. Und das Album World Funeral kommt von 2002 und ist von Peter Tätgren gemixt worden. Und das habe ich einfach mal mitgenommen. Und ich glaube, es gibt ein paar Alben, die ich noch nicht wirklich viel gehört habe, aber das Album habe ich nicht sehr häufig gehört. Ich habe gerade mal geguckt, welchen Song man gut spielen kann, welcher auch live oft gespielt wird. Auf der aktuellen Tour spielen sie gar nichts von dem Album, aber ich habe leider gar nichts anderes auf Vinyl da. Von daher spielen wir With Satan and Victoria.

Hoppala. Da habe ich ja auf der Hülle einen ganz anderen Text erwischt. Und ich habe gedacht, wo bin ich denn jetzt gerade? Und da war der Song schon vorbei. Mardak. Vom Album World Funeral. Black Metal. Ich bin nie wirklich in den Black Metal reingekommen. Da war dann zu viel krudes Zeug unterwegs. Vatein waren ja mega groß damals mal. Oh Gott. Dimmu Borgir. Ich war, glaube ich, irgendwann Ende der 90er auf dem Wacken. Und da Dimmu Borgir, da war ich doch 18 oder sowas. Die haben nachts gespielt, da war ich auch geflasht. Das war auch extrem. Dimmu Borgir war damals auch so ein Ding, das hat man nicht häufig gesehen. Aber jetzt ist es ja irgendwie eine Kirmes-Truppe geworden. Ne? Andere Leute haben Dimmu Borgir abgelöst mit dem Extrem-Metal. Und wie gesagt, Black Metal bin ich gar nicht so reingekommen. Und ich mache jetzt mal einen Sprung, denn irgendwann kam dann mal YouTube und hat das Musikfernsehen abgelöst. Und dann haben plötzlich auch Bands, völlig unbekannte Bands, irgendwie so einen viralen Hit gehabt und ein Video, was klickmäßig mega durch die Decke gegangen ist. Und eine Band davon war Ginger. Ginger hatte den Song Pisces. Ja, ihr wisst, was ich meine. Dieses langsame, ruhige Teil, und dann ist dann die Sängerin Tatjana eher völlig durchgedreht mit ihrer Stimme und es ging steil durch die Decke. Das war auch sehr extrem, weil dann auf einmal die Frauen auf der Matte standen. Ich meine, Alyssa Weiss, White Gulls, war ja schon vorher mal da mit Arch Enemy, aber das war dann nochmal so ein Ding, okay, wo kommen die auf einmal her? Das war auch ein sehr extremer Song und den spiele ich jetzt mal eben. Am Anfang ist es ein bisschen ruhiger, aber dann überdreht Tatjana ja mit ihrer Stimme mächtigst und es wird laut.

Und dann ging das eigentlich dann los, dass viele kleinere Sachen, kleinere Bands, in Anführungszeichen kleinere Bands, ihre Klamotten auf YouTube oder Spotify oder den Streamingdiensten sonst wie hochgeladen haben und durch kleinere Klamotten oder kleinere Sachen dann riesengroß geworden sind. Also Ginger hat viele Festivals gespielt, die gehen auf Tour. Nicht nur Vorband, sondern auch große Sachen. Und dadurch bin ich dann immer weiter abgedriftet in die Deathcore-Schiene. Hardcore, Death Metal, Deathcore, das ganze Ding. Und dann ist mir tatsächlich auch in der Playlist auf YouTube ein Live-Video eingespielt worden von Chelsea Grin. Und der Sänger stand oben und sagte, wer hat Bock hier auf Gym Class? Und dann haben die den neuen Song Hostage gespielt und das hat sich bei mir reingeballert wie sonst was und war gar nicht mehr wegzudenken aus meinen Playlisten. Und dann ging es los mit Chelsea Grin und diesem ganzen Umfeld mit Lorna Shore, ne? Was man ja mittlerweile weiß, dass bei mir Lorna Shore ganz, ganz weit oben auf der Playlist ist. Aber erstmal hören wir dann den Song, womit das alles angefangen hat, mit dem Deathcore, nämlich Chelsea Grin und Hostage.

Ja, da habe ich gedacht, was ist denn da los? Da ist ja ganz schön viel Gegrowle und ganz schön viel Pick-Squeals. Was ist denn das für feines Zeug? Und das war super. Und dann hat man ein bisschen mehr mit dem ganzen Genre sich beschäftigt und dann kamen ganz viele tolle Bands dabei rum und eine Band davon ist Suicide Silence, die irgendwie in dem ganzen Ding ja auch schon riesengroß sind, in der ganzen Musikrichtung vom Deathcore und so weiter und so fort. Von daher habe ich ein Album von denen am Start, Suicide Silence, Remember You Must Die, habe ich hier auf Platte. Und da hören wir dann mal Alter of Self oder Shelf? Alter of Self. Jawohl.

Okay, das war früher fertig als gedacht, Suicide Silence. Ich bin nämlich gerade noch am Schauen, was denn gleich noch dazu gespielt wird hier. Ich habe nämlich noch Dying Fetus am Start, weil da bin ich jetzt auch am Ende irgendwie gelandet bei extremer Musik. Lorna Shore, wobei Lorna Shore natürlich schon ein wenig in Richtung Charts geht. Darf man ja gar nicht so laut sagen, ne? Weil das ist ja natürlich immer noch echt extreme Musik. Aber Dying Fetus haben jetzt gerade nochmal irgendwie ihren vierten oder fünften Frühling und füllen größere Clubs als noch vor ein paar Jahren. Von daher gibt es jetzt eigentlich die beiden Bands nacheinander. Lorna Shore mit Curse to Die von Pain Remains. Das war so der erste große Ohrwurm, den ich von Lorna Shore hatte. Und dann habe ich von Dying Fetus beides bei mir hier auf Vinyl liegen. Vom Album Make Them Beg for Death. Wie heißt der Song? When the Trend Ends. Und wir starten mit Lorna Shore.

Halt, Moment. Da ist der Song schon angefangen. Das sollte doch gar nicht passieren. Das kommt, wenn ich hier halt an den Plattentellern und am Rest auch drehe. Was hatten wir gerade? Lorna Shore, Cursed to Die. Und jetzt Dying Fetus, When the Trend Ends, vom Album Make Them Back for Death.

Der muss auch noch unter der Regler. So. Und wenn ihr jetzt denkt, Alter, der Stelzer heute, der hat ja richtig Paar an der Marmel. Warum spielt der so ein Zeug? Es wird noch ein bisschen extremer. Ich habe nämlich mal eine Zeit gehabt, eine Phase, als ich bei Relapse Records in Amerika ganz gerne mal so ein Blind Package gekauft habe. Da haben die halt für super günstig Schallplatten verkauft, versendet. Und zwar irgendwie so ein Fünferpack oder so für, ich weiß jetzt gar nicht genau, $45 oder sowas. Also echt wohl ein Schnapper. Ich habe es dann zu einem Kumpel geschickt, der in Amerika gewohnt hat. Und der hat mir das dann weitergeschickt, weil die natürlich nicht nach Europa versenden und sowas. Und da habe ich so einige Schätzchen bei entdeckt, die ich noch nie in meinem ganzen Leben auf dem Plattenspieler hatte. Ich musste gerade erstmal gucken, wie diese eine Band hier heißt. Das ist, glaube ich, Black Death Horizon. Da habe ich leider keine Zeit mehr für, die zu spielen. Weil wir wollen ja die Sendung mit einem einigermaßen bekannten, vernünftigen, extremen Song abschließen. Aber ich habe die Band Coffins. Und Coffins hat schon so ein völlig abgedrehtes Plattencover. The Flashland heißt das. Und so hört sich die Musik auch an. Also wenn jetzt gerade eben Dying Fetus schon ein bisschen heftig war, Coffins zieht euch dann jetzt nochmal die Schuhe aus. Und da spiele ich den Song vom Album, jetzt muss ich mal gucken, ob ich das überhaupt lesen kann. Ja genau, habe ich gerade gesagt, The Flashland, Dishuman. Und falls irgendeiner echt Probleme mit ganz abgedrehtem Zeug hat, dann muss er jetzt mal eben für, ich glaube, 3 Minuten 15 etwas anderes anhören. Also, Coffins.

Okay, da habe ich mich vertan, würde ich mal behaupten. Das ist ein Doppelalbum, also zwei LPs. Und auf der letzten Seite, wo das Human drauf war, sind drei Songs drauf. Ich habe gedacht, diese eine Rille wäre eine Pause. Nein, das war der Sprung zum nächsten Song, den ich jetzt gerade unterbrochen habe, weil wir wollen euch ja einigermaßen vernünftig hier raushauen. Wobei ich sagen muss, Coffins, als ich es gerade beim Vorherhören zum ersten Mal gehört habe, da hat sich es extrem angehört. Jetzt war es nicht ganz so krass, möchte ich mal wirklich so behaupten. Hatte fast Hitpotenzial. Gut, was war damals denn in den 90ern noch extrem? Es gab eine Band im Thrash Metal, die galt als richtig, richtig heavy und crazy. Und die hatten ein Album namens Rain in Blood rausgebracht. Slayer, wer kann das anders sein? Ich schmeiß euch jetzt raus mit Slayer. Und zwar nicht Rain in Blood, sondern War Ensemble vom Album Seasons in the Abyss. Und damit hoffe ich, habt ihr einigermaßen Spaß gehabt bei der Extreme Aggression Ausgabe von Rock'n'Radio hier mit mir, dem Jens Ötzi Stelzer auf der Emsfechtewelle. Und ich hoffe, dass wir uns in 4 Wochen wieder hören. Ich denke, dann gibt es den Jahresrückblick. Ich guck mal eben in den Kalender. In 4 Wochen ist denn da schon 1, 2, 3. Ja, da ist schon November. Passt. Dann kommt der Jahresrückblick. Weil im Dezember machen wir es ja nicht. Okay, Leute. Slayer. Bis zum nächsten Mal. Auf Wiederhören. Ciao.

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1: Ich bin Tanja Wagner. Plastikverpackungen könnten für Unternehmen bald deutlich teurer werden. Union und SPD im Bundestag planen eine neue Steuer auf Kunststoff. Ab Juli 2027 sollen für jede Tonne Kunststoff in Verpackungen 550 Euro fällig werden. Damit sollen Anreize geschaffen werden, um den Verbrauch zu verringern. Gleichzeitig sollen zusätzliche Einnahmen für den Bund generiert werden. Der Markt für E-Autos boomt. Rund 88.600 reine E-Autos wurden im September neu zugelassen, wie das Kraftfahrtbundesamt in Flensburg mitteilte. Das seien rund 95% mehr als im Vorjahresmonat. Grund für die Entwicklung dürfte die E-Auto-Prämie des Bundes sein.
2: Im Mai ist die neue Prämie freigeschaltet worden, unter anderem für neue E-Autos und bestimmte Plug-in-Hybride, die mit Strom und Treibstoff fahren können. Die Höhe hängt von Fahrzeug, Einkommen und Familiengröße ab und kann bei bis zu 6.000 Euro liegen. Die Prämie wirke, und zwar kräftig, sagen Autoexperten. Doch laufe die Förderung aus, drohe erneut ein Einbruch. Thomas Bremser, Nachrichtenredaktion.
1: Der Nobelpreis für Medizin geht in diesem Jahr an die beiden Deutschen Peter Hegemann und Georg Nagel sowie einen US-Forscher. Ausgezeichnet werden ihre Entdeckungen im Bereich der Optogenetik, wie das Karolinska-Institut in Stockholm mitteilte.
3: Durch die Arbeit der drei Wissenschaftler verstehen wir heute besser, wie unser Gehirn funktioniert. Die beiden Deutschen haben bei Experimenten mit Algen herausgefunden, dass bestimmte Proteine auf Licht reagieren und ein elektrisches Signal auslösen. Deisseros hat dieses Protein in einen lichtgesteuerten Schalter für Nervenzellen verwandelt. Damit kann man nun Schaltkreise im Gehirn sichtbar machen, die Erinnerungen, Gefühle und Verhaltensweisen steuern, was für die Behandlung von Krankheiten wie Schizophrenie und Depressionen relevant sein kann. Sigrid Hamm, Skandinavien.
1: Wegen eines Polizeieinsatzes ist der Flugverkehr am Stuttgarter Flughafen vorübergehend eingestellt worden. Die Terminals seien am frühen Abend zwischenzeitlich geräumt worden. Zudem wurden An- und Abflüge ausgesetzt, teilten die Bundespolizei und der Stuttgarter Flughafen mit. Inzwischen wurde Entwarnung gegeben. Der Flugverkehr werde schrittweise wieder aufgenommen und die Passagierkontrollen wieder geöffnet.
4: Und jetzt das Wetter für das Emsland und die Grafschaft Bentheim.
5: In der Nacht ist es meist nur locker bewölkt oder klar. In den Frühstunden bildet sich örtlich wieder Nebel. Die Temperaturen sinken auf 10 bis 12 Grad. Am Dienstag sind ein paar mehr dichte Wolken unterwegs. Auflockerungen und Sonne gibt es trotzdem. Insgesamt bleibt der Eindruck recht freundlich. Die Höchstwerte erreichen 21 bis 22 Grad.
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Willkommen und guten Abend zur heutigen Sendung Rockwerk Vinyl von und mit Andreas Glandorf hier im Studio Lingen diesmal wieder und natürlich auch sendungsverantwortlich für diese Beiträge, die ich heute in der Sendung Rockwerk Vinyl euch vorstellen darf. Ja, mein Plattenregal bietet ja so einiges, aber auch nicht alles. Zum Beispiel den Titel im Hintergrund, den habe ich von meinem Bruder Kalle aus Steinbeck mir ausgeliehen. Black Sabbath ist das. Und das Album natürlich Paranoid aus dem Jahre 1970. Da hören wir im Intro den Titel Electric Funeral.

Ja, langsam klingt das aus. Das waren die guten alten Black Sabbath vom Paranoid-Album aus dem Jahr 1971. Davon haben wir Electric Funeral gehört. Und da es ja auch ein bisschen moderner werden darf, habe ich jetzt einlegen die Simple Minds. Es ist der Feelings Cold Call, das Album, und davon den Titel The American. Auch irgendwie aktuell jetzt.

Das waren Simple Minds aus dem Jahr 1981, schon fast ein Neoklassiker. Sister Feelings Call heißt das Album und davon haben wir gehört, The American.

Oh, unüberhörbar, das war Rod Stewart von seinem Best-of-Album. Hat er den Titel I Know I'm Losing You gecovert. Im Ursprung kam der eigentlich von Rare Earth aus dem Jahre, auch nur irgendwas in den 60er Jahren, denke ich mir mal.

Ja, das war natürlich unüberhörbar. Atlantis mit dem Inbegriff einer Rockröhre. Inga Rumpf, die gute Inga, die ist jetzt 80 Jahre alt geworden, hat in Bands gespielt wie die City Preachers oder auch Frumpy. Zwischendurch hat sie mal bei Atlantis ein bisschen Jazzrock gemacht. Und von dem Album Atlantis Live haben wir jetzt den Titel Brother gehört.

Das waren die deutschen Krautrocker Jane. Ersten Kontakt, den ich mit der Band hatte, war wiederum mein Bruder Kalle aus Steinbeck. Der hat sich Jane 3 gekauft und davon habe ich heruntergenommen den Titel Early in the Morning. Auch wenn es zu dieser jetzigen Tageszeit nicht unbedingt passt. Aber es gab leider nicht den Titel Early in the Evening.

Das war nochmal ein guter alter Southern Rock Doppelschlag von der Band CC Top. Leider ist ja der Schlagzeuger Frank Beard in diesem Jahr noch verstorben, so dass nur noch Billy Gibbons übrig ist, aber die haben 1973 mit ihrem Album Tres Hombres ein wirklich nachhaltiges Werk geschaffen. Und davon haben wir jetzt hintereinander weg einmal Waiting for the Bus und anschließend Jesus Just Left Chicago gehört.

Das war natürlich, na klar, meine Lieblingsband Led Zeppelin, wenn ich das mal so sagen darf, aus dem legendären Led Zeppelin 4 Album, oder es wurde auch The Four Symbols genannt, weil Led Zeppelin hat die ersten LP-Veröffentlichungen durchnummeriert. Auf jeden Fall gehört haben wir jetzt den Titel When the Levee Breaks, und damit grüße ich natürlich meinen ehemaligen Mitstreiter bei Rockwerk und alten Kumpel Jürgen, der vielleicht auch zum Handy gelaufen ist, weil er diesen Klingelton hat. Ich hoffe, es hat ihm Spaß gemacht.

Ja, auch Prince and the Revolution, der befindet sich bei mir in der Plattensammlung und deswegen habe ich das Album Around the World in a Day auch mitgebracht und davon haben wir den Titel gehört, America. Und jetzt gibt es einen Longtrack, 13 Minuten ist er lang, von Iron Maiden und im Album Power Slave habe ich ausgesucht Rime of the Incident Mariner, 1346 lang, aber der läuft bis zu den Nachrichten. Anschließend bin ich mit der Sendung Rockwerk Vinyl weiter im Programm.

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1: Ich bin Tanja Wagner. Plastikverpackungen könnten für Unternehmen bald deutlich teurer werden. Union und SPD im Bundestag planen eine neue Steuer auf Kunststoff. Ab Juli 2027 sollen für jede Tonne Kunststoff in Verpackungen 550 Euro fällig werden. Damit sollen Anreize geschaffen werden, um den Verbrauch zu verringern. Gleichzeitig sollen zusätzliche Einnahmen für den Bund generiert werden. Der Markt für E-Autos boomt. Rund 88.600 reine E-Autos wurden im September neu zugelassen, wie das Kraftfahrtbundesamt in Flensburg mitteilte. Das seien rund 95% mehr als im Vorjahresmonat. Grund für die Entwicklung dürfte die E-Auto-Prämie des Bundes sein.
2: Im Mai ist die neue Prämie freigeschaltet worden, unter anderem für neue E-Autos und bestimmte Plug-in-Hybride, die mit Strom und Treibstoff fahren können. Die Höhe hängt von Fahrzeug, Einkommen und Familiengröße ab und kann bei bis zu 6.000 Euro liegen. Die Prämie wirke, und zwar kräftig, sagen Autoexperten. Doch laufe die Förderung aus, drohe erneut ein Einbruch. Thomas Bremser, Nachrichtenredaktion.
1: Der Nobelpreis für Medizin geht in diesem Jahr an die beiden Deutschen Peter Hegemann und Georg Nagel sowie einen US-Forscher. Ausgezeichnet werden ihre Entdeckungen im Bereich der Optogenetik, wie das Karolinska-Institut in Stockholm mitteilte.
3: Durch die Arbeit der drei Wissenschaftler verstehen wir heute besser, wie unser Gehirn funktioniert. Die beiden Deutschen haben bei Experimenten mit Algen herausgefunden, dass bestimmte Proteine auf Licht reagieren und ein elektrisches Signal auslösen. Deisteros hat dieses Protein in einen lichtgesteuerten Schalter für Nervenzellen verwandelt. Damit kann man nun Schaltkreise im Gehirn sichtbar machen, die Erinnerungen, Gefühle und Verhaltensweisen steuern, was für die Behandlung von Krankheiten wie Schizophrenie und Depressionen relevant sein kann. Sigrid Hamm, Skandinavien.
1: Wegen eines Polizeieinsatzes ist der Flugverkehr am Stuttgarter Flughafen vorübergehend eingestellt worden. Die Terminals seien am frühen Abend zwischenzeitlich geräumt worden. Zudem wurden An- und Abflüge ausgesetzt, teilten die Bundespolizei und der Stuttgarter Flughafen mit. Inzwischen wurde Entwarnung gegeben. Der Flugverkehr werde schrittweise wieder aufgenommen und die Passagierkontrollen wieder geöffnet.
4: Und jetzt das Wetter für das Emsland und die Grafschaft Bentheim.
5: In der Nacht ist es meist nur locker bewölkt oder klar. In den Frühstunden bildet sich örtlich wieder Nebel. Die Temperaturen sinken auf 10 bis 12 Grad. Am Dienstag sind ein paar mehr dichte Wolken unterwegs. Auflockerungen und Sonne gibt es trotzdem. Insgesamt bleibt der Eindruck recht freundlich. Die Höchstwerte erreichen 21 bis 22 Grad.
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Ihr seid zurück zur zweiten Stunde Rockwerk Vinyl am heutigen Montag. Immer noch sendungsverantwortlich und am Mikrofon hier in Lengen oder Auslengen Andreas Lahndorf. Im Hintergrund hört ihr wieder mal ein Live-Album und zwar diesmal von Lou Reed, Live in Italy aus dem Jahr 1984 und den alten Velvet Ground-Klassiker Satellite of Love.

Das war ein uralter Titel aus dem Jahre 1968. Wurde auch gecovert von Jeff Beck featuring Rod Stewart und ist auf dem Best-of-Album, was ich habe, von 1967 bis 1969. Aber der Song selber, der ist ja schon aus dem Jahr 1961. Und den hat Bonnie Dobson seinerzeit gemacht als Anti-Nuklear-Song. Also die hat die nukleare Katastrophe schon vorhergesagt, die dann irgendwann mal 1986 mal in Tschernobyl passiert ist.

0: Die Scorpions hatte ich jetzt für euch ausgesucht, und zwar aus dem 75er Album Entrance Dark Lady. Und jetzt gibt's ein bisschen Bluesrock.
1: Und jetzt in der Festhalle in Frankfurt, Ten Years After!

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Ja, das waren noch Zeiten. Das waren 10 Years After, live in Europe, recorded live. Der Titel, den wir jetzt gehört haben, das war One of These Days mit einer vernünftigen Ansage. Zwei LPs zum Sonderpreis, DM22, empfohlener Endverbraucherpreis und inklusive Mehrwertsteuer.

0: Es waren Lucifer's Friend, eine deutsche Band. Ich weiß gar nicht, von wann dieses Album stammt. Das müsste das erste Album sein. Ist auch Bandnamen betitelt und davon haben wir gehört, Ride the Sky. Und wem die Stimme irgendwie bekannt vorkam, das ist genau John Lawton, der Sänger von später mal Uriah Heep. Aber jetzt gibt's wieder Live-Musik.
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Ja, das war Rory Gallagher, der Live-Musiker schlechthin von seiner Irish-Tour aus dem Jahr 1974. Ganz bescheiden hat er da noch den Song angekündigt, A Million Miles Away, a new song, I hope you like it. Und das ist ja heutzutage ein Klassiker.

Ja, manchmal darf es natürlich auch etwas Disco sein, wie jetzt gerade eben gehört von Supermax alias Kurt Hauenstein. Und der hat ein Album rausgebracht, World of Today, und davon gab es den Titel Love Machine. Da gibt es natürlich auch eine Geschichte zu. Das war der erste Titel, den ich so als Jugendlicher in einer Diskothek gehört habe. Und konnte ich mich natürlich wieder sehr gut dran erinnern. Ich habe zwar nicht getanzt, aber trotzdem war dieses Lied für mich auch ein bisschen prägend.

Ja, ich habe ja nicht nur alte Platten bei mir in der Sammlung, sondern ab und zu leiste ich es mir auch mal, eine neue Scheibe, wie in diesem Falle, zu kaufen. Und das waren The Brew UK und Live on Europe. Und davon haben wir gehört, den Titel Six Dead.

Wem die Stimme bekannt vorkam, dem ist das natürlich gesagt. Das war der Sänger von The Who, Roger Daltrey. Der hat 1985 ein Soloalbum veröffentlicht, das heißt Under a Raging Moon. Und davon haben wir den Titel Don't Talk to Strangers gehört. Und bevor ich den letzten Titel einspiele, das ist Genesis Los Endos, natürlich am Ende der Sendung, da möchte ich mich abmoderieren. Das war's heute schon wieder mit der Sendung Rockwerk Vinyl. Meine nächste Sendung ist dann wieder in knapp 2 Wochen am 16. Oktober. Und dann natürlich die nächste Vinyl-Sendung in 4 Wochen, montags 20 bis 22 Uhr. Also jetzt noch viel Spaß mit dem Ende Los Endos von Jazz.

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1: Ich bin Doc Zeidler. Plastikverpackungen könnten für Unternehmen bald deutlich teurer werden. Union und SPD im Bundestag planen eine neue Steuer auf Kunststoff. Das geht aus einem Entwurf für ein Kunststoffverpackungsgesetz hervor.
2: Ab Juli sollen für jede Tonne Kunststoff in Verpackungen 550 Euro fällig werden. Damit will die Regierung Anreize schaffen, weniger Plastik zu produzieren. Gleichzeitig will sie zusätzliche Einnahmen generieren. Unter das Gesetz sollen Verpackungen fallen, deren Kunststoffanteil mehr als 5% beträgt. Unter anderem bei Folien, Verschlüssen, Deckeln und Kapseln. Der Entwurf muss noch innerhalb der Regierung abgestimmt werden. Tanja Wagner, Nachrichtenredaktion.
1: Die größte Bedrohung geht für Deutschland derzeit von Russland aus, sagt der Präsident des Bundesnachrichtendienstes. Russland führe einen Schattenkrieg gegen uns, so Martin Jäger. Während einer öffentlichen Anhörung des Parlamentarischen Kontrollgremiums des Bundestags. Es gehe dabei vor allem um Einschüchterung. Moskau wette auf die Schwäche Deutschlands. Aktuell gäbe es allerdings keinen Hinweis auf einen groß angelegten Angriff Russlands gegen NATO-Staaten. Einen Tag nach dem Start des Tankrabatts haben sich die Spritpreise nun über dem Startniveau eingependelt. Im bundesweiten Tagesdurchschnitt kostete ein Liter Super E10 laut ADAC gestern 2,14 Euro. Das waren 2,3 Cent mehr als am Starttag des Tankrabatts. Bei Diesel waren es 2,25 Euro pro Liter.
3: Die Entlastung durch den Rabatt ist praktisch weggeschmolzen. Beim Super E10 kann der ADAC den Preisanstieg kaum nachvollziehen. Ölpreis und Wechselkurs hätten sich nur wenig verändert. Es ist generell schwer zu beurteilen, wie vollständig die Steuersenkung von knapp 17 Cent pro Liter weitergegeben wird. Denn die Spritpreise schwanken durch mehrere Einflussfaktoren. Ursula Winkler, Nachrichtenredaktion.
1: Der Nobelpreis für Medizin geht in diesem Jahr an die beiden Deutschen Peter Hegemann und Georg Nagel sowie den US-Forscher Carl Dieserode für ihre Entdeckungen im Bereich lichtgesteuerter Ionenkanäle und Optogenetik. Das teilte das Karolinska-Institut in Stockholm mit. Hegemann forscht an der Humboldt-Universität Berlin, Nagel an der Universität Würzburg.
4: Und jetzt das Wetter für das Emsland und die Grafschaft Bentheim.
5: In der Nacht ist es meist nur locker bewölkt oder klar. In den Frühstunden bildet sich örtlich wieder Nebel. Die Temperaturen sinken auf 10 bis 12 Grad. Am Dienstag sind ein paar mehr dichte Wolken unterwegs. Auflockerungen und Sonne gibt es trotzdem. Insgesamt bleibt der Eindruck recht freundlich. Die Höchstwerte erreichen 21 bis 22 Grad.
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Ja, das war ein Wunsch für viele Fans. Das waren die Rolling Stones und Satisfaction. Hier ist Hermann Lammersmeyer, Dusty Tracks ist angesagt. Sie sind da und ja, dann kann es auch losgehen. Hier ist Dave D. Dosey, Biggie McIntosh und Xanadu.

The legend of Xanadu, Dave D. Dozy, Bakey, Making T-Shirt. Ja, das mussten wir auswendig lernen damals. Hier ist ein Song für alle Country-Fans, die unsere Sendung Dusty Tracks mögen. Ja, hier ist Michael Nesmith von den Monkees, Joanne.

Joanne, ja, damals in Hollywood aufgenommen. Hier ist J.J. Cale, Hey Baby, danach die Everly Brothers, Somebody Nobody Knows.

Sie erinnern sich sicherlich an Fairport Convention. Sandy Denny and Optimist, danach Mamas and Papas aus Hollywood. Wir sahen es heute mit Hollywood und Monday.

Ja, ich erinnere mich auch, nach dem Wochenende lief er am Montag immer auf allen Sendern der Song Monday, Monday von den Mamas and Papas. Ja, das durfte aber auch. Hier ist Eddie Cochran.

0: The Bo Weevil Song, Eddie Cochran. Hier ist ein Song, ein ganz, ganz spezieller Wunsch. Und zwar ein Song von Louis Armstrong. Und es musste auch mal sein. Es ist ein bisschen Jazz mit viel Trompete. Das ist, ja, Louis Armstrong. Was soll ich hier viel sagen?
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Ja, klar. Hier waren die Kinks am Werk. Für Gerd Stassen in Lengerich, the dedicated follower of fashion. Dann haben wir jetzt Tommy Rowe und Heather Honey und Len Anderson und Snowbird. Das war ihr ganz, ganz großer Hit.

Snowbird. Ja, das liegt mir noch so richtig im Ohr. Lynn Anderson, hier sind die Bee Gees und sie rocken, ja, 71 aufgenommen, Back Home.

Ja, so kannte man sie nicht. Die Bee Gees 71 aufgenommen, Back Home. Hier ist Lala Andersen und es geht richtig ans Herz. Du bist mein erster Gedanke und danach Jerry Lee Lewis und I

I Can Help und Jerry Lee Lewis. Ich habe vor ein, zwei, drei Tagen einen Film gesehen mit Billie Holiday oder über Billie Holiday und da seitdem kenne ich den Song Strange Fruit und das war ein Film The USA gegen Billie Holiday, höchst dramatisch. Hier ist Strange Fruit, danach William Jennings und Johnny Cash, I Wish I Was Crazy Again.

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1: Ja, Hoyland Jennings und Johnny Cash. So, jetzt habe ich noch einen Wunsch für Ute und die möchte die Erinnerung an das Pumpwerk zurückholen. Ja, hier sind die Emsländer Hillbillies mit Ich weiß etwas, was keiner weiß, wenn da noch Zeit ist. Die Equals mit Soul Brother Clifford und das war's dann auch gewesen. Tschüss, bis ganz bald, ihr Hermann Lammersmeier.

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1: Ich bin Dirk Zeitler. Deutschland muss aus Sicht der Geheimdienste vor allem mit Blick auf die Bedrohung durch Russland deutlich widerstandsfähiger werden, nicht nur militärisch. Russland führe einen Schattenkrieg gegen Deutschland, sagte der Präsident des Bundesnachrichtendienstes Martin Jäger bei einer Anhörung im Bundestag.
2: Hinweise auf einen groß angelegten Angriff Russlands gegen NATO-Staaten gibt es demnach zwar aktuell nicht, denkbar sind aber wohl militärische Nadelstiche, besonders im Baltikum. Laut BND-Chef Jäger setzt der Kreml vor allem auf Einschüchterung. Moskau wettet auf unsere Schwäche, so Jäger wörtlich. Auch Verfassungsschutzchef Seelen warnt vor russischer Sabotage und Tötungsdelikten und auch vor Desinformation und Anschlagsversuchen, wie auf dem Flughafen Halle-Leipzig. Katrin Müller, Nachrichtenredaktion.
1: Plastikverpackungen könnten für Unternehmen bald deutlich teurer werden. Union und SPD im Bundestag planen eine neue Steuer auf Kunststoff. Ab Juli 2027 sollen für jede Tonne Kunststoff in Verpackungen 550 Euro fällig werden. Das geht aus einem Entwurf für ein Kunststoffverpackungsgesetz hervor. Demnach fielen 2023 rund 3 Millionen Tonnen Kunststoffverpackungsabfälle an. Einige Tage nach dem Start des Tankrabatts haben sich die Spritpreise nun über dem Startniveau eingependelt. Im bundesweiten Tagesdurchschnitt kostete ein Liter Super E10 laut ADAC gestern 2,14 Euro. Das waren 2,3 Cent mehr als am Starttag des Tankrabatts. Bei Diesel waren es 2,25 Euro pro Liter und damit fast 1 Cent mehr.
3: Die Entlastung durch den Rabatt ist praktisch weggeschmolzen. Beim Super E10 kann der ADAC den Preisanstieg kaum nachvollziehen. Ölpreis und Wechselkurs hätten sich nur wenig verändert. Es ist generell schwer zu beurteilen, wie vollständig die Steuersenkung von knapp 17 Cent pro Liter weitergegeben wird. Denn die Spritpreise schwanken durch mehrere Einflussfaktoren. Ursula Winkler, Nachrichtenredaktion.
1: Der Nobelpreis für Medizin geht in diesem Jahr auch nach Deutschland. Peter Hegemann von der Humboldt-Universität Berlin und Georg Nagel von der Uni Würzburg wurden zusammen mit einem US-Forscher ausgezeichnet, und zwar für ihre Entdeckungen auf dem Feld der Optogenetik. Die Freude bei den beiden Deutschen war groß.
4: Und jetzt das Wetter für das Emsland und die Grafschaft Bentheim.
5: In der Nacht ist es meist nur locker bewölkt oder klar. In den Frühstunden bildet sich örtlich wieder Nebel. Die Temperaturen sinken auf 10 bis 12 Grad. Am Dienstag sind ein paar mehr dichte Wolken unterwegs. Auflockerungen und Sonne gibt es trotzdem. Insgesamt bleibt der Eindruck recht freundlich. Die Höchstwerte erreichen 21 bis 22 Grad.
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1: Ich bin Dirk Zeitler. Plastikverpackungen können für Unternehmen bald deutlich teurer werden. Union und SPD im Bundestag planen eine neue Steuer auf Kunststoff. Ab Juli 2027 sollen für jede Tonne Kunststoff in Verpackungen 550 Euro fällig werden. Das geht aus einem Entwurf für ein Kunststoffverpackungsgesetz hervor. Demnach fielen 2023 rund 3 Millionen Tonnen Kunststoffverpackungsabfälle an. Die starke Nachfrage nach Elektroautos in Deutschland setzt sich fort. Mehr als 88.000 reine Elektroautos wurden im September neu zugelassen, wie das Kraftfahrtbundesamt mitteilte. Das seien rund 95% mehr als im Vorjahresmonat. Grund für die Entwicklung dürfte die E-Auto-Prämie des Bundes sein.
2: Im Mai ist die neue Prämie freigeschaltet worden, unter anderem für neue E-Autos und bestimmte Plug-in-Hybride, die mit Strom und Treibstoff fahren können. Die Höhe hängt von Fahrzeug, Einkommen und Familiengröße ab und kann bei bis zu 6.000 Euro liegen. Die Prämie wirke, und zwar kräftig, sagen Autoexperten. Doch laufe die Förderung aus, drohe erneut ein Einbruch. Umweltminister Schneider ist zufrieden. Bisher seien 100.000 Anträge für die E-Auto-Prämie eingegangen. Thomas Bremser, Nachrichtenredaktion.
1: Deutschland muss aus Sicht der Geheimdienste vor allem mit Blick auf die Bedrohung durch Russland deutlich widerstandsfähiger werden, nicht nur militärisch. Russland führe einen Schattenkrieg gegen Deutschland, sagte der Präsident des Bundesnachrichtendienstes Jäger bei einer Anhörung im Bundestag.
3: Hinweise auf einen groß angelegten Angriff Russlands gegen NATO-Staaten gibt es demnach zwar aktuell nicht, denkbar sind aber wohl militärische Nadelstiche, besonders im Baltikum. Laut BND-Chef Jäger setzt der Kreml vor allem auf Einschüchterung. Moskau wettet auf unsere Schwäche, so Jäger wörtlich. Auch Verfassungsschutzchef Seelen warnt vor russischer Sabotage und Tötungsdelikten und auch vor Desinformation und Anschlagsversuchen, wie auf dem Flughafen Halle-Leipzig. Katrin Müller, Nachrichtenredaktion.
1: Der Nobelpreis für Medizin geht in diesem Jahr auch nach Deutschland. Peter Hegemann von der Humboldt-Universität Berlin und Georg Nagel von der Uni Würzburg wurden zusammen mit einem US-Forscher ausgezeichnet, und zwar für ihre Entdeckungen auf dem Feld der Optogenetik. Die Freude der beiden ist groß.
4: Und jetzt das Wetter für das Emsland und die Grafschaft Bentheim.
5: In der Nacht ist es meist nur locker bewölkt oder klar. In den Frühstunden bildet sich örtlich wieder Nebel. Die Temperaturen sinken auf 10 bis 12 Grad. Am Dienstag sind ein paar mehr dichte Wolken unterwegs. Auflockerungen und Sonne gibt es trotzdem. Insgesamt bleibt der Eindruck recht freundlich. Die Höchstwerte erreichen 21 bis 22 Grad.
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1: Ich bin Dirk Zeitler. Nach der Landtagswahl in Sachsen-Anhalt kommt das Parlament heute erstmals in Magdeburg zusammen. Gewählt werden soll der neue Landtagspräsident. Die Wahl des neuen Ministerpräsidenten steht noch nicht auf dem Programm. Die AfD war bei der Wahl im September klar stärkste Kraft geworden, verpasste aber die absolute Mehrheit.
2: Nach ihrem Wahlsieg im September will die AfD in Sachsen-Anhalt den ranghöchsten Politiker stellen. Das ist der Landtagspräsident. Als Kandidaten dafür hat die AfD Tobias Rausch aufgestellt. Der 35-Jährige hat schon viel Erfahrung im Landtag. Er ist seit 2016 Abgeordneter. Damit er tatsächlich Landtagspräsident wird, ist die AfD auf die Stimmen des BSW angewiesen. Das hat seine Zustimmung schon zugesagt. Mit Spannung wird nun erwartet, ob die Wahl tatsächlich reibungslos über die Bühne geht. Die AfD ist in Sachsen-Anhalt vom Verfassungsschutz als gesichert rechtsextrem eingestuft. Vor dem Landtag haben verschiedene Bündnisse Proteste angekündigt. Dörtehein, Nachrichtenredaktion.
1: Plastikverpackungen könnten für Unternehmen bald deutlich teurer werden. Union und SPD im Bundestag planen eine neue Steuer auf Kunststoff. Ab Juli 2027 sollen für jede Tonne Kunststoff in Verpackungen 550 Euro fällig werden. Das geht aus einem Entwurf für ein Kunststoffverpackungsgesetz hervor. Der Nobelpreis für Medizin geht in diesem Jahr auch nach Deutschland. Peter Hegemann von der Humboldt-Universität Berlin und Georg Nagel von der Uni Würzburg wurden zusammen mit einem US-Forscher ausgezeichnet, und zwar im Bereich der Optogenetik.
3: Durch die Arbeit der drei Wissenschaftler verstehen wir heute besser, wie unser Gehirn funktioniert. Die beiden Deutschen haben bei Experimenten mit Algen herausgefunden, dass bestimmte Proteine auf Licht reagieren und ein elektrisches Signal auslösen. Deisseros hat dieses Protein in einen lichtgesteuerten Schalter für Nervenzellen verwandelt. Damit kann man nun Schaltkreise im Gehirn sichtbar machen, die Erinnerungen, Gefühle und Verhaltensweisen steuern, was für die Behandlung von Krankheiten wie Schizophrenie und Depressionen relevant sein kann. Sigrid Ham, Skandinavien.
1: Die starke Nachfrage nach Elektroautos in Deutschland setzt sich fort. Mehr als 88.000 reine Elektroautos wurden im September neu zugelassen, wie das Kraftfahrtbundesamt in Flensburg mitteilte. Das sind rund 95% mehr als im Vorjahresmonat. Grund für die Entwicklung dürfte die E-Auto-Prämie des Bundes sein.
4: Und jetzt das Wetter für das Emsland und die Grafschaft Bentheim.
5: In der Nacht ist es meist nur locker bewölkt oder klar. In den Frühstunden bildet sich örtlich wieder Nebel. Die Temperaturen sinken auf 10 bis 12 Grad. Am Dienstag sind ein paar mehr dichte Wolken unterwegs. Auflockerungen und Sonne gibt es trotzdem. Insgesamt bleibt der Eindruck recht freundlich. Die Höchstwerte erreichen 21 bis 22 Grad.
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0: 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Es ist 1 Uhr und 3 Minuten.

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1: Ich bin Dirk Zeitler. Plastikverpackungen könnten für Unternehmen bald deutlich teurer werden. Union und SPD im Bundestag planen eine neue Steuer auf Kunststoff. Das geht aus einem Entwurf für ein Kunststoffverpackungssteuergesetz hervor.
2: Ab Juli sollen für jede Tonne Kunststoff in Verpackungen 550 Euro fällig werden. Damit will die Regierung Anreize schaffen, weniger Plastik zu produzieren. Gleichzeitig will sie zusätzliche Einnahmen generieren. Schon für das kommende Jahr rechnet der Bund mit Steuereinnahmen von über 800 Millionen Euro. Unter das Gesetz sollen Verpackungen fallen, deren Kunststoffanteil mehr als 5% beträgt, unter anderem bei Folien, Verschlüssen, Deckeln und Kapseln. Der Entwurf muss noch innerhalb der Regierung abgestimmt werden. Tanja Wagner, Nachrichtenredaktion.
1: Nach der Landtagswahl in Sachsen-Anhalt kommt das Parlament heute erstmals in Magdeburg zusammen. Gewählt werden soll der neue Landtagspräsident. Die AfD hat die Landtagswahl mit fast 44% der Stimmen deutlich gewonnen. Sie will nun den Landtagspräsidenten stellen. Deutschland muss aus Sicht der Geheimdienste vor allem mit Blick auf die Bedrohung durch Russland deutlich widerstandsfähiger werden, nicht nur militärisch. Russland führe einen Schattenkrieg gegen Deutschland, sagt der Präsident des Bundesnachrichtendienstes Jäger bei einer Anhörung im Bundestag.
3: Hinweise auf einen groß angelegten Angriff Russlands gegen NATO-Staaten gibt es demnach zwar aktuell nicht, denkbar sind aber wohl militärische Nadelstiche, besonders im Baltikum. Laut BND-Chef Jäger setzt der Kreml vor allem auf Einschüchterung. Moskau wettet auf unsere Schwäche, so Jäger wörtlich. Auch Verfassungsschutzchef Seelen warnt vor russischer Sabotage und Tötungsdelikten und auch vor Desinformation und Anschlagsversuchen, wie auf dem Flughafen Halle-Leipzig. Die Geheimdienste verstehen sich in diesem Schattenkrieg als erste Verteidigungslinie Deutschlands. Sie sollen künftig zusätzliche Befugnisse erhalten. Katrin Müller, Nachrichtenredaktion.
1: Die starke Nachfrage nach Elektroautos in Deutschland setzt sich fort. Mehr als 88.000 reine Elektroautos wurden im September neu zugelassen, wie das Kraftfahrtbundesamt mitteilte. Das seien rund 95% mehr als im Vorjahresmonat. Grund für die Entwicklung dürfte die E-Auto-Prämie des Bundes sein.
4: Und jetzt das Wetter für das Emsland und die Grafschaft Bentheim.
5: In der Nacht ist es meist nur locker bewölkt oder klar. In den Frühstunden bildet sich örtlich wieder Nebel. Die Temperaturen sinken auf 10 bis 12 Grad. Am Dienstag sind ein paar mehr dichte Wolken unterwegs. Auflockerungen und Sonne gibt es trotzdem. Insgesamt bleibt der Eindruck recht freundlich. Die Höchstwerte erreichen 21 bis 22 Grad.
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